Trompete und mit dem Gil Evans Orchestra. 1958 haben sie diese Version der berühmten Oper Porgy and Bess von George Gershwin produziert. Natürlich ohne Gesang. Das ist natürlich bei der Oper im Original, gibt es ja auch diese Gesangsparts und Handlungen und so weiter. Aber man hat die Songs, die Stücke genommen, einige davon zumindest. Gil Evans hat sie neu arrangiert für Orchester und für die Trompete von Miles Davis und es war ein großer, gewaltiger Erfolg. Ja, wir machen hier in unserer Langnacht mit dem Programm zum 100. Geburtstag von Miles Davis so ein bisschen die Chronologie und gehen durch das Leben und Werk des großen Meisters in 5 Nächten insgesamt. Wir werden also noch 4 weitere Nächte haben hier diese Woche und auch in den nächsten Wochen noch jeweils werden die wiederholt mit Musik aus den verschiedenen Phasen in der Karriere von Miles Davis. Heute sind wir so ein bisschen in der Frühphase, in den ersten 15 Jahren ungefähr seiner Karriere. Und wir haben eben gehört, er hat sich in dieser Zeit tatsächlich auch schon mit großen Orchesterarrangements beschäftigt und mit Musik, die eigentlich eher so ein bisschen aus dem Bereich E-Musik kommt. Und da stellt sich natürlich schon die Frage, wie war denn generell das Verhältnis von Miles Davis im Laufe seiner Karriere zur sogenannten Ernstmusik, zur E-Musik, was man heute vereinfacht immer als Klassik bezeichnet. Und ist ja immer sehr stark beeinflusst worden, hat sich ja von allen möglichen musikalischen Trends auch, die ihn umgeben haben, beeinflussen lassen. Natürlich vor allem aus dem Bereich der U-Musik, das ist ja dann in den 60er Jahren beispielsweise die Rock- und die Funk-Musik gewesen. Oder auch früher schon verschiedene Formen von Jazz haben ihn beeinflusst und später in den 80er Jahren dann leider eben auch die Popmusik der damaligen Zeit. Aber wie gesagt, die Frage ist, wie sieht's aus mit den Einflüssen aus der E-Musik? Und die waren auch durchaus vorhanden, und zwar in durchaus beachtlichem Maße. Gil Evans, den wir eben als Arrangeur gehabt haben, der hat schon viel früher, schon ungefähr 10 Jahre früher mit Miles Davis zusammengearbeitet und hat ihn auf ganz interessante Pfade geführt. Da kommen wir gleich noch zu. Aber generell ist auch Miles immer wieder mit der E-Musik, mit der ernsten Musik sozusagen in Berührung gekommen. Und es ist beispielsweise so, dass eine Reihe von Musikern, die bei ihm gespielt haben, dass die eben aus diesem Bereich kamen, aus dem Bereich der ernsten Musik. Und die waren musikalisch ausgebildet. Das waren richtige ausgebildete Orchestermusiker teilweise. Beispielsweise Ron Carter, der Bassist, der bei dem zweiten großen Quintett Mitte der 60er Jahre dabei war, das war ein ausgebildeter Orchestermusiker. Der hatte Kontrabass studiert und hat natürlich seine Kenntnisse und Fertigkeiten dann auch in die Musik mit eingebracht. Das gleiche gilt für Herbie Hancock, der auch in der Zeit mit dabei war. Auch er ein ausgebildeter Pianist, der große Konzerte gespielt hat, also klassische Konzerte und auch schon Plattenaufnahmen gemacht hat in dem Bereich. Also das waren Leute, die ihn in die Richtung gebracht haben. Und auch in dieser Zeit, wie gesagt, wir sind im Jahr 1958, da ist er auch von Einflüssen tangiert worden, die mit dem Jazz eigentlich nicht viel zu tun hatten. Das war die Zeit, als die sogenannte modale Phase begann bei Miles Davis. Natürlich gekrönt durch das berühmte Meisterwerk Kind of Blue, diese berühmte LP, wahrscheinlich die bekannteste und erfolgreichste Jazz-LP aller Zeiten immer noch, 1959 erschienen. Das ist sozusagen der Klassiker des modalen Jazz. Und modal, das heißt, dass die Musik, die Jazz, der Lauf der Improvisation nicht mehr durch Akkorde und durch Harmoniefolgen bestimmt wurde, sondern durch Skalen und durch Tonleitern, bestimmte Tonarten, Tonleitern. Teilweise waren das Kirchentonleitern. Und das ist aus dem Bereich der Kirchenmusik kam das. Das ist natürlich Musik, die schon einige Jahrhunderte alt ist und auch musikalische Konzepte, die schon ein bisschen älter sind. Und Miles Davis hat damals in dieser Zeit das kennengelernt und hat sich damit beschäftigt und hat das auf den Jazz übertragen, sodass eben dann keine Harmonien mehr als Grundlage dienten, bestimmte Harmoniefolgen, über die improvisiert wurde, sondern eben, wie gesagt, Melodielinien, kurze Motive, Skalen. Und einer von denen, die ihn da bestärkt haben und unterstützt haben, das war Bill Evans, nicht zu verwechseln mit Gil Evans, dem eben erwähnten Arrangeur. Gil Evans war Pianist in der Band von Miles Davis in dieser Zeit und auch er hatte eine klassische Ausbildung und hat natürlich seine klassischen Fertigkeiten und Erfahrungen dann in die Musik eingebracht und Miles hat das sozusagen übernommen. Er war jetzt kein großer Experte in Sachen klassischer Musik, aber er hat sich dann immer auch damit beschäftigt und hat sich beeinflussen lassen und hat in seiner Musik dann auch diese Elemente mit eingebaut. Ein anderes berühmtes Beispiel ist die LP On the Corner von 1972, die wir hier in einer anderen langen Nacht hören, wie übrigens auch Kind of Blue, die gibt es auch in einer anderen Nacht zu hören noch im freien Radio.
On the Corner von 1972. Im Vorfeld der Aufnahmen hatte Miles Davis engen Kontakt mit dem englischen Arrangeur und Komponisten Paul Buckmaster. Und der hat ihn beispielsweise mit Johann Sebastian Bach bekannt gemacht. Gut, das ist jetzt nichts Ungewöhnliches, weil jeder, der sich ernsthaft mit Musik beschäftigt, landet irgendwann bei Bach. Und Miles Davis hat die Musik von Bach aufgesogen, hat sich intensiv damit beschäftigt und war vor allem mit dieser Polyphonie, davon war er sehr beeindruckt, also von diesen Möglichkeiten, die Bach damals genutzt hat, mehrere Melodien parallel laufen zu lassen, nebenher laufen zu lassen, die aber jeweils alle eine eigene Berechtigung haben und sozusagen gleichberechtigt nebeneinander herlaufen. Und dieses Konzept hat Miles Davis dann für seine nächste LP On the Corner verwendet. Natürlich hat er keine polyphone Musik geschrieben wie Bach, das klingt natürlich völlig anders, aber das Prinzip, dass man mehrere Instrumente hat und mehrere Spuren sozusagen, mehrere Melodielinien, die nebenher laufen, hat er dann auf den Jazz und auf den Jazz und Funk, den er damals gespielt hat, angewandt. Er hat eine ganze Reihe von Musikern eingeladen und die haben improvisiert und sind sozusagen gleichberechtigt gewesen. Also nicht einer spielt Solo, die anderen begleiten, sondern die waren alle gleichberechtigt und haben nebeneinander gespielt und haben sich dann sozusagen gegenseitig beeinflusst. Und das hat sich ineinander verzahnt und verschachtelt auf eine ganz faszinierende Art und Weise. Und dieses Prinzip ist, wie gesagt, schon älter und stammt aus der Barockmusik von Bach unter anderem. Und ein anderer, den er auch in dieser Zeit kennengelernt hat, in den frühen 70er Jahren, das war Karl-Heinz Stockhausen. Ja, damals schon der ganz große Held der Avantgarde-Musik, der elektronischen, teilweise elektronischen, ernsten, modernen Klassik sozusagen, der zu der Zeit auch schon etliche Jahre aktiv war. Und Miles Davis hat ebenfalls durch Paul Buckmaster inspiriert, dann den sich mit der Musik von Karl-Heinz Stockhausen beschäftigt. Es geht das Gerücht, dass Miles Davis in seinem Lamborghini durch New York gedüst ist und dabei Musik von Karl-Heinz Stockhausen gehört hat. Gut, da kann man sich vielleicht, dann da kann man es verstehen, dass er den einen oder anderen Unfall auch gebaut hat auf der Strecke. Aber so ist, dass er dazu geführt hat, dass er sich auch von diesen sehr modernen und sehr ungewöhnlichen Klängen hat inspirieren lassen. Was allerdings eine Legende ist, das ist die Behauptung, dass Stockhausen und Miles Davis mal zusammengearbeitet hätten. Das ist nicht richtig, das stimmt leider nicht. Die beiden sind sich persönlich nie begegnet, aber sie kannten ihre Musik jeweils gegeneinander und haben sich jeweils sehr geschätzt. Stockhausen ist auch ein großer Miles Davis-Fan gewesen. Also, die klassische Musik, die E-Musik, hat auf die Musik und auf den Sound und auf die Entwicklung von Miles Davis durchaus Einfluss genommen. Und er hat sich da gerne inspirieren lassen im Lauf seiner langen Karriere. So, jetzt kommen wir in unsere kleine Chronologie, die wir ja vorhin begonnen haben, zu einem neuen wichtigen Sprung. Und da sind wir auch wieder bei dem eben bereits erwähnten Gil Evans. Wir kommen zum sogenannten Cool Jazz.

eine der vielen Legenden um Miles Davis besagt, dass er irgendwann in den 80er Jahren mal im Weißen Haus eingeladen gewesen sein soll. Da sind also wichtige, bedeutende Leute geehrt worden vom damaligen US-Präsidenten. Das war damals Ronald Reagan. Und Miles Davis war da und ist dann von wohl von der Ehefrau irgendeines Politikers, die ihn wohl nicht kannte und die sich gewundert hat, warum dieser große schwarze Mann da nun beim Präsidenten ist und geehrt wird. Die hat ihn gefragt, ja, entschuldigen Sie, was machen Sie eigentlich hier? Warum sind Sie denn hier? Was haben Sie denn besonders geleistet? Und da soll Miles Davis gesagt haben, ich habe den Weg der Musik, den Gang der Musik in den letzten Jahren ungefähr, Jahrzehnten ungefähr 5 oder 6 Mal entscheidend beeinflusst und verändert. Und gnädige Frau, warum sind Sie denn hier? Hat er sie gefragt. Ja, also schlagfertig ist er auch gewesen. Das mit den 5 bis 6 Mal ist vielleicht ein bisschen übertrieben, aber auf jeden Fall 3 oder 4 Mal hat Miles Davis den Gang der Musik wirklich radikal verändert. Und das erste Mal, dass man das wirklich ganz sicher behaupten kann, das war in dieser Zeit, in der wir jetzt sind, in unserer kleinen Chronologie, nämlich Ende der 40er Jahre, da kam die Zeit des sogenannten Cool Jazz auf. Ist ja so, wenn eine Kunstform oder eine Musikrichtung, wenn die ja besonders gefragt sind und wenn die ihren Höhepunkt hat, dann gibt es natürlich immer auch Gegenbewegungen. Und das war damals genauso der Bebop, den wir ja vorhin schon hatten. Das war die Musik der Zeit damals in den späten 40er Jahren, diese extrem virtuose Musik, sehr komplex, sehr pyrotechnisch gespielt mit hoher Virtuosität und hoher Energie und richtig wild und ziemlich ungestüm. Das ist natürlich damals die Musik der Zeit gewesen, aber logischerweise gab es dann eben auch Leute, die gesagt haben, nein, man muss eigentlich genau das Gegenteil machen, man muss etwas entspannter, distanzierter, ruhiger und etwas cooler spielen. Und die Leute, die das mitentwickelt haben, das waren unter anderem der bereits vorhin erwähnte Gil Evans, der Arrangeur und Komponist, und der Arrangeur und Komponist und Musiker Gary Mulligan. Die sollen sich irgendwann so um 1947, 48 mal hingesetzt haben und überlegt haben, wie man eben dann den Bebop wieder so ein bisschen einfangen und wieder in andere Bahnen lenken kann, was Neues draus machen kann. Die Komplexität der Musik zwar beibehalten, aber das Ganze eben nicht mehr so wild pyrotechnisch und explosionsartig, wie das beim Bebop der Fall war, sondern eben etwas ruhiger und etwas entspannter. Und sie haben da mit Miles Davis genau einen richtigen gefunden, weil er ja nun ein Trompeter war, der zwar seinen speziellen eigenen Ton schon hatte, diese ganz typischen und die natürlich auch weltberühmten langgezogenen und ansatzlos geblasenen Töne, die ja sehr typisch sind für ihn und wo man ihn ja auf jeden Fall immer erkennen kann. Aber er war kein großer Virtuose, also nicht wie Dizzy Gillespie, der dann nun irgendwie die 32. Noten mit affenartiger Geschwindigkeit blasen konnte und das auch mit hoher Virtuosität. Nee, es war er nicht, sondern er hat eher so ein bisschen die etwas ruhigere Art und Weise bevorzugt, auch mit seinem Dämpfer, den er dann vor die Trompete gehalten hat, um den Ton so ein bisschen abzudämpfen, etwas leiser und etwas weniger aggressiv zu machen. Und da war er genau der Richtige für diese Art von Musik. Und er hat damals zwar schon seine Band gehabt und hat auch noch zu der Zeit noch mit Charlie Parker gespielt, aber er hat sich dann getrennt von Charlie Parker, unter anderem, weil es einfach nicht mehr ging, weil Charlie Parker hochgradig drogensüchtig gewesen ist, hochgradig heroinabhängig. In der Zeit ist Miles Davis auch schon ans Heroin geraten. Wir sind ungefähr im Jahr 1948. Aber zum Thema Drogen und alles, was damit zusammenhängt, kommen wir später auch noch. Jedenfalls hat man sich zusammengetan und Miles Davis hat dann eine neue Gruppe zusammengestellt und zwar ein Nonet, also eine Gruppe mit 9 Leuten. Und da waren dann plötzlich Instrumente mit dabei, die für den Jazz und für den Bebop der damaligen Zeit sehr ungewöhnlich waren. Beispielsweise eine Tuba oder eine Posaune. Und mit diesem Nonet hat er dann diese musikalischen Konzepte, die Gary Mulligan und Gil Evans entworfen hatten, umgesetzt und hat eine Reihe von Aufnahmen gemacht. Und was wir eben gehört haben, das war das Stück Godchild, aufgenommen im Januar 1949. Und das war sozusagen der Beginn dessen, was man dann als Cool Jazz bezeichnet hat und was den Jazz in den nächsten Jahren ganz massiv beeinflusst und vorangetrieben hat. Diese Aufnahmen sind damals noch auf Schellackplatten erschienen, aber dann in den späten 50ern, ein paar Jahre später, als es dann die Vinylplatten, die LPs gab,
Das sind diese Aufnahmen zusammengestellt worden unter dem Namen Birth of the Cool, sind die veröffentlicht worden. Und diese Birth of the Cool LP zählt heute zu den ganz wichtigen Jazzklassikern und zu den ganz bedeutenden Werken überhaupt in der Musikgeschichte. Ja, wie gesagt, auch hier Miles Davis ganz vorne dran. Und wir hören eine weitere Aufnahme aus dieser Ära, aus dieser Cool-Jazz-Ära. Das ist eine Eigenkomposition von Miles Davis. Deception, aufgenommen im März 1950.

Die Geburt des sogenannten Cool Jazz. Miles Davis mit seinem Nonet, mit seinen neun Leuten, mit seiner neunköpfigen Band 1950 aufgenommen und wie gesagt historisch außerordentlich wertvoll und bedeutend. Hier in unserer langen Nacht im Freien Radio Kassel in einer Nacht von fünf Nächten, die wir jetzt hier im Programm haben zurzeit, an fünf Wochentagen jeweils von 0 Uhr bis morgens 6 Uhr, insgesamt also 30 Stunden Miles Davis, und heute Nacht geht es um die frühen Jahre des Meisters. Ich habe eben schon gesagt, es war damals eine schwierige Zeit für ihn. Wir sind jetzt Anfang der 50er Jahre. Er war inzwischen bekannt und prominent, aber er hat ein kleines Problem, und zwar ein massives Drogenproblem. Jetzt glaubt man ja, wenn man sagt Musik und Drogen, naja, das ging so los in den 60er Jahren, ne? So die ganzen großen Helden, die Drogentoten, Janis Joplin, Jimi Hendrix und so weiter. Das war so die Rock-Ära, als es mit dem Heroin losging und so weiter. Aber von wegen kann ich da nur sagen, in der Musik und in der Kunst und Kultur waren Drogen immer schon präsent. Auch schon vor Jahrhunderten haben die Leute alles Mögliche eingeworfen, um sich zu inspirieren und zu stimulieren. Und auch im Jazz war das ganz massiv, schon auch schon in den 20er Jahren, 30er Jahren, da hat man alles Mögliche schon verwendet. Und das Heroin, naja, das war damals auch schon präsent. Und Miles Davis ist einer von denen gewesen, die dann letzten Endes ans Heroin geraten sind. Das muss ungefähr 1947, 48 gewesen sein. Er war ja sozusagen mit der Band von Charlie Parker unterwegs, der ja schon massiv unter Heroineinfluss stand und immer wieder auch dann Konzerte absagen musste und so weiter. Und der ist ja dann auch relativ bald danach gestorben. Und Miles Davis hat ebenfalls dann seine Probleme gehabt und immer wieder Schwierigkeiten gehabt, auch mit Konzerten, mit Plattenaufnahmen und so weiter. Das hat sich dann schon bemerkbar gemacht über die Jahre. Und Anfang der 50er Jahre war es dann ganz besonders schlimm. Und sein Vater, der war ja Zahnarzt, wie gesagt, der hat gesagt, wir müssen dringend was unternehmen. Und damals gab es eben noch nicht die Möglichkeiten der Therapien, so wie das heute der Fall ist, sondern man musste damals mit einem kalten Entzug Vorlieb nehmen. Und der Vater von Miles Davis ist dann sogar so weit gegangen, dass er seinen Sohn bei der Polizei verpfiffen hat und gesagt hat, der muss einfach eingesperrt werden für einige Zeit, damit er nicht mehr ans Heroin rankommt und sich so entwöhnen kann. Das hat aber alles nicht so richtig funktioniert. Und schließlich ist Miles dann wieder zu Hause zu seinen Eltern gegangen, ins Haus seiner Eltern. Und da hat er dann über längere Zeit, einen längeren Zeitraum, etliche Monate verbracht und ist dann wirklich vom Heroin losgekommen durch den heftigen kalten Entzug, wie man so schön sagt. Und er ist dann letzten Endes weggekommen vom Heroin. Das muss so dann ungefähr 1953 rum gewesen sein. Da ging es dann wieder. Aber er ist Zeit seines Lebens anfällig gewesen für Drogen aller Art. Später kam dann noch Alkohol dazu. Und auch verschiedene andere Drogen wie Kokain und so weiter. Und das hat ihn Zeit seines Lebens auch heftige Schwierigkeiten gemacht. Er ist immer wieder gesundheitlich angeschlagen gewesen, hat verschiedene Operationen durchstehen müssen und hat teilweise dann auch wieder Phasen gehabt, wo er nicht auftreten konnte oder wo er dann auch nicht besonders gut drauf war. Das hat man bei seinen Konzerten dann auch gemerkt. Und er ist ja dann, wie gesagt, auch relativ früh gestorben. Im Jahr 1991. Jetzt wollen wir noch einen anderen wichtigen Schritt hier erwähnen, der in dieser Zeit sich vollzogen hat. Miles Davis hat bis dahin für kleine Labels wie beispielsweise Blue Note, das berühmte Blue Note Label, das ja für Jazz sehr wichtig war, aufgenommen. Und 1951 hat er dann angefangen, für die Plattenfirma Prestige aufzunehmen. Prestige damals auch schon ein wichtiges Jazz-Label, aber eben auch noch eine kleine Plattenfirma, also ein Indie, würde man heute sagen. Und wir hören mal rein in die ersten Aufnahmen, die damals gemacht worden sind. Das muss Anfang 1951 gewesen sein. Hier hören wir Blue Room, eine Komposition von Hart und Rogers. Und hier hören wir unter anderem auch einen Saxophonisten, der später sehr berühmt werden sollte. Und es ist auch einer von den Leuten, die sozusagen durch ihre Arbeit mit Miles Davis bekannt geworden sind und dann später ganz große eigene Karriere gemacht haben. Und das ist Sonny Rollins. Also hier Miles Davis mit seiner ersten Aufnahme für Prestige Records 1951.

0: Nun gut, ich gebe es zu, da haben wir jetzt Sonny Rollins nicht gehört am Saxophon, dafür aber einen ganz fantastischen Miles Davis bei diesem Stück Blue Room aufgenommen, Anfang 1951 für die Plattenfirma Prestige Records, bei der er dann unter Vertrag war. Und wenn das keine coole Jazzmusik ist, dann weiß ich es wirklich nicht. So, liebe Freunde, hier im Freien Radio Kassel im Nachtprogramm mit Musik von Miles Davis heute zum 100. Geburtstag. Er ist am 26. Mai 1926 geboren und deswegen feiern wir ihn hier heute zum 100. Wie viele andere auch. Es gab ja viele Radiosender und selbst im Fernsehen, in Arte gab es einiges über ihn und in den Zeitungen, sogar in unserer HNA, hier in unserer Kasseler Tageszeitung, gab es einen großen Bericht über Miles Davis und seinen 100. Geburtstag. Und zu Recht, er ist ja nun, wie gesagt, natürlich einer der ganz großen, bedeutenden Künstler der letzten 100 Jahre. Wir wollen jetzt mal einen Experten zu Wort kommen lassen. Ich habe das ja vorhin zu Beginn der langen Nacht hier schon erzählt. Es gibt ein neues Buch über Miles Davis auf Deutsch. Und zwar heißt das Miles Davis Sound eines Lebens, bei Reklam erschienen. Geschrieben hat das Werk Stefan Henz. Stefan Henz ist ein renommierter Jazz-Experte und Autor, hat schon einige Bücher geschrieben, hat für viele Zeitschriften Artikel geschrieben und hat sich mit Miles Davis beschäftigt und hat ein Buch rausgebracht, eine Biografie, die einen ziemlich guten und umfassenden Überblick über das Leben und das Wirken von Miles Davis bietet. Und der Kollege Torben und ich, wir waren bei der Buchmesse in Leipzig jetzt im März, ist das gewesen, Ende März 2026. Und es ist ja so, dass in Leipzig bei der Buchmesse immer ein gewaltiges Rahmenprogramm angeboten wird. Also in der Stadt Leipzig ist immer einiges los. Auch da gibt es Lesungen in Buchhandlungen, in Clubs, in Kneipen und so weiter und so weiter. Und eine von diesen Lesungen fand auch in einem kleinen Jazzclub statt, so einem Alternativtheater. Und da ist Stefan Henz gewesen und hat aus seinem Buch, seiner aktuellen Miles Davis Biografie, gelesen. Ja, wir sind da gewesen und haben das uns angehört und natürlich auch aufgenommen. Es wurde zwischendurch auch noch Musik gemacht. Es gab noch zwei Musiker, die zwischendurch einige Stücke gespielt haben. Aber aus Zeitrücksichten wollen wir das mal weglassen. Wir beschränken uns auf den Text, also auf das, was Stefan Henz gelesen hat. Also Auszüge aus der Biografie über Miles Davis. Und da werden wir noch einiges erfahren, einige Einzelheiten auch über das Leben und das Wirken von Miles Davis. Bestimmte Aspekte seines Lebens und seiner Aktivität werden hier noch genauer beleuchtet. Also hier in der nächsten Dreiviertelstunde Stefan Henz mit seiner Lesung bei der Leipziger Buchmesse aus seinem aktuellen Buch Miles Davis, Sound eines Lebens.
1: Hamburg, ein Tag im November 1985, regnerisch und kühl und schmucklos. Erst abends verwandelt das Licht aus dem Foyer der Hamburger Staatsoper das feuchte Pflaster der Straße in einen strahlenden Teppich. Die Staatsoper ist ausverkauft. Entsprechend aufgeladen ist die Stimmung. Auf einem der billigen Plätze im Oberrang fiebere ich meinem ersten Miles Davis-Konzert entgegen. Gleich werde ich ihn live auf der Bühne sehen. Von Weitem, das allererste Mal. Die neunköpfige Band eröffnet mit einem elastischen Groove das Konzert. Davis erscheint auf der Bühne. Ein schöner, jugendlich wirkender Mann mit schlankem, fast schon zartem, elastischem Körperbau, scharf geschnittenen Gesichtszügen, wachen Augen und einer auffallend dunklen, straffen Haut, die schütter gewordenen langen Haare mit einem Haarnetz nach hinten gebändigt. Mit geschmeidigen Schritten schwebt er in seinem futuristischen Glitzer-Outfit über die Bühne, Projektor und Projektionsfläche in einer Person und spielt auf seiner Trompete die ersten scharfen Signaltöne. One Phone Call, das groovende Mini-Hörspiel von seinem jüngsten Album You're Under Arrest. An diesem Abend spielt die Band ein Programm, wie Davis es im letzten Jahrzehnt seiner Karriere eben spielt. Eklektisch, elektrisch und elektrisierend, spielfreudig und energisch, sehr funky und sehr mitreißend. Hinter einem Keyboard-Ständer kommt Davis zur Ruhe, drückt auf dem Synthesizer hin und wieder einige Tasten und rückt mit einer ausgebufften Harmonie die Musik in ein neues Licht. Obwohl von ihm selbst, von seinem unverkennbaren Ton auf der Trompete, zunächst nicht viel zu hören ist, steht Davis sofort im Mittelpunkt. Er ist das Gravitationszentrum aller Aufmerksamkeit. Ohne ihn wäre das alles nichts. Als Steuermann und Navigator seiner Band lenkt er die Musik in immer wieder neue Himmelsrichtungen, zieht die wechselnden Solisten ins Rampenlicht, gibt mit knappen Phrasen auf seiner Trompete das Signal zu schroffen Wechseln von Temperatur, Tempo, Tonart. Wie Inseln im Meer tauchen Rhythmen auf. Unerwartete Tonalitäten, Melodien, heute so, morgen nach Wetterlage und dem Einfallsreichtum der Improvisatoren ganz anders. Das Repertoire von Davis' jüngsten Alben Star People, Decoy und You're Under Arrest steht im Zentrum der Performance. Dazu erfüllen einige seiner unumgänglichen Blues sowie Adaptationen aktueller Popsongs wie Michael Jacksons Human Nature, Cyndi Lauper's Time After Time und Chaka Khan's Stronger Than Before die Funktion, die in früheren Perioden seiner Karriere den Balladen zukam. Davis bringt die vertrauten Gesangslieben auf seine ganz eigene Art zum Singen. Mit klarem, mazalten, mal kraftvollem Ton, mit dem fragilen, näselnden Sound, den der Einsatz des Dämpfers hervorbringt, und mit der Gelassenheit und Raffinesse seiner Phrasierung verwandelt er auch eher schlichte Melodien in Minidramen einer sehr speziellen, zerbrechlichen Sinnlichkeit. Es kann durchaus sein, dass die Musik von Miles Davis in dieser letzten Phase seiner Karriere schon lange nicht mehr das akademisch verbriefte Siegel Jazz verdient. Es kann sein, dass das harmonische Konzept, das seiner Musik zugrunde liegt, eher simpel gestrickt ist, dass der Dresscode etwas zu bunt, knallig und exzentrisch ist und der Groove nicht im Sinne eines jazzmusikalischen Reinheitsgebots zwingt. Doch ihr Groove ist unwiderstehlich. Er löst Bewegungsdrang aus. Die Sounds bieten Reibung und Reiz, die Solisten geizen nicht mit Energie und überraschenden Wendungen. Und schließlich ist da nochmals Davis, der mit dem Sound seiner Trompete und der Zartheit seiner Phrasen die Emotionen steuert. Mich zumindest hatte Davis mit diesem Konzert am Haken. Miles Davis steht 1985 an einer Schwelle. Zu dem Zeitpunkt, als er in Hamburg in der Staatsoper spielt, hat er gerade die Vertragsbindung mit dem Branchengiganten Columbia Records gekündigt und ist zu den konkurrierenden Warner Brothers gewechselt. Nach 30 Jahren. Für die in Sachen Reichweite relativ überschaubare Branche war das eine Riesensache. Der größte Star im Jazz-Universum, einer der Überlebenden der goldenen Ära des modernen Jazz, der noch mit Charlie Parker gespielt hatte, mit Dizzy Gillespie, Thelonious Monk, John Coltrane und der es allen Widrigkeiten zum Trotz immer wieder geschafft hat, ein neues Publikum zu finden, war mit der Rundumbetreuung bei Columbia, von den Honoraren ganz zu schweigen, nicht mehr zufrieden. Davis' Unzufriedenheit hatte sich angedeutet. Obwohl er nie ein pflegeleichter Vertragskünstler gewesen war und Columbia ihm immer wieder aufwendige Sonderwünsche erfüllt hatte, war es in der letzten Zeit wiederholt zum Konflikt gekommen. So als er Mitte Dezember 1984 als der erste Jazzmusiker und als erster Dunkelhäutiger zumal mit dem exklusiven dänischen Leonie Sonning Musikpreis ausgezeichnet worden war. Aus Anlass der Preisverleihung hatte der dänische Trompeter und Komponist Palle Mikkelborg ein Konzert geschrieben, das von der Big Band des dänischen Radios mit Davis als Hauptsolisten uraufgeführt worden war. Das Konzert war ein Erfolg. 20 Jahre nach den letzten geglückten Kollaborationen mit Gil Evans Mitte der 60er Jahre hatte Aura auch bei Davis die Lust auf die Arbeit mit einer Big Band wieder erweckt. Spielerisch genoss er den Live-Charakter einer orchestralen Einspielung, den Zwang zum fokussierten Spiel, die damit einhergehende schnelle Produktionsweise sowie die Vergänglichkeit der Musik im Moment ihres Entstehens. Einen Monat später rief er bei Mark Mikkelborg an und bat ihn, die Band noch einmal zusammenzurufen, denn in 2 Wochen wolle er nach Kopenhagen kommen, um das Stück aufzunehmen. Als die Aufnahmen schließlich alle fertig waren, fertig geschnitten, klanglich bereinigt und ausgepegelt, war Davis auch selbst begeistert und schwärmte Freunden, Bekannten und vertrauenswürdigen Journalisten von dem neuen Album vor. Diese Musik ist anders als alles, was du je gehört hast. Bei Columbia allerdings war man offenbar anderer Meinung und hielt die Bänder sehr zu Davis' Ärger zunächst einmal unter Verschluss. George Butler, der damalige Vizepräsident der Firma, schob die Zurückhaltung auf die Inkompetenz der Marketingabteilung, die Aura nicht verstanden und für schwer verkäuflich gehalten habe, weil es nicht so melodisch war wie andere Musik von Miles Davis. 4 Jahre brauchte Butler, bis er sich im Frühjahr 1989 die Aufnahmen endlich anhörte. Ein zweiter Grund, durch den die Beziehung zwischen Miles Davis und Columbia ins Wanken geraten war, war ein vielversprechender und damals noch ziemlich junger Trompeter, in den Columbia gerade viel Aufmerksamkeit und Geld investierte, Wynton Marsalis. Er wurde am 18. Oktober 1961 in New Orleans geboren, als zweiter von 6 Söhnen von Dolores und Alice Marsalis, der Vater ein anerkannter Jazzpianist und Musikpädagoge. Wynton Marsalis verehrte Davis, allerdings den der 1950er, 60er Jahre. Als er gerade 18 war, stieg er zusammen mit seinem Bruder Branford bei Art Blakey and the Jazz Messengers ein und kurz darauf ging er mit Herbie Hancock, Ron Carter und Tony Williams, der Rhythmusgruppe von Miles Davis Band der 60er Jahre, auf Tour. Marsalis war alles, was Davis nicht war. Jung, gefeiert von Kritikern, die glaubten, dass Jazz in den Mid-60ern gestorben war. Und er spielte Musik, die näher an Miles Musik der frühen 60er Jahre war, als an seinem Repertoire der 80er Jahre, urteilte der Journalist George Cole. Miles trug farbenprächtige Bühnenkostüme und spielte Funk. Marsalis trug Anzug und Krawatte und mietete elektrische Instrumente. George Butler, der sich für die Jazzmusiker des Labels für einen konservativen Dresscode mit Anzug und Krawatte einsetzte, hatte jedenfalls Wynton Marsalis unter Vertrag genommen und dem jungen Trompeter zu Projekten verholfen, die ihm Grammys sowohl im Bereich Jazz als auch in der Klassik einbrachten. Marsalis' Selbstbewusstsein explodierte geradezu und er begab sich auf einen rhetorischen Kreuzzug gegen all jene, die sich vom wahren Jazz abwandten, Swing oder Blues vermissen ließen oder auch nur nicht richtig spielen konnten. Miles Davis hatte solche Kampagnen zuvor schon erlebt, in den frühen 1950er Jahren, als er mit Gil Evans und einer Gruppe junger Musiker über Wege nachdachte, wie man dem Bebop neue Dimensionen erschließen könnte. Doch war damals nicht er die Zielscheibe gewesen, das war nun anders. Wynton Marsalis nahm auch direkt Miles Davis ins Visier und kritisierte, dass er sich falsch anziehe, die falschen Rhythmen spiele und sich nicht weigere, mit weißen Musikern zu spielen. Davis nahm das nicht nur dem jungen Marsalis übel, sondern auch Columbia und dem Jazzmanager George Butler, von dem er immer mehr den Eindruck gewonnen hatte, dass er Marsalis intensiver unterstützte als ihn. Schließlich kam es im Juni 1986 zu einem Zusammentreffen der beiden gegensätzlichen Trompeter bei einem Konzert von Miles Davis in Vancouver. Marsalis kam mit seinem Instrument auf die Bühne und wollte offenbar einsteigen. Selbst 40 Jahre zuvor, als das Einsteigen unter Jazzmusikern eine übliche Praxis war, hatte man das allerdings nicht ungefragt getan. Marsalis reagierte zunächst nicht, als Davis ablehnte. Daraufhin stoppte Davis die Musik und drohte den Musikern seiner Band, er werde jeden feuern, der mit Marsalis weiterspiele. Schließlich musste Marsalis die Bühne wieder verlassen. Spätestens damit war das Verhältnis zwischen den beiden irreparabel beschädigt. Ein dritter Faktor, der zu der Entscheidung, Columbia den Rücken zu kehren, beitrug, war ohne Zweifel das Geld. Die Trennung von einer Managementfirma, von der er sich schlecht vertreten fühlte, hatte Davis eine Menge Geld gekostet. Er war also knapp bei Kasse. Nun hatte er einen neuen Manager engagiert, der auch seine Frau und die Schauspielerin Cicely Tyson vertrat, und der hatte mit Warner Brothers einen Vertrag ausgearbeitet, der wohl auch eine Abschlussprämie in Höhe von etwa $1 Million umfasste. Quincy Traub, seinem Ghostwriter gegenüber, sagte Davis, die geben mir das ganze Geld, das ich brauche, und noch etwas mehr. Ich wäre ein Narr, wenn ich nicht ginge. Während sich die Strukturen der modernen Jazzszene in New York neu sortierten, lebte Gil Evans in einem Einzimmer-Apartment im Souterrain einer chinesischen Wäscherei in der 55th Street. Ein großes Bett, eine Lampe und Becky die Katze. So beschrieb der Pianist, Komponist und Arrangeur George Russell die Szenerie. Der sehr dunkle Raum habe ein Gefühl von Zeitlosigkeit vermittelt. Wenn du dort warst, verlorst du das Gefühl für Tag und Nacht, Sommer oder Winter. Es spielte keine Rolle. In Evans Apartment traf sich die junge Szene. All jene Musiker, schwarz oder weiß, die einen gewissen Überdruss an den zur Routine erstarrten Herangehensweisen des Bebop miteinander teilten und nach neuen Wegen des musikalischen Ausdrucks suchten. Die Zusammenstellung der Besucher änderte sich. Nur Mulligan war immer da. Und Evans war die Glucke, der Hafen im Sturm. Er hielt sehr viel von musikalischer Gemeinsamkeit, war sanft, weise, tiefsinnig und sehr aufmerksam. Er schien für jedes Problem eine positive Lösung zu haben. Kurz, er war eine der starken Persönlichkeiten unter den Komponisten des Jazz. Er hat uns alle beeinflusst, da bin ich mir sicher, erinnerte sich George Russell. Mulligan und Evans hatten schon länger darüber nachgedacht, wie sich Parkers Spielweise mit ihrem überschäumenden, aggressiven Spielfluss und dem weicheren Ton, in dem der Saxophonist die Errungenschaften seines Vorbilds Lester Young weiterspann, in neue Klänge übersetzen ließen. Insgeheim hatten sie gehofft, Parker selbst für dieses Projekt zu gewinnen. Doch der zählte zwar häufig zu den jungen Musikern in Evans Apartment und fand dort einige Zeit Unterschlupf, biss aber nicht an. Er schien sich nicht allzu sehr für Evans Musik zu interessieren. Als er dessen Musik am Ende dann doch zur Kenntnis nahm, mochte er sie sehr, so Evans im Rückblick. Leider war ich aber, als er bereit war, mit mir zusammenzuarbeiten, nicht mehr bereit dazu. Ich war da schon in einer anderen Lernphase. Es war Miles Davis, der sich gerne auf die Zusammenarbeit mit Evans einließ, darauf, als eine Stimme im Gesamtbild aufzugehen, statt das als Solist zu dominieren. Gemeinsam suchten Evans und Mulligan nach Wegen, wie sie die klangliche Breite des mit seinen 18 Stimmen etwas aufgeblähten Claude Thornhill Orchestra in einer kleineren, beweglicheren und auch ökonomisch komfortableren Konstellation weiterführen konnten, ohne die ausgeklügelte Balance zwischen Komposition und Improvisation, zwischen der klanglichen und der dynamischen Spannweite des Orchesters zu beschädigen. Sie wollten die kleinstmögliche Formation zusammenstellen, in der weiterhin alle Klangregister von Claude Thornhills Band zur Verfügung standen. Schon bevor er zu dem Kreis um Evans und Mulligan stieß, hatte Davis ähnlichen Gedanken nachgehangen. An der Seite von Charlie Parker hatte er sich an den Erfordernissen des Bebop abgearbeitet und nach den geforderten spieltechnischen Standard erreicht, aber das genügte ihm nicht. Nun suchte er nach Methoden, wie er gemäß seiner individuellen Sensibilität Leidenschaft und Ökonomie in seinem Spiel gegeneinander ausbalancieren konnte. Während Evans und Mulligan über die Minimierung der Besetzung nachdachten, konzentrierte sich Davis auf eine neu ausbalancierte Ökonomie der musikalischen Mittel bzw. auf seine individuelle Spielweise auf der Trompete, die er zunehmend von virtuosem Blendwerk und stiltechnischen Exzessen zu reinigen versuchte. »Ich wollte immer schon mit einem leichten Sound spielen, weil ich besser denken kann, wenn ich so spiele«, meinte er später in einem Interview. Für die beinharten Verfechter der reinen Bebop-Lehre war das ein heretischer Ansatz, ein Abfall vom Glauben an die alles überwölbende Kraft überragenden Könnens und eines strahlenden, raumgreifenden Tons. Doch all diese ehernen Regeln waren für sein Spiel nun nicht mehr zwingend gültig. Davis verglich später diese Änderung mit der Veränderung von Moden. »Plötzlich weißt du, dass du gar keine Gamaschen tragen musst und auch keine Blumen hier oben. Du trägst die Blume und lässt die Gamaschen weg und dann lässt du bald beides weg«, erklärte er später dem Journalisten Leonard Feather. Nach einer Weile habe ihn die moderne Jazzszene in New York angeödet. Jeder habe nur noch Klischees und Versatzstücke gespielt, die 5 Jahre zuvor entwickelt wurden und gedacht, dass er dadurch zu einem modernen Musiker würde. Das meiste davon konnte ich nicht ertragen. Jedenfalls besuchte Miles Davis nun regelmäßig Evans in dessen Appartement und diskutierte mit. Aus dem theorielastigen Gesprächskreis entstand die Idee, ein Probenensemble zu gründen, mit dem man die diskutierten Ideen in die Praxis überprüfen konnte. Und aus dem Probenensemble entstand das Konzept eines Nonetts mit 4 Blechbläsern, 2 Saxophonisten, Piano, Bass und Schlagzeug. Mit dieser Formation ein Klangspektrum abzudecken, das sich an demjenigen des Claude Thornhill messen ließe, war ein hoher Anspruch, der die Arrangeure noch mehr ins Blickfeld rücken würde. Neben Evans, Mulligan und dem Pianisten John Lewis waren das vor allem John E. Carisi und George Russell. Je näher die Diskussionen sich einer Umsetzung in die Praxis annäherten, desto stärker prägte Davis den Kurs. Immer klarer wuchs der noch immer junge Trompeter in die Rolle einer Führungspersönlichkeit hinein. Mulligan war sich sicher. Er ergriff die Initiative und setzte die Theorien um. Er organisierte die Proben, mietete die Säle an, rief die Musiker zusammen und schwang die Peitsche. Kurz, Miles dominierte die Band. Die Art der Interpretation war voll und ganz seine Sache. Das große Ereignis im Sommer 1955 war das zweite Newport Jazz Festival in der reichlich schicken Sommerfrische auf Rhode Island. Wie auch immer er es angestellt hatte, Davis schaffte es, dass ihn George Wein, der Jazzveranstalter aus Boston, der auch das Programm des Newport Festivals verantwortete, für eine All-Star-Band nachnominierte. Diese All-Star-Band spielte im Programm zwischen Count Basies Big Band und dem Dave Brubeck Quartet. Duke Ellington stellte die Musiker vor, die Rhythmusgruppe Thelonious Monk, Percy Heath und Connie Kay, die Bläser Jerry Mulligan, Sue Sims, schließlich im weißen Jacket mit Fliege, ein Trompeter, der nicht auf den Plakaten angekündigt worden war, Miles Davis. Das Konzert startete mit Monks Hackensack, mit aggressiv zupackendem Ton von Davis. Das Highlight war jedoch dessen Solo in Roundabout Midnight, in dem er mit dem Harmon Mute Dämpfer an seiner Trompete eine breite Palette von Farben entfaltete. Das Publikum war überwältigt und selbst die Pressevertreter waren begeistert. Professionelle Hörer sind blasiert, meinte Bill Cross, ein Redakteur der Musikzeitschrift Metronome. Besonders wenn ein Musiker so unvorhersehbar ist, wie Miles in Bezug auf das Verhältnis zwischen dem, was er tun kann und was er tun will. In der Nacht in Newport sei Miles superb gewesen, habe alles aufgenommen, als wäre er beides, die Motte und der Test, das Licht, an dem sie gleich verbrennen wird. Was immer er tat, war provokant genug, um nach der Performance einen leitenden Mitarbeiter eines Major-Labels auf der Suche nach ihm herumschwirren zu lassen. Und es war dramatisch genug, um Miles als einen der Musiker, die allen Erwartungen entsprachen, in alle Artikel zu bringen, die über das Festival geschrieben wurden. Nun ging es Schlag auf Schlag und das lag vor allem daran, dass Harold Lovett sich als Personal Manager um Miles geschäftliche Belange kümmerte und einen Vertrag mit der Shaw Agency abschloss, einer großen Booking-Agentur, die zuvor schon Charlie Parker und Dizzy Gillespie vertreten hatte. Die Shaw Agency stellte Miles Davis mit Jack Whittemore auch einen persönlichen Agenten zur Seite, der nun mit professioneller Urgewalt die Akquise von Auftrittsgelegenheiten betreiben würde. Zu diesen gesellte sich der für Jazz zuständige Produzent von Columbia Records, George Avakian, der bei Miles' Festivalauftritt in Newport so begeistert gewesen war. Einige Tage nach dem Newport Festival traf sich Avakian mit Davis und dessen Manager Lovell zum Lunch und beide Parteien bestätigten wechselseitiges Interesse an einem Vertragsabschluss. Da war nur ein kleines Problem. Es gab bereits einen Exklusivvertrag, der Davis bis 1957 am Bob Weinstocks Label Prestige Records band und vorsah, dass der Trompeter in dieser Zeit noch 4 Alben für Prestige aufnehmen würde. Kreative Ideen und sensible Verhandlungsführungen waren also gefordert. Erstaunlich schnell kam dennoch eine Einigung zustande, die im Wesentlichen beinhaltete, dass Davis zwar bis 1957 für Prestige noch die 4 erwähnten Alben aufnehmen sollte, dass er aber parallel für Columbia Aufnahmen machen durfte, die jedoch nicht vor dem Vertragsende veröffentlicht werden durften. Damit hatte Avakian seinen Vertragsabschluss bekommen und Weinstock konnte frei über die vereinbarten 4 Alben verfügen und sie veröffentlichen, wann immer es ihm für Prestige passend schien. Zusätzlich konnte Prestige den bevorstehenden Labelwechsel als Marketinginstrument nutzen. Columbia vergütete Miles diese Einigung mit jährlich $30.000 und überwies zusätzlich für die erste Platte einen Vorschuss in Höhe von $4.000. So viel hätte Davis bei einem Independent-Label wie Prestige niemals abrufen können. Zu den enormen Geldbeträgen kam hinzu, dass die Verbindung mit Columbia perspektivisch auch die Produktionsbedingungen für weitere Veröffentlichungen in eine ganz neue Umlaufbahn brachte. Nichts schien mir unmöglich in Bezug auf aufwendige technische Apparaturen und große Ensembles, und vieles sollte Davis in den kommenden 3 Jahrzehnten auch nutzen. Im Moment war Davis jedoch wichtiger, dass Columbia sich ein finanzstarkes, international operierendes Label, sich umfangreiche Promotion leisten konnte, die Voraussetzung dafür waren, den Absatz seiner Musik auch über die Grenzen der USA hinaus in die Höhe zu treiben. Davis war klar, dass der Erfolg in dieser Branche immer davon abhing, wie viele Platten du verkaufst, wie viel Geld du den Leuten einbringst, die die Branche in der Hand haben. Es half nicht, ein brillanter Musiker, ein innovativer und wichtiger Künstler zu sein. Denn es interessiere die Weißen, die am Hebel saßen, nichts, solange du nichts abgeworfen hast. Oder anders ausgedrückt, wer das große Geld machen wollte, musste sich an den amerikanischen Mainstream halten. Und der wurde in diesem Land von Columbia Records bedient und nicht von Prestige. Columbia forderte im Gegenzug für die üppigen Honorare von Davis nicht viel. Er sollte eine Formation ins Leben rufen, die bis ins Jahr 1957 Bestand haben sollte. Kein Problem, denn diese Band mit Red Garland, Paul Chambers und Philly Joe Jones sowie Sonny Rollins als Tenorsaxophonist stand bereits in den Startlöchern. Jetzt machen wir einen kleinen Sprung ins Jahr 1959, 2 Jahre danach, wieder im Sommer. Gerade ist das Album Kind of Blue erschienen. Alles passt, alles ist perfekt. Die Band und das Programm, die Tempi und der Sound, die Ästhetik und die Kritiken und das Publikum und die Verkäufe. Das Album Kind of Blue erscheint am 17. August 1959 und entwickelt sich schnell zu einem Riesenerfolg. Am Ende zum meistverkauften Jazzalbum aller Zeiten.

Allerdings hat er gerade wegen Drogendelikten eine Haftstrafe abgesessen und darf als Bewährungsauflage die Region Philadelphia nicht verlassen. Schlechte Voraussetzungen. Dennoch war das Album erfolgreich. Und sollte der Erfolg von Kind of Blue Davis auf eine Wolke versetzt haben, wurde er eine Woche später bei einem Gastspiel seines Sextetts in Birdland in New York auf den Boden der außermusikalischen Realität zurückversetzt. Der Club war voll, bis auf den letzten Platz ausverkauft, die Stimmung ausgelassen. Als Davis in einer Spielpause eine weiße Zuschauerin aus dem stickigen Club die Treppe hoch an die frische Luft zum Taxi geleitet und anschließend noch eine Zigarette raucht, fordert ihn ein Polizist auf, weiterzugehen. Davis ist erstaunt. Er meint, dass er hier arbeite und nur eine Pause machen wolle und zeigt auf den Aushang des Clubs, wo in Leuchtbuchstaben sein Name stand. Ein Wort gab das nächste. Die Spannung stieg und dann fiel ein Satz, den Davis 25 Jahre später zum Titel eines Albums machte. You're under arrest. Eine Menge hatte sich um die beiden Widersacher gebildet. Als ein unbeteiligter Zivilpolizist Davis seinen Schlagstock von hinten über den Kopf zog. Aus einer Platzwunde am Schädel lief das Blut auf seinen feinen Sommeranzug. Er wurde abgeführt und auf das 54. Polizeirevier gebracht. Später in der Nacht wurde er fotografiert und ins Polizeihauptquartier in der Center Street verlegt. Als ihn Francis Taylor und sein Anwalt Harold Lovett am nächsten Morgen dort abholten, war auch die prominente Kriminalreporterin, Kolumnistin und TV-Persönlichkeit Dorothy Kilgallen vor Ort. Sie machte die massive Polizeigewalt an Davis in ihrer in 146 Tageszeitungen erscheinenden täglichen Kolumne Voice of Broadway landesweit zum Skandal. Davis verklagte die Stadt New York auf $500.000 Schmerzensgeld, zog dann aber die Klage zurück, weil er Sorge hatte, so bezeugte sein Booking Agent Jack Whittemore im Melody Maker, dass er zur Zielscheibe für die Polizei werden würde, die dann versuchen würde, ihm jedes kleine Vergehen, das sie sich vorstellen können, anzuhängen. Für Davis war dieses Erlebnis einschneidend. Dieser Vorfall, schrieb er 30 Jahre später, hat mich für immer verändert. Vermutlich wäre ich ohne ihn weniger bitter und zynisch geworden, als ich es jetzt bin. Und jetzt springen wir um 10 Jahre weiter, wieder in den August. Wir schreiben das Jahr 1969, 19. August, exakt einen Monat, nachdem der US-Astronaut Neil Armstrong als erster Mensch mit einem kleinen Schritt für einen Menschen und einem großen Sprung für die Menschheit seinen Fuß auf den Mond gesetzt hat, trifft sich eine Gruppe von 12 Musikern, einem Toningenieur und einem Produzenten im zweiten Stock eines 7-stöckigen Gebäudes in der 52nd Street in Manhattan. Dort im früheren Vanderbilt-Haus hatte Musikindustrieriese CBS seine Tonstudios untergebracht und im Studio B will der nach wie vor größte lebende Star des aktuellen Jazz, Miles Davis, die Musik für sein neues Album einspielen. Am Wochenende hatte das Woodstock-Festival mit etwa 500.000 Gästen und viel Chaos Popmusikgeschichte geschrieben. Und nun sollte auch der Jazz mit einem großen Ereignis Furore machen. Als alle Musiker ihre Instrumente aufgebaut, die Techniker die Aufnahmemikrofone installiert und Davis nur ein paar Anweisungen und skizzenhafte Ideen zu einigen Bassfiguren und Harmoniewechseln bekannt gegeben hatte, gab er ein Zeichen. Die Bandmaschinen wurden an und nicht wieder ausgestellt. In 3 Tagen wurden 9 Stunden Session ohne formale Vorgaben, ohne geplante Anfänge und Schlüsse aufgezeichnet, aus denen Davis und sein Hausproduzent bei CBS, Tio Machero, in den folgenden 7 Monaten mit Schere, Lupe, Klebegerät und diversen elektronischen Apparaturen zur Klanggestaltung 95 Minuten Musik destillieren würden, mit denen Miles Davis den Jazz von sich selbst befreien sollte. Am 30. März 1969

1970 erschien schließlich Bitches Brew als Doppel-LP. Ein großer Sprung für eine Jazzband. Miles Davis' Neuvermessung der Möglichkeiten einer improvisierten Musik mit Jazzwurzeln verabschiedete sich von vielen Signifikanten, die man im Jazz zu assoziieren gewohnt war. Blues, bestenfalls ein entferntes Echo. Swing, allenfalls aufgehoben in dem polyrhythmischen Dschungel von Akzenten und Betonungen, in dem mehrere Keyboarder, Schlagzeuger, Perkussionisten, zwei Bassisten, ein E-Bassist, E-Gitarrist, ein Bassklarinettist, ein Saxophonist und Davis selbst an der Trompete interagierten. Changes, die Mechanik von sozusagen gesetzmäßig aufeinanderfolgenden Harmonien, weitgehend stillgestellt. Soli, die sorgfältig konstruierten, virtuos gespielten Tonketten, die sich irgendwann zu einer Klimax auftürmten, verknappt zu melodischen Floskeln, kleinen und größeren Schreien, frei von der Schlacke eingeübter Muster, Routinen, Ausschmückungen. Damit präsentierte Bitches Brew einen völlig veränderten Sound, wo jahrzehntelang der facettenreiche Zusammenklang der akustischen Instrumente gesetzt war, waren in Davis' Band nun bis zu 3 E-Pianos zu hören, allesamt eher sparsam in ihrem Spiel, damit sich die verschiedenen Stimmen voneinander absetzen konnten. Daneben verschoben ein E-Bass neben einem Kontrabass und eine E-Gitarre den Referenzrahmen der Musik in Richtung Rock. Die zwei Schlagzeuger auf den Aufnahmen verknappten ihr Spiel radikal, stützten sich auf die einfachen, ostinaten Muster der Bässe und verschafften den Grooves im Zusammenspiel mit den beiden Perkussionisten zusätzliche Durchsetzungskraft und Bewegungsenergie. Weit hatte sich Davis also von der Produktionsweise entfernt, die seine Arbeit zuvor bestimmt hatte. Neben der verschärften kompositorischen Offenheit vertraute er auf das, was da nur immer passieren mochte. Wo zuvor immer noch Reste von Songs mit ihrer zyklischen Abfolge von Strophen, Refrains und Überleitungen geblieben waren, löste sich die Musik nun auf in ein Kontinuum von Sound und Rhythmus, in das, was man später Tracks nennen würde. Und auch bei der Besetzung wählte Davis einen offeneren Ansatz. Anstelle einer eingespielten Band wählte er für die Studio-Sessions einen Pool von Musikern, die in fast schon zufälligen Konstellationen aufeinander trafen. Die Musiker waren letztlich ein Stück weit austauschbar, weil es das, was später im Prozess der Nachbearbeitung im Studio entstehen würde, dieser Musik ihr besonderes Aroma verleihen sollte. Bitches Brew, und darin besteht der zentrale Unterschied zu dem, was vorher war, ist im Kern Produzentenmusik. Während die gespielten Töne, Motive, Rhythmen im Verlauf der nur wenig gesteuerten Improvisation entstammten, entstand die Botschaft im Nachgang am Schneidetisch, an dem Davis und Theo Machiro mit der Schere die Bänder mit der aufgezeichneten Musik in kurze Einzelteile zerlegten, um aus den Teilstücken eine neue Dramaturgie zu montieren. Auch an dieser Stelle erwies sich Davis als Visionär, dessen Einfluss weit über die Sphäre des Jazz hinaus zu spüren war. Die Cut-and-Paste-Ästhetik des Mischpult-Projekts, die schon damals in den Studios längst nicht mehr neu war, aber überwiegend für Bereinigungs- und Korrekturzwecke genutzt wurde, machte er zum gestalterischen Mittel seiner Musik. Er zerschnitt die Integrität von Aufnahmen, verabschiedete sich von der kategorialen Unterscheidung zwischen Live- und Studiomusik, machte die improvisierenden Musiker im Nachgang zu Komponisten und trieb eine Produktionsweise voran, die zwar im Sgt. Pepper-Projekt der Beatles 2 Jahre zuvor zu Pop-Ehren gekommen war, in Davis radikalisierter Form aber in den Untergrund sickerte, bis sie einige Jahre später zu einer zentralen ästhetischen Strategie des Hip-Hop avancierte.
Und seit der Computer Schere und Klebeband ersetzt und die Digitalisierung der Aufnahmetechnologie den Schnitt zum Mausklick vereinfacht hat, bestimmt sie weite Teile der aktuellen Musik. Mit seinem Rückzug aus der Musikszene hatte Miles Davis im Dezember 1975 einmal mehr einen der Kreise geschlossen, die sein künstlerisches Leben strukturierten. 5 Jahre instrumentale Grundausbildung in East St. Louis, 5 Jahre Studienphase zwischen der Juilliard School of Music und der 52nd Street in New York mit dem Birth of the Cool-Projekt als Gesellenstück, 5 Jahre Absturz in das Elend der Drogenabhängigkeit. Ein Muster wird deutlich. Wachstum manifestiert sich in Wellenbewegungen zwischen Keimen, Blühen und Vergehen. Ganz besonders gilt das bei einem Musiker, der sich standhaft weigerte, zu den musikalischen Konzepten zurückzukehren, die er zuvor bereits erforscht und gespielt hatte. Etwa 5 Jahre lag nun das Album Bitches Brew zurück, mit dem er über die konventionellen Maßstäbe des Jazz hinausgewachsen war zu einem Musiker, ganz ohne die Vorsilbe Jazz. Dass sich dieses neue Verständnis nicht allzu weit herumgesprochen hatte, machte ihm 12 Jahre später sein Besuch im Weißen Haus 1987 deutlich. Eigentlich waren Miles Davis und seine Frau Cicely Tyson gekommen, um ihren langjährigen Freund Ray Charles zu feiern, dem für sein Lebenswerk ein Preis verliehen werden sollte. Aber dann waren an diesem Abend fast nur weiße Gäste geladen, die offenkundig wenig von Musik verstanden. Eine von ihnen, die Ehefrau eines weißen Politikers, fragte, ob Jazz denn überhaupt Kunst in ihrer reinsten Form sei und stellte die Frage in den Raum, sind wir abgestumpft und ignorieren den Jazz an sich, weil er von hier, von den Schwarzen und nicht aus Europa kommt? Solche unbedarften Äußerungen elitärer Weißer hatten Miles Davis schon geärgert, als er 40 Jahre zuvor in New York angekommen war und an der elitären Juilliard School studierte. Entsprechend ungehalten fiel seine Reaktion aus. Die weißen Leute wollen, erklärte er, dass immer andere Weiße vorne liegen. Aber beim Jazz und Blues schaffen sie das nicht, weil beides von den Schwarzen kommt. Als die Frau dann nachhakte, was er denn eigentlich Wichtiges in seinem Leben gemacht habe, warum er eigentlich hier ist, platzte es aus ihm heraus. Nun, immerhin habe ich in der Musik 5 oder 6 Mal grundlegend was verändert. Wahrscheinlich bin ich deshalb hier. Selbst wenn man anerkennt, dass Davis am Bebop der ersten grundlegenden Veränderungen seiner Zeit als professioneller Musiker nicht als auslösender Faktor oder auch nur als Early Adopter beteiligt war, sondern sich als Teil der zweiten Generation von Bebop-Musikern, dessen neuartige Grammatik aneignete, spielte er bereits 3 Jahre später eine leitende Rolle in der Gruppe von Musikern, die in informellen nächtlichen Gesprächsrunden die Konzepte und die Klänge entwickelten, die später als The Birth of the Cool in die Geschichte eingehen sollten. Als sich der gedämpfte und in seiner Dynamik gebremste Ton des Cool Jazz gut 5 Jahre später zu einem erfolgreichen Modell im Mainstream des Jazz entwickelt hatte, bastelte Davis, mittlerweile wieder befreit von der Heroinsucht, an einer Quintettformation, mit der er zur Vorhut des sogenannten Hardbop zählte, einer weiteren Alternative zu dem quecksilbrigen und in seiner Virtuosität ein wenig abweisenden Bebop. Davis Hardbop ruhte im Wesentlichen auf dem kinetischen Swing einer dem Blues zugeneigten Rhythmusgruppe aus Bass, Schlagzeug und Klavier vor 2 Bläsern. Er selbst als zurückhaltend phrasierender Trompeter mit einem ausdrucksstarken runden Ton und dazu ein hochgradig eloquenter Saxophonist, vorzugsweise John Coltrane oder Sonny Rollins. Nur wenig später nahm er die Zusammenarbeit mit dem Arrangeur und Komponisten Jill Evans wieder auf, jener anderen Zentralfigur des Birth of the Cool-Projekts. So kam es, dass Davis gegen Ende der 50er Jahre die Gelegenheit nutzte, zeitgleich an 2 Neubestimmungen seiner Musik zu arbeiten. Zum einen entwickelte er mit Evans eine neue, für viele Einflüsterungen aus den verschiedenen Kontinenten der Musik offene, jedoch strukturell streng durchorganisierte, orchestrale Form von Big Band Musik. Dort kam ihm selbst und seiner Trompete eine ähnlich herausgehobene Rolle zu wie den Solisten in klassischer Orchestermusik.
Zum anderen bog er mit seinem Sextett sozusagen vorher links ab, in Richtung einer strukturell offenen Improvisationsmusik, in der neben einigen Themen- und Linienführungen der Bläser mit John Coltrane und den neu hinzugekommenen Altsaxophonisten Cannonball Adderley waren es nunmehr drei, nur sehr wenig vordefiniert war und die Musik ihre Kontur erst im gemeinsamen Spiel annahm. Allerdings wurden beide Konzepte von ähnlichen Leitideen geprägt. Beide bewegten sich in eher gemächlichen Tempi und basierten auf der Idee, dass diese Musik ihre Kraft aus der Stille heraus entwickelt. Beide reduzierten den steten und vorhersehbaren Wechsel der Harmonien und ihrer Gravitationskräfte und legten es darauf an, ihre harmonische Grundlage so subtil auszudeuten, dass diese Freiheit ließ für die immer wieder neue melodische Ausdeutung, und beide zusammen umrissen das Spielideal in einem neuen Stil, im modalen Jazz. Doch beide Richtungen hatten dasselbe Schicksal. Ähnlich wie das Sextett mit dem Davis Kind of Blue, das erfolgreichste Jazzalbum aller Zeiten eingespielt war, hatte, im Frühjahr 1960, nach 5 Jahren zerfiel, ging bald auch der Zusammenarbeit von Davis und Evans, der Atem für weitere orchestrale Zusammenarbeit, aus. Bevor Davis zum 5. Mal eine grundlegende Veränderung der Musik in Angriff nehmen konnte, musste er erst wieder eine neue Band auf die Beine stellen. Wieder war es ein Quintett, mit dem er sich auf die Suche nach neuen Ufern machte. Dieses Mal stammten seine Partner aus einer jüngeren Generation als er selbst, waren gut vernetzt mit anderen Musikern in ihrer Generation und bestens informiert über die neuesten Entwicklungen im Jazz, in dem Mitte der 1960er Jahre viel Wegweiser in Richtung Free Jazz zeigten. Auf diesem Weg wollte sich Davis nicht begeben, doch er nahm den Impuls auf, die Zügel zu lockern und die Parameter Melodie, Harmonie und Rhythmus so frei zu interpretieren, dass jede Performance jedes einzelnen Stückes das Potenzial für eine völlig neue Ausgestaltung bot. Dieses Konzept weitgehender Freiheit auf der Basis definierter Strukturen, für das Davis zweites großes Quintett der Schablone definierte, firmiert heute unter dem Etikett Post-Bop. Unter dem Einfluss der stärker werdenden Rockmusik begann dann auch Davis in der zweiten Hälfte der 60er Jahre mit elektrifizierten Sounds und Rhythmen zu experimentieren. Seine Experimente gingen dabei in verschiedene Richtungen. Einerseits stellte er seinen Pianisten Herbie Hancock, Chick Corea, Joe Savinol oder auch Keith Jarrett elektrische Klaviere oder Orgeln in den Proberaum. Andererseits lud er Gitarristen wie George Benson oder Joe Beck und etwas später John McLaughlin zu Sessions ein. Einen weiteren Schritt auf diesem Weg stellte das Album In a Silent Way dar, so etwas wie der Nachhall der Birth of the Cool-Konzeption im Zeitalter elektrischer Instrumente. Ein ausgesprochen atmosphärisches Album mit stark eingebremstem Puls und Klängen, denen die Zeit zugestanden wird, sich auszubreiten und miteinander in Verbindung zu treten. Bitches Brew dagegen verzichtet zwar nicht auf die atmosphärische Düsternis der elektrischen Klanggebirge, das Album lebt jedoch auch von den polyrhythmisch übereinander geschichteten Grooves, von reichhaltigen Geräuschen und dem Reiz der Dschungelbeats. Beiden Alben gemein ist zudem die Deutlichkeit, mit der der Produktionsprozess als Gestaltungsmittel in die Musik eingreift. Nicht mehr subtil als Ausbesserungswerkzeug für vermeintliche Fehler, sondern tatsächlich offensiv als Gestaltungswerkzeug. Mithilfe des Produzenten Tio Machiro schnitt und montierte Davis in klassischer analoger Cut-and-Paste-Manier mit Cutter und Klebepresse völlig neue musikalische Einheiten aus dem aufgenommenen Material und hob damit, zumindest für seine Studioproduktion, die bis zu diesem Zeitpunkt als unverrückbar geltende Einheit von Zeit und Raum, Performance und Zuhören auf, mit dem Ergebnis, dass er die Illusion einer Identität zwischen Live- und Studioproduktion endgültig zerriss. Schließlich wandte Davis sich nach einem langen Wellental wieder dem elektrischen Klang der Zeit zu, der Musik, die die Jungen hörten, weil sie mitreißend war und kraftvoll. Und diese rang Davis wiederum eine ganz eigene Seite ab, einen Dschungel aus Groove und Klang. Und im letzten Jahrzehnt seines Lebens unterlief er die Unterscheidung zwischen Jazz und Pop.
vereinnahmte die samtenen Harmonien von Soul und R&B, raute sie auf mit den Mitteln der Improvisation und machte sie als seine eigene Musik kenntlich. 7 bis 8 grundlegende Veränderungen der Musik konnte man bis hierhin aufzählen. Möglicherweise sind es auch 5 oder 10, spielt keine Rolle. Was eine Rolle spielt, ist das, was von Anfang an im Zentrum der Musik von Miles Davis stand. Der so starke und zerbrechliche Sound seiner Trompete, die Schönheit seines Tons.

0: Allerbeste Freunde, hier ist das Freie Radio Kassel zu nächtlicher Stunde, zu frühmorgendlicher Stunde kann man schon fast sagen, mit dem Nachtprogramm. Heute Nacht geht es um Miles Davis, um den Mann, der 100 Jahre alt geworden wäre, jetzt im Mai 2026. Er ist im Mai 1926 geboren und deswegen wird er überall gefeiert, so auch bei uns hier im Freien Radio Kassel mit insgesamt 5 langen Nächten, jeweils 6 Stunden. Hier in dieser Woche und auch in den nächsten Wochen noch. Und heute Nacht geht es um die Frühzeit von Miles Davis und natürlich aber auch um verschiedene andere Aspekte seiner Karriere. Und gerade eben in der letzten Dreiviertelstunde haben wir eine Lesung von einem absoluten Experten gehört. Stefan Henz, der Autor und Jazz-Experte, der hat eine neue Biografie geschrieben über Miles Davis und aus der hat er vorgelesen. Wir haben eben einen Auszug gehört, die Lesung aufgenommen am 20. März 2026 in Leipzig im Rahmenprogramm der Buchmesse. Da sind wir gewesen und haben in einem Club namens KUB, K-U-B, geschrieben in Leipzig. So ein kleiner Underground-Club ist das gewesen. Dort hat Stefan Henz das Buch vorgestellt und diese Lesung veranstaltet. Und das haben wir aufgenommen und wir haben gehört, was er an Artikeln und an Passagen ausgewählt hat. Das Buch ist natürlich noch viel umfangreicher. Das ist wirklich eine sehr schöne Überblicksbiografie über das Leben und das Wirken von Miles Davis. Und wer Einstieg haben will und wer sich damit beschäftigen möchte und einiges über ihn wissen möchte, auch über die schwarzen, dunklen Seiten seiner Karriere und seines Lebens, das wurde ja eben auch schon erzählt, da ist man ziemlich richtig bei diesem Buch von Stefan Henz, das im Reklam Verlag erschienen ist. Im Anschluss an diese Lesung, damals in Leipzig bei der Buchmesse, haben der Kollege Torben und ich, wir waren zusammen da, haben wir noch ein Interview gemacht mit Stefan Henz und haben noch einige ergänzende Fragen gestellt zu Themen, die im Buch jetzt nicht oder in der Lesung nicht vorkamen. Und das Interview, das hören wir uns jetzt auch noch an. Du hast jetzt ein neues Buch vorgelegt, eine neue Biografie über Miles Davis, ja, zum 100. Geburtstag und wahrscheinlich auch zu deinem 40-jährigen Jahrestag des ersten Miles Davis-Konzerts 1985 in Hamburg, ne?
1: Ja.
0: Genau. War das auch so ein bisschen der Anlass, oder?
1: Der Anlass war, ich bin ja schon ein bisschen länger im Schreibgeschäft. Ich habe gerade noch mal gesehen, 1997 habe ich Manuskripte angefertigt für Reklams Rockklassiker. Von darauf beruhte eine lange und sehr lockere Beziehung, die ich zu Reklam hatte. Und irgendwann habe ich mal mit dem Lektor gesprochen, der das jetzt auch betreut hat für Reklam. Und über ganz andere Dinge gesprochen. Dann kam er mit dem Vorschlag hervor, hätten Sie nicht Lust, mal ein Buch über Miles Davis zu schreiben? Also gemeint war erstmal so diese 100-Seiten-Reihe, die die haben. Ja klar, hätte ich Lust, über Miles Davis zu schreiben. Ach, dann können Sie auch eigentlich ein richtiges Buch machen. Und langsam wurde ich hellhörig. Ich sage natürlich immer ja, ich bin freier Journalist und da ist es ja so eine Berufskrankheit, dass man immer ja sagt zu allen Aufträgen. Und so hat sich das entwickelt und das für mich Glückliche daran war, dass das auch so gut gepasst hat, weil ich hätte mir keinen anderen Künstler vorstellen können, wo ich irgendwie so durchgängig, auch sowieso in den 40 Jahren zuvor, mich immer mal wieder geistig mit beschäftigt habe. Und das war halt ganz schön. Und dann fing es an, dann hatte ich eigentlich verabredet 2 Jahre Zeit, habe ich, dann wäre es ein bisschen früher erschienen, als es erschienen ist. Und war erstmal überwältigt von der Flut an Informationen, die es zu dem Thema gibt. Und habe angefangen irgendwie rumzulesen und quasi Informationen zu sammeln und hatte immer so im Hinterkopf das große Problem, was kann man zu Miles Davis noch schreiben?
0: Ja.
1: Es gibt gute Bücher zu dem Thema, aber ich finde so nach und nach hat sich ein bisschen was, so einiges herausgeschält, was ich anders gewichte und anders machen will. Und mittlerweile habe ich das Gefühl, dieses Buch ist nicht nur, weil mal 100 geworden wäre oder so, sondern hat auch so seine Berechtigung.
2: Ja, das Buch fängt ja auch sozusagen mit einer kleinen Überraschung an, und zwar, dass es eben nicht chronologisch erzählt wird, sondern dass wir eben in den 80ern anfangen. Das ist ja eine Phase, die oft eher vielleicht auch als manchmal auch schlechtere Phase oder als eher kritisierte Phase von Miles Davis besprochen wird. War das auch ein Versuch, so ein bisschen dagegen vorzugehen, oder war das vor allem eben aufgrund der persönlichen Zugänge, dass das sozusagen damit anfängt?
1: Es war mir ja relativ früh klar, dass ich mit dem Konzert anfangen will. Und das hing auch dann, ich glaube, die Begründung dafür kam dann ein bisschen später. Die Begründung ist schon auch, dass das im Grunde meine persönliche Begegnung mit Miles Davis spiegelt. Also ich bin nicht jemand, der Miles Davis darüber kennengelernt hat, dass er 1944 oder 1945 seine ersten Platten mit Charlie Parker gemacht hat, sondern ich habe Miles Davis erstmal in späten Phasen gehört. Und wer mich schon deshalb dagegen, diese späte Phase so rundum zu verschweigen oder immer so runterzuspielen. Ich habe auch meine Bedenken, aber ich habe auch meine Bedenken in früheren Phasen. Also ich finde das im Grunde nicht angemessen, so einen Künstler abzuschneiden, zu sagen, bis 19 oder so und so viel war gut und danach ist leider Niedergang oder so. Das ist nicht so. Und ja, das habe ich ein Stück weit versucht darzustellen. Dazu kam, dass ich das Gefühl hatte, dass es nicht schadet, dass man, also die letzten nennenswerten deutschen Monographien über Miles Davis, wenn ich da jetzt nicht irgendwie was völlig übersehen habe, war Wolfgang Sandner. Das war irgendwie so um, ich glaube, 2011 rum. Mhm. Davor gab es das Buch von Peter Niklas Wilson. Das war, ich glaube, 91 oder so. Das ist verdammt lang her. Und das sind beides tolle Schreiber und kluge Männer. Und also die verstehen was von dem, was sie schreiben, und ich will denen nicht an den Karren fahren, aber 15 Jahre nach Sandner kann man schon mal ein neues Buch rechtfertigen.
0: Nun gibt es ja im Englischen, also es gibt ja die großen Davis-Biografien von Chambers, von Ian Carr zum Beispiel, riesige, dicke, fette Wälzer. In Deutsch gibt es tatsächlich so umfangreiche Biografien keine, noch keine, muss ich sagen. Ich habe auch noch keine andere gefunden. Aber jetzt sind die ja auch schon ein paar Jahrzehnte her. Gibt es denn eigentlich noch irgendwelche neue Informationen, neue Erkenntnisse zum Thema Miles Davis, die du hast einbauen können möglicherweise?
1: Also ich habe eher das Gefühl, wenig wirklich neue Informationen beizusteuern, aber vielleicht eine neue Kontextualisierung zu versuchen. Also ich weiß nicht, ob es gelungen ist, und ich weiß nicht, ob ich es genug getan habe, aber es war mir ein Anliegen, Miles Davis Stärke oder die Entwicklung eines künstlerischen Gesamtwerks sozusagen stärker in Verbindung zu dem, was außenrum vor sich geht, zu beschreiben, als das in meinen Augen bisher üblich ist. Also allein diese technologischen Erfindungen und Innovationen, die Jazzgeschichte begleiten von Anfang an. Also Jazz hätte nicht quasi 20 Jahre zuvor die erste Schallplatte sich auf den Plattenteller gedreht. Also ohne dieses Medium hätte diese Musik nicht so entstehen können, sondern wäre irgendwie eine regionale Geschichte geblieben. Und das versuche ich, ohne es jetzt wirklich ausführlich darzustellen, implizit immer so mitzubehandeln. was da an neuen Technologien neue Möglichkeiten öffnet. Auch der Ton von Miles Davis, also diese Geschichte mit dem Dämpfer, das ist ja alles nur möglich, weil mittlerweile die Mikrofonierung gut funktioniert hatte und so. Also das begegnet einem die ganze Zeit.
0: Ja, du hast auch beschrieben, wir beide sind so ungefähr die gleiche Generation. Also ich bin auch aus der Rock-Ära eigentlich. Also ne, von Beatles, Stones komme ich zu Miles Davis. Und deswegen ist meine persönliche Favorit, meine Lieblings-Ära auch die Jazz-Rock-Ära, also aus den frühen 70er Jahren. Das ist die Phase, die ich am liebsten mag. Und da war es ja auch wirklich spannend, weil genau in dieser Zeit auch eben gerade musikalisch, technisch eine ganze Reihe von Innovationen waren. Wir haben da das spezielle Thema gehört, ja auch im Zusammenhang mit Bitches Brew, beispielsweise die Möglichkeit, Stücke auseinanderzuschneiden, neu zusammenzukleben. Und ich finde, das kommt in dem Brew auch sehr gut rüber. Das wird auch sehr gut zusammengestellt und auch kontextualisiert, eben mit beispielsweise der Arbeit von Jimi Hendrix, von Sly Stone, ähnlichen Leuten, von denen der gute Miles ja massiv beeinflusst war in dieser Zeit.
1: Ja. Das finde ich auch wichtig und ja, das ist so, es ist mir ein Anliegen zu zeigen, dass Miles Davis einfach ein Mann war, der in seiner Zeit gelebt hat und die Möglichkeiten seiner Zeit entdeckt und ausgenutzt hat und ständig auch erwuchert war nach neuen Wegen, Möglichkeiten und Dingen, die er ausprobieren kann. Und, das ist das, was ich halt wirklich irre finde an ihm.
2: Jetzt ist es in dem Buch so, und das war auch gerade eben bei der Lesung so, dass es eben mit dem Kontext da nicht nur ums Musikalische geht, sondern eben auch die kulturpolitische Relevanz irgendwie eine Rolle spielt. Also er zum Beispiel auch aufgrund seiner Hautfarbe, inwiefern das vielleicht im Kontext ist. Vielleicht kannst du da nochmal ein paar Worte sagen, inwiefern er da auch eine relevante Person auch aus heutiger Perspektive vielleicht ist.
1: Also Miles Davis ist dunkelhäutig, er ist auch für einen Afroamerikaner dunkelhäutig, was bedeutet, dass er in einer strukturell rassistischen Gesellschaft erstmal als Afroamerikaner grundsätzlich immer diskriminiert war und immer wieder diskriminiert wurde. Das ist so einfach Grundvoraussetzung seine Existenz. Und er ist, das hat ihn von Anfang an massiv gestört. Und das, wie könnte es auch anders? Und er war aber auch, er stammt aus einer Familie, in der zwei verschiedene Perspektiven auf die Emanzipation der afroamerikanischen Bevölkerung Amerikas sozusagen vererbt wurden. Also nämlich einmal die eher etwas zurückhaltendere Perspektive zu sagen, wir müssen uns gut verhalten, bürgerlich, brav, bla bla, nicht zu provokant mit unserem Bedürfnis nach Gleichberechtigung umgehen und so weiter. Das ist das, was ein bisschen aus der Familie seiner Mutter kam. Und es gibt eine andere Perspektive, die sagt, hier ist eigentlich alles zu spät. Im Grunde müssen wir nach Afrika zurückgehen, weil nur da können wir Gleichberechtigung erreichen. Das ist ein bisschen eine Perspektive, die auf seine Familie zurückgeht. Und also das ist was, womit er sowieso groß geworden ist. Also auch mit dem Gedanken, lass dir nichts gefallen, sondern schlag verbal oder wie auch immer zurück. Das, und als solcher ist er als Schwarzer per se natürlich auch politischer Aktivist. Aber er hat sich ansonsten dem politischen Treiben ferngehalten. Also er hat sich mit Matt Roach verkracht, als der bei einem Konzert irgendwelche also Transparente hochgehalten hat. Ist keiner, der von so einem sozialrevolutionären Konzept wie Solidarität oder so aufgrund der sozialen Lage ausgeht, sondern das ist ihm vollkommen fremd. Er ist Kind reicher Eltern und hat diese Schatte, die reiche Leute haben, dass sie nämlich denken, sie verdienen das, was sie verdienen. Und also dieses Anspruchsdenken hat er auch verkörpert. Und insofern bin ich da immer sehr vorsichtig, damit ihn so als den großen Revolutionär darzustellen oder so. Das war er nicht. Und
0: Vielleicht kurze Abschlussfrage noch. Als ich gesagt habe bei unseren Kollegen, dass ich hierher fahre, da bin ich von einem jungen Kollegen gefragt worden, Miles Davis, wer ist das denn? Und da habe ich gesagt, das ist der neben Bob Dylan bedeutendste amerikanische Musiker überhaupt. Habe ich da recht gehabt?
1: Ja.
2: Ja, dann darf ich jetzt die abschließende Abschlussfrage stellen. Und zwar, wir stellen immer als letzte Frage die Frage nach einem Musikwunsch. Irgendein Lied, was wir jetzt nach diesem Interview hier spielen, sehr gerne auch von Miles Davis, aber muss es nicht.
1: Einen Musikwunsch.
2: Das ist übrigens die schwerste Frage immer.
1: Das ist die schwerste Frage von allen. Das ist wahr. Und auch die Frage, die ich von Minute zu Minute anders beantworten würde.
0: Ja, beschränken wir uns auf diese Minute jetzt hier.
1: Nefertiti sagen.
0: Okay.
1: Von Wayne Shorter in der Version von Miles Davis.
0: Aus der gleichnamigen LP von 1967.
1: Genau.
0: Alles klar, Dankeschön.

Nefertiti war das vom gleichnamigen Album von 1967 auf Wunsch von Stefan Henz, dem Autor der neuen großen Miles Davis Biografie mit dem Titel Miles Davis Sound eines Lebens, jetzt vor kurzem bei Reklam erschienen. Wir haben ihn interviewt, der Kollege Torben und ich, wir waren bei der Buchmesse in Leipzig und am Rande einer Veranstaltung, wo das Buch vorgestellt wurde, haben wir Stefan Henz interviewt. Er hat sich dieses Stück gewünscht nach längerem Überlegen, Nefertiti. Album selbst, der Rest des Albums, gibt es dann hier in einer anderen Nacht hier im Freien Radio Kassel, in unseren langen Miles Davis Nächten, und zwar in der Nacht, in der es um das sogenannte zweite große Quintett geht. Da geht es dann um die Jahre 1965 bis 1968 ungefähr. So, heute in unserer langen Nacht sind wir aber noch in den 50er Jahren. Und ich habe eben erzählt, dass es in den frühen 50ern für ihn sehr schwierig war, weil er mit Drogenproblemen zu kämpfen hatte. Und er hat aber dann im Jahr 1955 die Gelegenheit gehabt, ein Konzert zu spielen beim Newport Folk Festival, Newport Jazz Festival natürlich. Und das ist eine sehr berühmte Geschichte, ein berühmter Auftritt. Da hat er den Song Round Midnight gespielt und da war ein Vertreter der Plattenfirma Columbia Records da, ein Experte von dieser großen, sehr berühmten und sehr mächtigen Plattenfirma. Und dem hat das sehr gefallen, was der gute Miles da gespielt hat. Und er hat gesagt, pass auf, wir können einen Vertrag machen. Du kannst zu Columbia kommen. Und Miles war natürlich begeistert, dass er endlich zu einer großen Plattenfirma konnte, wo er 10 Jahre lang nur bei kleinen und auch relativ wenig finanziell ausgestatteten Plattenfirmen war. Das Problem war nur, er hatte noch einen Vertrag bei Prestige Records, bei der Plattenfirma Prestige. Und die war natürlich daran interessiert, dass er auch diesen Vertrag erfüllt. Und er musste noch insgesamt 4 Platten aufnehmen für Prestige, 4 Alben, 4 LPs, hat er denen noch geschuldet, bevor er dann zu Columbia konnte. Und das war dann so ein bisschen überkreuz. Er hat schon für Columbia in dem Studio aufgenommen, aber die Aufnahmen konnten dann erst später veröffentlicht werden. Gleichzeitig musste er aber noch für Prestige aufnehmen. Und er ist dann, im Oktober 1956, für einige Tage mit seiner Band ins Studio gegangen, um dort sozusagen seine Schuld bei Prestige abzuarbeiten. Er hat in diesen wenigen Tagen insgesamt 4 LPs aufgenommen, also Material für 4 LPs. Und die sind dann in den nächsten Jahren bei Prestige erschienen. Eigentlich eher nur eine Sache, um einen Vertrag zu erfüllen. Aber das ist so grandioses Zeug, was dabei rausgekommen ist. Das zählt heute auch zum großen klassischen Repertoire von Miles Davis. Die LPs tragen die originellen Titel Steaming, Cooking, Relaxing und Working. Und wir hören mal in die LP Cooking rein. Und wir fangen an mit einem alten Klassiker, My Funny Valentine. My Bloody Valentine ist was anderes. My Funny Valentine, ein Stück, das Miles Davis sehr oft gespielt hat, auch live bei seinen Konzerten. Hier die Aufnahme für Prestige Records, die letzte Session für Prestige im Oktober 1956.

Miles Davis war das mit seinem Quintett, aufgenommen 1956. Im Herbst 1956 zunächst mal My Bloody Valentine, der große Klassiker. Und danach haben wir Blues by Fire gehört, eine Komposition von Red Garland. Das war der Mann, den wir eben am Piano gehört haben. Das war dann schon auch so zum großen Teil dieses erste große Quintett, unter anderem eben mit Red Garland und mit Paul Chambers und mit John Coltrane, der hier schon am Saxophon mit dabei gewesen ist. Und diese Aufnahmen entstammen der LP Cooking. Das ist die Platte, die er damals aufgenommen hat, weil er der Plattenfirma Prestige noch eine Anzahl von Aufnahmen geschuldet hat. Und innerhalb von wenigen Tagen, ich glaube bei zwei Sessions, hat

haben die Leute im Jahr 56 dann die Aufnahmen gemacht und das wurde dann im Laufe der nächsten Jahre von Prestige veröffentlicht, damit der Vertrag sozusagen erfüllt war, den Miles Davis noch bei denen hatte. Als Aufnahmeort steht hier übrigens Hackensack. Normalerweise hat ja Miles Davis immer in New York aufgenommen. Und in Hackensack, ja, was hat das auf sich? Und da müssen wir auf einen Mann kommen, der für die Jazzgeschichte und auch für Miles Davis ziemlich wichtig war. Rudy van Gelder heißt der. Das ist ein Tontechniker gewesen und ein Tonexperte und ein Zauberer sozusagen in Sachen Tontechnik. Der hat ein Tonstudio betrieben, nämlich in diesem Kaff Hackensack. Das ist in New Jersey, eine Kleinstadt, würde ich mal sagen. Und das sind unzählige große Jazzkünstler hingepilgert, regelrecht, zu ihm, zu Rudy van Gelder, in das berühmte Studio, weil dieses Studio als das am besten ausgestattete überhaupt galt für Jazzaufnahmen und vor allem Rudy van Gelder galt als der große Experte, wenn es darum geht, Jazzaufnahmen zu machen, die absolut perfekt klingen. Das war ein absoluter Perfektionist, der sich damals immer mit der aktuellen Tontechnik beschäftigt hat auch und immer die neuesten Geräte hatte, die besten Mikros und so weiter. Und er wusste vor allem auch, wie kein Zweiter mit diesen Geräten umzugehen, hat sich immer um alles selbst gekümmert und hat dafür gesorgt, dass die Instrumente und die Stimmen dann so abgenommen wurden, dass es wirklich absolut perfekt klingt und auch nach heutigen Maßstäben ist das ziemlich einzigartig. Auch die Akustik in diesem Studio, die er hergestellt hat, die war ziemlich großartig und viele große Künstler, gerade auch bei der Plattenfirma Blue Note und auch bei anderen Labels, bei Prestige und vielen anderen Labels, die haben dort aufgenommen. Die sind also nicht dann in die großen Studios in New York gegangen, sondern sind nach Hackensack gepilgert zu Rudy van Gelder und haben dort ihre Platten aufgenommen. So eben auch Miles Davis in dieser Phase, in dieser Ära, als er bei Prestige war und hat dort eine Zeit lang jedenfalls seine Platten aufgenommen. Und Rudy van Gelder galt als sehr eigen, auch was seine Technik betrifft. Er hat wirklich alles selbst gemacht und es war beispielsweise den Musikern streng verboten, die Mikrofone auch nur anzufassen. Also wenn ein Mikrofon irgendwie mal ein paar Zentimeter verschoben oder umgedreht werden musste, da hat er gesagt, Finger weg, das mache ich selber. Wollte nicht, dass jemand an seine wertvollen Gerätschaften geht. Hat das also alles sehr ernst genommen und sehr genau genommen. Das Studio gibt es wohl heute noch. Rudy van Gelder lebt schon seit einiger Zeit nicht mehr. Aber sozusagen in seinem Sinne werden weiterhin noch perfekte Jazzaufnahmen produziert. Und auch andere Musik wird dort aufgenommen inzwischen. Gut, also wir hören noch mal ein weiteres Stück aus dieser Ära, aus diesen Sessions, die im Jahr 56 über die Bühne gegangen sind. Jetzt ein Stück, das später auf der LP Relaxing erschienen ist und das ist ein Stück mit dem Titel You're My Everything.

So, da haben wir sie im Dialog gehört vorhin, Rudi van Gelder und Miles Davis bei dieser Aufnahme von 1956, You're My Everything, aus dem Studio von Rudi van Gelder in Hackensack, New Jersey, wo diese wirklich absolut perfekten und großartig, heute noch großartig klingenden Aufnahmen entstanden sind. Hier in unserer langen Nacht im Freien Radio Kassel zum 100. von Miles Davis kommen wir nun zu einem etwas schwierigen Thema. Wir haben das ja vorhin auch in der Lesung von Stefan Henz schon gehört aus seinem neuen Buch, dass Miles Davis zwar ein ganz genialer Musiker gewesen ist, aber natürlich auch eine etwas schwierige Persönlichkeit. Warum das so war und welche Gründe da eine Rolle spielten, das ist natürlich auch mal ein ganz eigenes und komplexes Thema, würde ich mal sagen. Wir wollen erstmal zu einem ganz originellen und ganz merkwürdigen Vorgang kommen im Leben von Miles Davis, der ja massiven Einfluss auf sein ganzes weiteres Leben hatte, der sich im Jahr 1956 zugetragen hat, also ungefähr in der Zeit, als diese Aufnahmen entstanden sind. Miles Davis musste sich damals einer Stimmbandoperation unterziehen. Und er hat von seinem Arzt danach, nach der Operation, ein vorübergehendes, strenges Sprechverbot auferlegt bekommen. Er sollte also die Klappe halten für einige Tage. Und der gute Miles, jemand, der immer schon ein bisschen widerständig war und sich nichts hat sagen lassen, hat sich natürlich nicht an dieses Verbot gehalten, hat weiter geredet und sich mit Leuten gestritten und so weiter, wie das so seine Art war. Und das Ergebnis war, dass seine Stimmbänder dadurch dauerhaft und irreparabel geschädigt wurden. Das heißt, er konnte von da ab quasi nicht mehr richtig sprechen für den Rest seines Lebens. Er konnte nur noch ein, ja, sagen wir mal, ein heiseres Röcheln und so eine Art heiseres Flüstern rausbringen. Das kann man ja auch hören. Es gibt ja auch Aufnahmen von ihm, wo er spricht und da hört man, dass er diesen heiseren Ton drauf hat. Das lag daran, dass er einfach sich nicht an die Anordnungen der Ärzte halten wollte. Dass er mit Ärzten generell Schwierigkeiten hatte, ist bekannt. Und die letzte finale Schwierigkeit hat er dann im Jahr 1991, als er sich mit einem Arzt dermaßen gestritten hat, dass er sich so furchtbar aufgeregt hat, der gute Miles, dass er dann einen Herzinfarkt bekommen hat und daran gestorben ist. Also da ist seine Abneigung gegen Ärzte dann auch noch zum Tragen gekommen zum Schluss. Keine Ahnung, ob das vielleicht damit zusammenhing, dass sein Vater ja eigentlich Zahnarzt war, aber eigentlich ist das Verhältnis zu seinem Vater immer relativ gut gewesen. Das kann also nicht der Grund gewesen sein. Jedenfalls, Miles Davis hat von da ab nicht mehr richtig sprechen können und hat nur noch geflüstert. Und dieses Flüstern hat einerseits natürlich ihn massiv behindert, andererseits hat es aber auch dafür gesorgt, dass seine ganz spezielle Aura, die er hatte, dass die noch weiter verstärkt worden ist. Es ist ja so, dass Miles Davis jemand ist, der nicht unbedingt zu den großen Sympathieträgern zählt, auch schon früher nicht, also auf der Bühne von seinem ganzen Ambiente her, von seinem ganzen Auftreten her, von seiner Ausstrahlung her, ist es nicht jemand, den man auf den ersten Blick gleich sympathisch findet, sondern eher das Gegenteil. Er macht immer so etwas düsteren, finsteren Eindruck, natürlich allein durch den Blick, durch die Augen, die großen, runden Augen. Wenn man sich Fotos von ihm anschaut, Filmaufnahmen, da sieht er immer sehr, sehr düster und fast schon bedrohlich aus. Er guckt einen immer sehr streng und sehr durchdringend an. Er lächelt so gut wie nie. Es gibt die LP Smiles von 1967, glaube ich. Da ist ein Foto vorne drauf, wo er lächelt. Das ist schon was so Besonderes gewesen, dass man da sogar eine Platte nachbenannt hat. Und er ist, wie gesagt, auch jemand gewesen, der wohl im Umgang mit anderen Leuten immer etwas problematisch gewesen ist, der teilweise unberechenbar war, zu cholerischen Ausbrüchen neigte und auch im Umgang mit dem Publikum wohl nicht immer sonderlich freundlich gewesen ist. Es gibt ja diese berühmte Silhouette von ihm, wenn man ihn so sieht, das berühmte Bild, diese Stilikone, die er ja auch ist, wenn er auf der Bühne steht, leicht immer angewinkelt, den Körper so ein bisschen zurückgezogen und dann die Trompete in der Hand. Von der Seite sieht er auch immer aus wie so ein Fragezeichen. Und dann gibt es dann von ihm auch die Eigenart, die Trompete dann nicht waagerecht nach vorne zu halten, sondern nach unten, sodass das Schallloch nach unten zeigt. Und er hat dann den Kopf immer so gesenkt und guckt auf den Fußboden. Und dann natürlich die immer sehr stark kritisierte Haltung von ihm, auch beziehungsweise die Angewohnheit von ihm, sich nicht dem Publikum zuzuwenden, sondern seiner Band zuzuwenden. Das heißt, das Publikum hat auf der Bühne dann ihn nur von der Seite oder von hinten gesehen. Und er hat immer gesagt, das liegt daran, ich muss mit der Band interagieren. Ich muss wissen, was die machen, ich muss die sehen, ich muss die gut hören können, damit ich mit denen auch interagieren und ihnen auch Anweisungen geben kann. Ein Dirigent,
der steht ja schließlich auch mit dem Rücken zum Publikum und zum Orchester zugewandt, weil da das Orchester halt dirigieren muss. Und das ist bei mir genauso, hat Miles immer gesagt. Aber das hat natürlich den Leuten überhaupt nicht gefallen. Ja, wie gesagt, er war ein schwieriger Mensch im Umgang. Auch die Anzahl der Musiker, die bei ihm in der Band war, ist ja wirklich Legion. Und es kam nur selten vor, dass es ein Musiker bei ihm längere Zeit ausgehalten hat. Und er war natürlich, wie gesagt, etwas problematisch, so was seine ganze Haltung betraf und was sein Verhalten betraf und was sein Verhalten zu Frauen betrifft. Das ist ja nun mal eine ganz andere Geschichte. Da kommen wir gleich noch zu. Da will ich auch noch kurz ein Zitat vorlesen, was das ziemlich deutlich macht. Wir hören noch eine weitere Aufnahme, ebenfalls aus der Session von 1956 vom Album Relaxing. Die Sessions, die damals gemacht wurden, um den Vertrag bei Prestige Records zu erfüllen. Und das ist ein Beweis dafür, dass die Gruppe nicht nur so cool und entspannt gespielt hat wie eben, sondern durchaus auch ein bisschen aufdrehen konnte bei Woody and You, eine Komposition von Dizzy Gillespie. Hier ist Miles Davis mit seiner Band.

Woody and You war das, Miles Davis mit einer Komposition von, wow, genau, von seinem großen Vorbild Dizzy Gillespie hier aufgenommen, aufgenommen hat er das Stück im Jahr 1956 für Prestige Records. So, wir wollen hier, wie gesagt, in unserer langen Nacht im Freien Radio Kassel, wo wir uns schon 30 Stunden lang, also nicht heute Nacht, sondern die ganze Woche über, in mehreren Nächten, 5 Nächten insgesamt, 30 Stunden mit Miles Davis beschäftigen, auch die schwarzen düsteren Seiten seiner Karriere, nicht nur seiner Karriere, sondern vor allem seines Lebenswandels nicht verschweigen. Er war jemand, der durchaus seiner Position bewusst war. Er war ein großer Star, er hat auch gut Geld verdient, das hat er auch gezeigt nach außen durch einen gewissen luxuriösen Lebensstil. Er war beispielsweise ein großer Freund von teuren Autos. Er hat immer wieder große italienische Sportwagen, Ferrari und Lamborghini vor allem gehabt und hat die gelegentlich auch mal in Graben gesetzt und geschreddert und geschrottet, teilweise auch mit schlechten Folgen für ihn. Ich glaube im Jahr so 72 ist er nach einem Unfall operiert worden und musste dann mehrere Monate, glaube ich, im Krankenhaus verbringen. Und er hat, wie gesagt, auch seinen Lebensstil ja durchaus nach außen dann ausgestellt und hat gezeigt, dass er jemand ist, der gut Geld verdient und der auch, ja, wie gesagt, einen bestimmten Status erreicht hat. Und wie gesagt, dazu ist natürlich auch das Problem, dass sein Verhältnis zu seinen diversen Damen, zu Frauen, die er hatte, sehr problematisch war. Er war mehrfach verheiratet, schon 1947 hat er mit, da war gerade mal 22 Jahre alt oder 21 Jahre alt, hat er schon seinen ersten Sohn bekommen. Aber das hat ihn nicht davon abgehalten, trotzdem fleißig fremd zu gehen. Beispielsweise, das ist wohl seine berühmteste Eroberung gewesen, 1949 war er in Paris und hat dort unter anderem auch die berühmte Sängerin, Chansonsängerin Juliette Gréco kennengelernt. Und die beiden hatten eine heftige Affäre miteinander, obwohl sie eigentlich aus ganz unterschiedlichen Ecken kamen. Miles Davis, der Macho aus dem amerikanischen Süden, der eben ein sehr konservatives Frauenbild auch hatte. Und auf der anderen Seite Juliette Gréco, die Existenzialistin aus dem modernen Frankreich, aus modernen Paris. Aber die beiden haben sich sehr gut verstanden, jedenfalls zeitweise, und haben dann später auch immer nur sehr positiv übereinander gesprochen. Miles Davis hat nicht über alle seine Frauen positiv gesprochen, sondern durchaus auch ganz unterschiedlich. Ja, und später, wie gesagt, er war dann auch mehrfach verheiratet und es gibt dann die Geschichten, die er auch teilweise selbst erzählt hat. In seiner Autobiografie zum Beispiel hat er das ganz offen geschrieben, dass er auch ein gewalttätiger Mensch gewesen ist, der seine Frauen durchaus mit Gewalt auch behandelt hat und es war kein Wunder, dass sie ihn dann auch relativ bald wieder verlassen haben und dass sie ihn dann auch relativ bald finanziell auch versucht haben, zumindest von ihnen noch finanziell was zu bekommen. Und das hat natürlich dann seinem Image nicht geschadet, gerade auch seinem Nachimage. Damals, möglicherweise in den 50er, 60er, 70er Jahren, hat man das vielleicht noch nicht so genau genommen und hat dann noch nicht so genau hingeguckt. Heute natürlich im Rückblick in der heutigen Zeit, da ist es natürlich ganz anders. Da blickt man völlig anders auf solche Verhaltensweisen, auf solche machohaften Attitüden, die jemand an den Tag legt. Und deswegen ist auch jetzt, wenn über den 100. Geburtstag von Miles Davis gesprochen wird, in keinem Artikel, in keinem Radiobeitrag wird diese Seite der Persönlichkeit von Miles Davis übergangen. Das wird immer erwähnt. Und wir haben es ja vorhin gehört, auch in dem Buch von Stefan Henz ist dieses Thema natürlich präsent. Und ich habe hier in einem Buch ein schönes Zitat gefunden, was auch nochmal vielleicht so ein klein wenig das Verhältnis von Miles Davis zu Frauen, das grundsätzliche Verhältnis, darlegt. Ich will das mal versuchen, hier vorzutragen auf Englisch. Es ist so gewesen, dass die Zeitschrift Playboy, also die ja auch ein bisschen schwierig ist von ihrem Frauenbild her, dass die mit ihm ein Interview machen wollte und er hat das abgelehnt und zwar mit folgender Begründung. Ich zitiere Miles Davis. All they have are blonde women with big tits and flat asses or no asses. So, who the fuck wants to see that all the time? Black guys like big asses, you know, and we like to kiss on the mouth, and white women don't have no mouth to kiss on. Ja, da kann man natürlich jetzt sagen, das ist zum einen rassistisch, zum anderen natürlich extrem sexistisch, aber das war wohl offenbar die Haltung, die Miles Davis zu Frauen
an den Tag gelegt hat. Ja, wie gesagt, natürlich aus heutiger Sicht sehr problematisch, aber das gehört eben auch zur Persönlichkeit von Miles Davis dazu, die, wie gesagt, sehr problematisch war, auch im Umgang mit anderen Leuten. So, wir kommen jetzt, nachdem wir im Jahr 56 eben waren, bei Prestige Records nochmal zurück zu Columbia Records. Wir haben ja vorhin zu Beginn der Sendung schon die erste LP, die das Quintett dann für Columbia Records aufgenommen hat, gespielt, Roundabout Midnight. Und jetzt kommen wir zu der LP, die danach erschienen ist, im Jahr 1957. Und da kommen wir wieder zur Zusammenarbeit zwischen Miles Davis und Gil Evans, dem Arrangeur, mit dem er ja schon auf der LP oder auf den Cool Sessions, Birth of the Cool Sessions zusammengearbeitet hatte. Und dann später auch noch bei Porgy and Bess, haben wir vorhin auch schon gehört. Und natürlich sein ganz berühmtes Album, das berühmte Duettalbum zwischen den beiden, die Kooperation, ist natürlich Sketches of Spain von 1961. Und das hören wir in einer anderen Nacht hier im Freien Radio Kassel, wo wir die großen klassischen Alben hören. Da gibt es dann auch Sketches of Spain zu hören. Ich will mal zurückgehen ins Jahr 57. Da ist nämlich das erste Album von Miles Davis und Gil Evans erschienen. Miles Davis plus 19 steht hier auf dem Cover. 19, das sind die 19 Musiker des Orchesters von Gil Evans, die hier zu hören sind. Das heißt, wir hören Miles Davis hier nicht mit seiner Band, sondern mit einem Orchester, das Gil Evans arrangiert hat. Die Platte heißt Miles Ahead, ist im Mai 1957 aufgenommen worden und einige Monate später erschienen. Und wir hören mal rein, also Miles Davis mit Orchesterbegleitung.

Miles Davis mit dem Orchester Gil Evans aus dem Jahr 1958, glaube ich, aus der LP Miles Ahead, das Stück Springsville mit Miles Davis am Flügelhorn. Das hat er gespielt, während er auf der ganzen Platte, auf diesem Album, ist er zu hören, nicht an der Trompete, an der normalen Trompete, sondern am Flügelhorn. Das ist wohl so eine Art Abart der Trompete. Die hat er gespielt bei dieser Platte hier. Gil Evans, wie gesagt, ein Arrangeur und sehr etablierter Musiker und Produzent und Komponist. Und das Besondere daran, Miles Davis hat während seiner kompletten Zeit relativ wenig darauf geachtet, ob die Musiker, mit denen er gespielt hat, ob das nun Weiße oder Schwarze waren. Normalerweise war der Jazz ja schwarze Musik und viele von den klassischen Jazzmusikern waren eben Schwarze. Und es gab natürlich damals in dieser Zeit, als er groß geworden ist, in den 20er, 30er, 40er Jahren, auch später noch, in den USA natürlich heftige Rassentrennung. Der Rassismus war allgegenwärtig und war auch institutionell sozusagen. Und Miles Davis war davon betroffen. Auch später noch, als er ein großer Star gewesen ist, hat er sich immer wieder rassistischen Anfeindungen ausgesetzt gesehen. Er hat das aber, wie gesagt, was seine Musik betraf, hat ihn das nicht sonderlich interessiert. Er hat Leute aus allen möglichen Richtungen, von aller möglichen Herkunft in seine Bands aufgenommen. Gil Evans war natürlich ein etablierter weißer Musiker, der sozusagen aus dem weißen Establishment kam. Mit dem hat Miles Davis ebenso zusammengespielt wie mit anderen Leuten beispielsweise. Später in seiner Band hatte er dann nicht nur schwarze und weiße Amerikaner, sondern auch Latinos oder Leute aus England, wenn man an John McLaughlin denkt. Und sogar einen Österreicher hat er dabei, Joan Zawinul damals. Also er hat sich da, was so die Herkunft der Leute betrifft, hat er sich nicht besonders beeindrucken lassen, sondern es ging letzten Endes um die musikalischen Fähigkeiten. Sogar Leute aus Indien hatte er dann später dabei, Leute, die Sitar oder Tabla gespielt haben, dann in den späten 60er Jahren, frühen 70er Jahren. Aber wie gesagt, er war Zeit seines Lebens oder zumindest in der Frühzeit vor allem durch rassistische Angriffe geprägt, auch wie viele Leute, natürlich wie jeder Schwarze sozusagen damals in den Südstaaten, in den USA, insbesondere in den Südstaaten, aber nicht nur da. Wir haben ja vorhin bei der Lesung von Stefan Henz diesen Vorfall gehört aus dem Jahr 1959, als Miles Davis schon wirklich ein großer Superstar war. Und das mit dem Polizisten, die ihn da angegriffen haben, als er vor dem Club stand, in dem er spielen wollte und mit denen in Streit geraten ist und von denen tätlich angegriffen und verletzt wurde. Und das ist nicht in Alabama oder in Louisiana passiert, in Südstaaten, sondern das ist im liberalen New York, in der Großstadt New York City passiert damals. Und das hat ihn natürlich stark geprägt und er hat sein Leben lang eigentlich immer wieder auf diese rassistischen Zusammenhänge hingewiesen und hat sich auch immer auf die Seite derer gestellt, die dagegen gearbeitet haben. Und er war natürlich kein Radikaler, er ist kein Anhänger von Black Panther gewesen und anderen Einrichtungen, hat sich da sozusagen auf die Barrikaden gestellt. Aber er hat durch Aussagen, durch Kommentare, durch Interview-Aussagen und so weiter immer wieder darauf hingewiesen, und hat teilweise auch sehr explizit den Rassismus in den USA angeprangert. Natürlich konnte er das in seiner Musik kaum machen. Jemand, der natürlich nur Instrumentalmusik spielt, der hat wenig Möglichkeiten, das in der Musik sozusagen auszudrücken. Aber er hat es immer wieder auch durch verschiedene Aktivitäten im Bereich der Musik ausgedrückt. Und er hat auch versucht dann in dieser Zeit, in den 60er, 70er Jahren, auch wieder gerade auch der schwarzen jungen Bevölkerung näher zu kommen. Er hat gemerkt, dass natürlich der Jazz, wie er ihn gespielt hat, der etwas intellektuelle und komplexe, verkopfte Jazz, dass das natürlich bei den Jungen, bei den Teenagern, gerade bei den schwarzen Teenagern, dann nicht mehr besonders gut ankam. Sein Publikum, das waren größtenteils eben Weiße, das waren Oberschüler, Gymnasiasten, gebildete Leute, Fachleute, die dann in den Konzerthallen saßen, oft eben, wie gesagt, auch weißes Publikum. Und dann hat er dann in den 60er Jahren, als er dann versucht hat, sich ein bisschen wieder der Rockszene anzunähern, weil er gemerkt hat, dass die jungen Leute eben diese Musik hören und Soul und so weiter, seine damals noch einige Jahrzehnte jüngere Frau, die er damals hatte, die hat ihm gesagt, also ich finde zwar deine Musik ganz toll, was ihr da macht mit eurem Jazz und eurer kopflastigen Musik, aber ich höre doch eigentlich lieber Jimi Hendrix und James Brown, weil wir jungen Leute eben diese Musik hören.
Und da hat, wie gesagt, wie wir das in einer anderen Sendung hier auch ausführlich behandelt haben, dann noch oder behandelt werden, Miles Davis dann versucht, sich auch in diese Richtung zu bewegen und hat dann eben Einflüsse von Funk und Soul und Rock in seine Musik einfließen lassen, um dann eben wieder ein schwarzes, junges Publikum anzuziehen. Er hat damals auch im Jahr 1972 die berühmte LP On the Corner, das ist auch ein Bezug darauf, das war die Zeit damals der Blaxploitation-Filme, wo Schwarze sozusagen im Vordergrund gestanden haben und aus ihrer Kultur auch so ein bisschen das gezeigt wurde. Und auf dem Plattencover von On the Corner, da ist eine Reihe von gezeichneten schwarzen Figuren zu sehen, die bestimmte Typen sozusagen aus diesen Blaxploitation-Filmen darstellen. Das hat später auch auf anderen Plattencovers hat sich das dann ausgedrückt, beispielsweise bei Water Babies oder bei Live Evil, bei solchen LPs sind dann diese Verbindungen dann hergestellt worden zur schwarzen Bürgerrechtsszene sozusagen. Und später dann in den 80er Jahren ist Miles Davis dann auch aktiv gewesen, beispielsweise bei Sun City. Das war ein Projekt, das war eine Platte, die damals erschienen ist, eine LP, wo Musiker sich gegen den Rassismus in Südafrika und gegen das Apartheid-Regime gestellt haben. Damals Mitte der 80er Jahre, da war das Apartheid-Regime noch im Amt und da war auch Nelson Mandela noch im Knast in dieser Zeit. Und da hat sich Miles Davis eben auch massiv dagegen gestellt und hat bei dieser Aktion mitgewirkt und hat da mitgemacht. Und wie gesagt, eben auch in vielen Äußerungen, in vielen Zitaten hat er sehr explizit seine Meinung zu diesem Thema zum Besten gegeben und hat auch seine persönlichen Erfahrungen, die er eben mit rassistischen Angriffen machen musste, mitgeteilt. Hier noch ein weiteres Stück aus der LP Miles Ahead und das ist der Titelsong aus dem Jahre 1958, Miles Davis und das Orchester Gil Evans.

der Titeltrack aus dem Album Miles Ahead von Miles Davis und dem Gil Evans Orchestra von 1958. Und diese LP ist auch eine der ersten, die damals nachbearbeitet wurden. Da wurde mit Overdubs gearbeitet, denn in dieser Zeit, Ende der 50er Jahre, Mitte, Ende der 50er Jahre, gab es die technischen Möglichkeiten dazu. Da gab es dann das Mehrspuraufnahmeverfahren, dass man mit Tonbändern mehrere Spuren aufnehmen konnte und anschließend dann die Möglichkeit hatte, dann eben noch eine Spur draufzulegen, andere Instrumente noch draufzulegen. Und das ist bei diesem Album passiert. Und man hat anschließend auch geschnitten. Also man hört das vielleicht an einigen Stellen. Die Experten hören das. An der einen oder anderen Stelle wird hier geschnitten. Und da werden also verschiedene Takes dann zusammengeklebt mit Tonbandschnitt, mit den damaligen Möglichkeiten. Aber das tut natürlich dem Spaß an diesem großartigen Album keinen Abbruch. Miles Ahead, Miles Davis und der, wie gesagt, weiße Orchesterleiter Gil Evans, mit dem er viele Jahre zusammengearbeitet hat und noch viele Jahre befreundet war. Zum Thema Rassismus vielleicht noch als kurze Ergänzung zu dem, was ich vorhin gesagt habe. Er hat, wie gesagt, eine ganze Reihe von diesbezüglichen Erfahrungen machen müssen, der gute Miles Davis. Ob man aber sein Verhalten Frauen gegenüber und gegenüber auch anderen Leuten darauf zurückführen kann, quasi, dass man sozusagen seine Rassismuserfahrung als Entschuldigung dafür nimmt, dass er sich gegenüber Frauen teilweise sehr, sehr unfreundlich und geradezu aggressiv verhalten hat. Das ist eine Frage, da, ja, das müssen die Psychologen und die Soziologen klären, da wollen wir uns nicht weiter mit aufhalten. Jedenfalls wird das gelegentlich getan, auch heute, wenn man heute über die Frage redet, ob man denn Miles Davis überhaupt noch so als Musiker betrachten kann, so unvoreingenommen, wie das früher war, wenn man eben seine Verhaltensweise gegenüber seinen Frauen berücksichtigt und gegenüber anderen Leuten, ob man das trennen kann, den Menschen und das Werk. Das ist ja eine Frage, ja, mit der man sich spätestens seit Richard Wagner ja schon seit vielen Jahren, Jahrzehnten beschäftigt. Und auch im Fall Miles Davis ist das nicht anders. So, wir kommen in unserer Miles Davis-Nacht. Wir haben noch ungefähr etwas über eine Stunde Zeit hier in unserer heutigen langen Nacht von insgesamt 5 langen Nächten, die wir hier zum 100. Geburtstag von Miles Davis ins Programm nehmen, hier im Freien Radio Kassel. Die anderen Nächte laufen dann an den anderen Tagen hier oder an den Nächten in der Woche oder auch darüber hinaus noch. Wir kommen jetzt zu einem Projekt, das auch für einige Aufsehen gesorgt hat. Und zwar war das das erste Mal, dass Miles Davis einen Film-Soundtrack produziert hat. Das hat er nicht sehr oft getan in seiner Karriere, nur einige wenige Male. Und das erste Mal gleich mit ziemlich fulminantem Erfolg. Der Film heißt Fahrstuhl zum Schafott. Ja, das ist ein französischer Kriminalfilm, unter anderem mit Jean Moreau und mit Lino Ventura aus dem Jahr 1957. Und Miles Davis hatte ja schon Beziehungen zu Frankreich, das habe ich ja vorhin schon erzählt. Er war ja schon in den 40er Jahren, späten 40er Jahren schon in Frankreich, hatte wie gesagt eine Affäre mit Juliette Gréco, die auch sehr schwierig ausgegangen ist. Also die hat er dann auch nicht besonders gut behandelt, die Frau dann im Laufe der Zeit. Jedenfalls war er also oft in Frankreich und dort hat man ihm dann angeboten, er kann zu diesem Film Fahrstuhl zum Schafott natürlich, den Soundtrack machen. Und er ist im September 1957 dann in Paris im Studio gewesen mit einigen französischen Musikern, hat er sich zusammengetan. Und die haben dann sich den Film angeguckt. Also Miles Davis hat ihn wohl vorher schon gesehen gehabt, hat sich dann auch einige Notizen gemacht und einige kurze Konzepte erarbeitet, was er zu den einzelnen Szenen alles musikalisch beitragen könnte. Und ist dann mit diesen Konzepten, die er sich vorher aufgeschrieben hatte, ins Studio gegangen und hat diese aber teilweise nur sehr kurzen und skizzenhaften Aufzeichnungen seinen Mitmusikern präsentiert und die haben darüber dann improvisiert. Also ein Großteil dessen, was wir dann zu hören kriegen, das ist improvisiert. Und das passte dann auch wirklich ganz hervorragend zu dem Film und hat eigentlich dazu beigetragen, dass der Film heute zu den großen Klassikern zählt. Eigentlich ist die Musik vielleicht sogar noch ein bisschen bekannter geworden als der Film selbst. Wir hören mal rein in die Musik zum Film Fahrstuhl zum Schafott, die in einer einzigen Session, in einer einzigen Nacht, wie gesagt am 5. September 1957 in Paris aufgenommen worden ist. Miles Davis und diverse französische Musiker. Und wir hören mal rein, also Fahrstuhl zum Schafott.

So viel zu der Frage, ob Miles Davis dann auch wirklich virtuos und technisch auf hohem Niveau Trompete spielen konnte. Ja, ganz offensichtlich konnte er das, wie wir gerade eben gehört haben. Das war ein Stück aus dem Soundtrack zum Film Fahrstuhl zum Schafott. Die Stücke haben auch alle Titel, aber das ist alles Französisch und ich kann kein Französisch, deswegen spare ich mir den Versuch, das auszusprechen. Übrigens auch diese LP, diese Stücke, diese Soundtrack-Stücke, von denen insgesamt dann 26 Minuten ungefähr in dem Film verwendet wurden, die sind auch bearbeitet worden anschließend, also geschnitten worden, damit sie eben dann zu den jeweiligen Filmszenen passen, logischerweise. Wie gesagt, diese Aufnahmen fanden damals im Jahr 1957 in Frankreich statt. Und da ist natürlich die Frage, wie war das denn damals mit Miles Davis und Europa, mit dem Jazz in Europa ganz generell? In Frankreich war er schon ein großer Star, war schon öfters dort gewesen, hatte schon da gespielt. Aber in dieser Zeit ist er auch in Deutschland aufgetreten. Und da kann man natürlich schon mal die Frage stellen, wie war denn das Miles Davis und Deutschland? Wie war das Verhältnis? War er oft hier? Wie oft war er hier? Antwort, ja, er war ziemlich oft hier, dann ab den 60er Jahren und dann auch später noch ist er ziemlich oft hier in Europa gewesen. Und auch in Deutschland sehr oft aufgetreten. Immer wenn er in Europa war, ist er eigentlich dann auch hier aufgetreten, hat hier diverse Konzerte absolviert. Und er war zeitweise dann, auch diese Art des Jazz, dieser etwas experimentelle und intellektuelle Jazz, also Cool Jazz und modaler Jazz und so weiter, das war teilweise in Europa populärer als in den USA damals. Es war ja so, dass in Deutschland speziell der Jazz ja in der Nazi-Zeit offiziell zumindest verboten war. Inoffiziell sah das ein bisschen anders aus. Die ganze Sache ist da ziemlich kompliziert und schwierig, aber jedenfalls offiziell gab es keinen Jazz, jedenfalls keinen amerikanischen Jazz in Deutschland. Und nach dem Krieg dann war der Jazz sozusagen auch ein bisschen Symbol für die Befreiung. Also dass nur diese sehr wilde und sehr, aggressive Musik auch diese befreiende Musik aus den USA nun kam, hat insbesondere die jungen Leute natürlich hochgradig begeistert, damals in der Zeit nach dem Krieg. Aber die haben natürlich vor allem dann eben auf diesen klassischen Jazz gestanden, also auf diese typische Jazzmusik, die man heute vielleicht auch noch, die allgemein, wenn man über Jazz redet, heute bei uns auch immer noch als Jazz angesehen wird von vielen Leuten, die jetzt nicht die großen Experten sind. Das ist dieser klassische Dixieland und New Orleans Jazz, also so zum Fingerschnippen und mit Banjo und mit Tuba und mit Posaune und so weiter, wo man so richtig schön Party machen kann und feiern kann und mit tollen Melodien und ähnliche Geschichte, der hier sogenannte SPD-Parteitags-Jazz ist das. Oder eben auch natürlich der große Swing, die großen Swing-Orchester mit Benny Goodman und mit Glenn Miller und ähnlichen. Das war sozusagen der Jazz, der damals in Deutschland populär war und auch lange Zeit da noch populär gewesen ist. Und das, was dann nach dem Krieg aus den USA kam, eben diese neuen Entwicklungen, der moderne Jazz mit Bebop und Cool Jazz und anderen Geschichten, Hardbop und was da alles gab, das war in Deutschland eigentlich auch eher ein Thema für die Experten, also für eine relativ überschaubare Gruppe von Fachleuten, Studenten, Musikstudenten und anderen, die sich damit beschäftigt haben, hat sich erst so nach und nach im Laufe der Zeit dann durchgesetzt mit Leuten wie Mangelsdorf und anderen, die dann eben auch solche Geschichten gemacht haben. Und wie gesagt, Miles Davis war natürlich für diese Leute einer der absoluten Helden. Und er war dann auch oft hier in Deutschland, hat hier gespielt. Und spätestens in den 60er Jahren, da war es dann natürlich auch so, dass er oft dann auch im Radio gespielt wurde. Immer wenn er in Deutschland auf Tour war, beispielsweise auch bei diesen großen Festivals wie den Berliner Jazztagen und so weiter, da ist dann auch jeweils sind dann oft Mitschnitte gemacht worden, was dazu führt, dass wir heute glücklicherweise relativ viele Aufnahmen aus dieser Zeit haben, aus den 60er und auch noch 70er Jahren. Weil einiges aufgenommen wurde. Leider sind viele von diesen Aufnahmen in den Radioarchiven verschollen bzw. verstauben dort und werden nicht veröffentlicht, was sehr schade ist und bedauerlich und man hofft darauf, dass da irgendwann nochmal Sachen rauskommen. Ja gut, so nach und nach kommt das ein oder andere, aber vieles ist eben noch nicht veröffentlicht seitdem. Jedenfalls war er in Deutschland eben dann noch der große Held von den Jazz-Experten und den Jazz-Fachleuten und ist natürlich dann auch als Legende gefeiert worden und dann spätestens dann in den 80er Jahren, wenn er hier war,
dann waren das gesellschaftliche Ereignisse, wenn Miles Davis aufgetreten ist. Und das sind dann eben auch dann die großen Kritiker von den großen Zeitungen dort gewesen und haben sich das, dieses Ereignis dann sozusagen nicht entgehen lassen. Gut, so viel zum Thema Miles Davis hier in Deutschland. Und wir wollen nochmal zurück ins Jahr 57. Noch ein weiteres Stück aus dem Soundtrack zum Fahrstuhl zum Schafott. Und hier hören wir eine etwas ruhigere Nummer, die wahrscheinlich dann, kann man sich vorstellen, zu einer etwas entspannteren Szene im Film dann beigetragen hat.

Ja, da geht es ja auch nicht zur Sache. Das ist ja passende Musik für die frühen Morgenstunden zum Aufstehen. Gibt es vielleicht den einen oder anderen von euch, der jetzt aufstehen muss und sich fragt, was es denn hier in eurem kleinen Lokalradio, dem Freien Radio Kassel, heute Nacht zu hören gibt. Heute Nacht gibt es Musik von Miles Davis zum 100. Geburtstag. Er ist am 26. Mai 1926 geboren und deswegen wäre er jetzt 100 Jahre alt geworden. Wir feiern ihn mit 5 Sendungen, 5 langen Nächten, jeweils von 0 Uhr bis morgens um 6 Uhr, die ganze Woche über, fast die ganze Woche bis auf 2 Tage, gibt es jetzt auf absehbare Zeit zumindest hier bei uns im Freien Radio Kassel jeweils die Sendung zu Miles Davis, jeweils zu verschiedenen Aspekten seiner Karriere. Wir sind jetzt gerade im Jahr 1958 und das war eben Musik aus der LP Milestones heißt die Platte, auch wieder so ein typisches Wortspiel. Und das war, glaube ich, seine zweite, die er dann für das Columbia-Label gemacht hat, die zweite reguläre LP mit seiner Band. Und seine Band, die war damals schon das erste große Quintett. Es hatten sich einige Änderungen ergeben. John Coltrane, der ja die ersten Jahre von 1955, 56 bis 57 dabei war, ist dann aus der Band rausgeflogen. Miles hat ihn rausgeschmissen. Und zwar, weil John Coltrane Probleme mit Drogen hatte. Er war damals schon teilweise von diversen Substanzen abhängig und das hat seine Zuverlässigkeit und seine Spielmöglichkeiten massiv beeinträchtigt. Deswegen hat Miles ihn rausgekegelt. Er kam aber dann einige Zeit später wieder zurück, nachdem er sich halbwegs gefangen hatte und so ein bisschen von Drogen weg war. Und er kam dann wieder zurück zur Band und mit ihm kam dann auch gleich noch ein weiterer, nämlich Kenball Adderley, der zweite Saxophonist. Also in dieser Zeit hat Miles mit 2 legendären Saxophonisten gespielt, die dann später auch selbst große Karriere gemacht haben. Und da müssen wir natürlich auch nochmal auf einen anderen Aspekt im Wirken von Miles Davis kommen, nämlich seine Rolle als Ausbilder sozusagen für junge Talente, die dann später zu den ganz Großen werden. Also fast alle Leute, die in seinen Bands gespielt haben, haben später Karriere gemacht. Einige natürlich sind zu den absoluten Megastars des Jazz geworden. Er selber, Miles Davis selber, hat ja auch das große Glück gehabt, schon in jungen Jahren, seiner Jugendzeit, das haben wir ja vorhin alles ausführlich erörtert, mit den Großen seiner Zeit spielen zu können, mit Dizzy Gillespie, mit Charlie Parker. Und er selber hat dann später eben auch Leute in seine Band genommen, die dann ganz groß geworden sind. Beispielsweise Sonny Rollins, der schon 1948, 49 oder so bei Miles Davis gespielt hat und dann später auch ein großes Star geworden ist. Übrigens bemerkenswerterweise, Sonny Rollins ist jetzt am 100. Geburtstag von Miles Davis oder ich glaube einen Tag vorher ist er gestorben mit 95 Jahren. Er war einer der letzten aus dieser großen alten Jazz-Generation, der noch übrig war. Und wie gesagt, originellerweise würde ich mal sagen, passend zum Geburtstag von Miles Davis zum 100. hat es den guten Sonny Rollins erwischt und er ist dann später auch ganz groß geworden, großer Star. Ebenso wie beispielsweise natürlich John Coltrane, der dann später auf eine ganz eigene Art und Weise den Jazz auch revolutioniert hat. Und auch Kenball Adderley hat groß Karriere gemacht. Und natürlich dann später auch Leute wie Herbie Hancock, wie John McLaughlin, wie Keith Jarrett, Joe Zawinul, Chick Corea und viele, viele andere, die mit Miles Davis gespielt haben. Bis in die 80er Jahre, Leute wie John Scofield zum Beispiel, sind ja dann auch ganz groß geworden und zu den großen Stars geworden. Also Miles Davis war so eine Art Durchlauferhitzer. Die Leute, die haben in seinen Bands dann sozusagen gelernt und vieles gelernt, was sie dann später bei ihren großen eigenen Karrieren verwenden und gebrauchen konnten. Wir gehen nochmal zurück zu diesem ersten großen Quintett, zur LP Milestones, die auch aus einem anderen Grund noch von einer großen Bedeutung ist. Denn bei dem Titelstück Milestone, da ist, jedenfalls sagt das die Literatur, zum ersten Mal diese modale Spielweise verwendet worden, über die wir ja vorhin schon gesprochen haben, wo eben nicht mehr Harmonien, Akkorde, Dur und Moll als Grundlage dienten, sondern Skalen und Modi sozusagen, also kurze Melodielinien in anderen Tonarten mit teilweise sehr merkwürdigen Tonarten, die dann sozusagen als Grundlage dienten, auf der dann improvisiert wurde. Und das ist ja dann im nächsten Album dieses Ensembles, nämlich Kind of Blue, ganz ausführlich und ganz umfangreich bearbeitet worden, dieses Prinzip, dieses Spielprinzip.
Und hier bei Milestone ist das auch schon zu hören, aufgenommen, wie gesagt, schon im Frühjahr 1958.

Bevor wir es vergessen, wollen wir hier in unserer langen Miles Davis Nacht auch nicht ganz verschweigen, dass der gute Mann auch noch andere Aktivitäten betrieben hat, als nur Musik zu machen. Unter anderem war er ein großer Fan des Boxsports. Er ist also öfters ins Boxstudio gegangen und hat sich da rumgeprügelt. Über viele Jahre in New York hatte er eine ganze Reihe von Leuten, mit denen er gerne mal in den Ring gestiegen ist. Und er hat eben, wie gesagt, auch große, teure und ja, meistens italienische Sportwagen besessen, hat die gesammelt. Und er hat noch eine weitere Passion gehabt. Er hat gemalt. Genau, er war nämlich auch ein, ja, vielleicht nicht ganz begnadeter, aber doch ein ziemlich guter Maler und Zeichner. Und hat in den Jahren, in vielen Jahren seines Lebens, vor allem auch in den letzten Jahren wohl, öfters mal zum Stift gegriffen. Und seine Zeichnungen sind auch gelegentlich mal zu sehen bei Ausstellungen. So unter anderem vor kurzem hier im Frühjahr 2026, ausgerechnet in Göttingen, in einer Galerie sind die zu sehen gewesen für einige Wochen. Ich habe es leider verpasst, dahin zu gehen, habe ich leider nicht geschafft. Aber vielleicht gibt es irgendwann nochmal die Gelegenheit, auch Zeichnungen von Miles Davis zu betrachten. Aber das war, wie gesagt, das waren alles nur Hobbys, die hat er nebenher betrieben. Hauptsächlich war er natürlich Musiker und hat geniale Musik geschaffen, so wie das hier.

Die beiden Saxophonisten Kenmol Adderley und John Coltrane hier bei Straight No Chaser von Thelonious Monk geschrieben und hier die Version von Miles Davis und seinem ersten großen Quintett bei der LP Milestones 1958 entstanden. Übrigens, das Quintett hat sich dann nochmal verändert, denn im Jahr darauf gab es dann die berühmte LP Kind of Blue, über die ja alle sprechen und gesprochen haben und wohl auch zu Recht. Und da gab es aber einige Änderungen, nämlich auf den Positionen des Pianisten und des Schlagzeugers gab es andere Leute, die dann mit in die Band gekommen sind und dann das Kind of Blue Album aufgenommen haben. So, Freunde, wir haben noch ungefähr eine halbe Stunde Zeit hier im Freien Radio Kassel mit unserer heutigen langen Nacht zum 100. Geburtstag von Miles Davis. Heute die Zeit der ersten, ja, 15 Jahre ungefähr seiner Karriere. Wir sind jetzt, wie gesagt, so um die Jahrzehntwende 1950, 59, 60, 61 ungefähr. Und nach dem Album Kind of Blue gab es eine ganze Reihe von Live-Aufnahmen. Es gibt aus dieser Ära viele Live-Platten, die damals entstanden sind und aufgenommen und veröffentlicht wurden. Und auch einige Kooperationen, wo Miles dann mit anderen Leuten, mit anderen Jazzern gespielt hat und sie teilweise unterstützt hat bei irgendwelchen Projekten. Aber seine eigene Band, das erste große Quintett, ist dann einfach auseinandergefallen in dieser Zeit ab 1960, 61. John Coltrane hatte keine richtige Lust mehr, hat ja schon damals eine Solokarriere gestartet, die auch sehr gut lief. Und er hat dann 1961 wohl auf Bitten von Miles Davis nochmal eine Tournee mitgemacht. Oder 60 oder 61 war das, glaube ich. Aber da hat man schon gemerkt, dass die beiden einfach nicht mehr so gut miteinander können, weil John Coltrane mit seiner sehr expressiven und sehr speziellen Spielweise dann völlig andere Dimensionen erschlossen hat. So ist Richtung Free Jazz gegangen und hat ganz andere musikalische Universen sozusagen betreten. Und das war nicht mehr das, was Miles Davis eigentlich wollte. Und hat dann neue Leute dazugenommen in seine Band. Die Band ist immer wieder verändert worden. Und die nächste LP, die dann kam, das reguläre Album, das war die LP Someday My Prince Will Come. Die ist im Jahr 1961 entstanden und war damals ein bisschen enttäuschend für viele Fans, weil die beiden Platten davor, nämlich Milestones und Kind of Blue, ja große Klassiker waren, die immer was Neues und was Originelles und Ungewöhnliches gebracht haben. Diese neue Platte jetzt, Someday My Prince Will Come, ist eher so eine Konsolidierung und vielleicht auch ein bisschen konservativer als die Sachen, die vorher waren. Hat sich wieder auf Tradition zurückbezogen. Aber es sind trotzdem eine ganze Reihe von tollen Sachen mit drauf. Und wir müssen einen Namen erwähnen, der in dieser Zeit ungefähr in das musikalische Leben von Miles Davis getreten ist, Theo Macero, wobei ich glaube, der schreibt sich oder spricht sich Macero oder so, das weiß ich ja nicht ganz genau. Jedenfalls, das ist ein Typ, der die Karriere von Miles Davis in den nächsten Jahren entscheidend geprägt hat. Das war nämlich sein Produzent. Mit dem hat er viele große Alben aufgenommen. Der hat viel beigetragen, auch zum Sound von Miles Davis. Zwischendurch haben sie sich mal gezofft. Es gab dann einige Zeit, wo sie gar nicht miteinander gesprochen haben und Miles hat dann andere Produzenten verwendet. Aber er ist dann wieder zurückgekehrt zu seinem Theo. Und gerade auch dann in der Zeit, als man anfing, dann mit Bandschnitt zu arbeiten und mit verschiedenen Effekten und so weiter, da hat Theo eine ganz wichtige Rolle gespielt im Werk von Miles Davis. Und das war eigentlich musikalisch gesehen dann sein engster Kooperationspartner. Und schon auf dieser LP im Jahre 1961 war er mit dabei als Produzent, beispielsweise bei diesem Stück hier mit dem Titel Dread Dog.

So, Freunde, das war es dann fast hier mit der langen Nacht. Nacht zum 100. Geburtstag von Miles Davis, mit der heutigen langen Nacht. Wir machen ja noch vier andere, insgesamt fünf lange Nächte hier im Freien Radio Kassel in dieser Woche und auch darüber hinaus in den nächsten Wochen noch jeweils von 0 Uhr bis 6 Uhr mit den verschiedenen Aspekten der Karriere von Miles Davis. Heute haben wir uns mit den frühen Jahren beschäftigt, mit den Jahren also, 45, 46 ungefähr, die ersten Aufnahmen. Bis ca. 1960 sind wir gekommen, 60, 61. Wir haben gleich noch Aufnahmen von 1963, glaube ich. Also jedenfalls die frühen Jahre, die haben wir abgehandelt. Und jetzt ist natürlich die Frage, was gibt es denn für alle Leute, die sich jetzt das angehört haben und sagen, ich möchte mich intensiver mit Miles Davis beschäftigen und einiges von ihm hören und auch lesen. Fangen wir mit der Bibliografie an. Natürlich gibt es etliche Bücher zum Thema Miles Davis und ich möchte einige empfehlen, sozusagen als Standard, als Grundstock. Das sind zum einen die beiden Standardwerke, die beiden großen, umfangreichen Biografien, eine von Jack Chambers und eine von Ian Carr. Beide sind schon ein bisschen älter. Und beides sind umfangreiche Gesamtdarstellungen des Lebens und des Wirkens von Miles Davis. Die von Jack Chambers ist etwas kritischer auch teilweise. Da geht es auch um das Leben und um die dunklen Seiten von Miles Davis, die hier so ein bisschen in den Blick genommen werden. Aber natürlich auch die Musik und alles Weitere ist da umfangreich dargestellt. Und das andere von Ian Carr, das ist ein Werk, da geht es dann etwas stärker noch um die Musik. Ist kein Wunder. Ian Carr war selber ein bekannter Jazz-Trompeter, der teilweise sogar als der englische Miles Davis angepriesen worden ist, weil er wohl von seinem Spielstil her auf der Trompete sich einiges von Miles Davis abgeguckt hat. Aber er hat dann eben, wie gesagt, auch eine große, umfangreiche Biografie geschrieben. Und da geht es, wie gesagt, vor allem auch um die musikalischen Geschichten und um auch die fachliche Seite des Ganzen. Also das ist teilweise doch schon sehr fachspezifisch geschrieben mit Notenbeispielen und so weiter. Da werden da die einzelnen Stücke genau auseinandergenommen, auch musikwissenschaftlich, musiktheoretisch. Das ist für Leute von Interesse, die sich intensiv mit der Musik beschäftigen wollen. Wer das Ganze auf Deutsch lesen möchte, leider gibt es diese beiden Bücher nur auf Englisch, auf Deutsch, dem kann man empfehlen, zum einen die jetzt vor kurzem erschienene Biografie von Stefan Henz. Wir haben ja vorhin die Lesung gehört, bei Reklam erschienen, Miles Davis, Sound eines Lebens, genau. Das ist eine ziemlich umfangreiche, aber doch auch gut lesbare und kompakte Darstellung des gesamten Werks und Lebens von Miles Davis. Und für Einsteiger sicherlich genau das Richtige. Als Ergänzung empfehle ich noch ein Buch von Peter Niklas Wilson. Das ist schon etwas älter. Miles Davis, sein Leben, seine Musik, seine Schallplatten. Und da geht es vor allem auch im Hauptteil um das Schallplattenwerk von Miles Davis. Also die ganzen Platten, die ganzen Alben, die veröffentlicht wurden von ihm im Laufe der Jahre und Jahrzehnte, die werden hier alle ausführlich dargestellt mit beteiligten Musikern, mit Aufnahmedaten und so weiter. Und auch mit Beschreibungen der einzelnen Tracks und der musikalischen Entwicklung und so weiter. Das ist also, wie gesagt, als Ergänzung zu dem Buch von Stefan Henz genau das Richtige. Da hat man im Prinzip alles, was man über Miles Davis wissen möchte. Ich möchte noch zwei weitere Bücher hier erwähnen. Zum einen für mich persönlich noch von großem Interesse ist das Buch Miles Beyond. Gibt es auch nur auf Englisch, ist auch schon etwas älter. Von Paul Tingen. Da geht es um die Rockzeit von Miles Davis, also die Jahre ab 1967, als er sich der Rockmusik zugewandt hat. Ist natürlich für mich persönlich, da ich großer Fan dieser Ära bin, genau das Richtige. Leider geht es dann im letzten Drittel auch um die 80er Jahre, die ja nun ziemlich grausig waren, aber das kann man ja überblättern, das muss man ja nicht unbedingt lesen. Aber ansonsten ist das eine sehr, sehr gute Gesamtdarstellung, auch mit allen diskografischen Angaben, wann die Sessions waren, wer beteiligt war und so weiter und so weiter. Das ist dort alles nachzulesen. Wie gesagt, Paul Tingen, Miles Beyond heißt das Buch. Tja, und dann müssen wir natürlich noch das wahrscheinlich bekannteste Buch über Miles Davis erwähnen und das umstrittenste. Es geht um seine Autobiografie, Miles heißt die. Ist 1989 erschienen, gibt es auch auf Deutsch, inzwischen auch kostengünstig als Taschenbuch, ist eine Autobiografie und wie so viele Autobiografien von bekannten Leuten ist die auch nicht von dem Typen selber geschrieben worden, um den es geht, sondern von
einem sogenannten Ghostwriter. Und das ist bei Miles Davis genauso. Also der hat sich nicht hingesetzt und hat da über 600 Seiten seine ganze Lebensgeschichte aufgeschrieben, sondern es gab einen Ghostwriter, der das alles geschrieben hat. Miles hat sich zwar selbst auch beteiligt, hat Informationen beigesteuert, Material, hat für Interviews zur Verfügung gestanden, hat einige Geschichten erzählt, aber das alles geschrieben hat der Ghostwriter in einem Stil, der ein bisschen flapsig locker ist. Das soll so ein bisschen so klingen, als ob Miles Davis das selber erzählt. Das Problem bei diesem Buch ist nur, wie bei vielen Autobiografien, dass man sich nicht ganz sicher sein kann, stimmt denn das alles, was da drin steht? Vieles stimmt definitiv nicht. Wenn der Autor keine Informationen zu bestimmten Aspekten hatte, dann hat er einfach einiges erfunden. Also ist eine ganze Reihe von Dingen drin, die einfach erfunden worden sind. Außerdem hat er hin und wieder auch abgeschrieben von anderen Autoren. Also ist mit Vorsicht zu genießen. Und was drin steht, ist dann auch bei den Fans von Miles Davis auf viel Unverständnis gestoßen. Denn der gute Miles erzählt hier, jedenfalls wird das so in dem Buch behauptet, auch seine ganzen düsteren Geschichten, seine Frauengeschichten und so weiter. Und dass er auch früher mal ein schwieriger Mensch gewesen ist. Wie gesagt, das Buch ist 2 Jahre vor seinem Tod erschienen, also quasi schon ein Rückblick auf fast sein gesamtes Leben. Aber wie gesagt, er selber ist wohl nicht unbedingt als Autor mit dabei gewesen. Das zeigt auch ein schönes Zitat, was es gibt, und zwar eine schöne Anekdote. Einige Zeiten nach der Veröffentlichung dieser Autobiografie, dieser angeblichen Autobiografie, ist Miles Davis von einem Journalisten gefragt worden nach einem bestimmten Aspekt, der in dem Buch ausführlich behandelt wird. Und Miles sagt dazu, ja, da kann ich noch nichts zu sagen. Soweit bin ich noch nicht beim Lesen. Das heißt, er musste seine eigene Autobiografie auch erstmal lesen. Das zeigt, dass er offenbar beim Schreiben nicht unbedingt so eine große Rolle gespielt hat. Aber wie gesagt, wenn es interessiert, ist es gut zu lesen. Man hat viel spannende Geschichten. Ob die alle wahr sind, das ist eine andere Frage. So, bevor wir nun zum Plattenwerk kommen, wo ich auch noch einiges zu sagen möchte, hören wir nochmal Musik aus dem Jahr 63. Das war die LP Seven Steps to Heaven. Das ist eine schwierige Phase gewesen, eine Übergangsphase für Miles Davis nach diesen beiden Meisterwerken Kind of Blue und Milestones und auch Sketches of Spain, die ja auch in dieser Zeit entstanden ist, ist er so ein bisschen ins Schwimmen geraten. Die Bandbesetzung hat sich permanent geändert und er hat einige Aufnahmen gemacht, die von den Fans und Fachleuten als nicht so besonders herausragend angesehen werden. Unter anderem eben die LP Seven Steps to Heaven von 1963, die als so eine Art Übergangswerk gilt. Immerhin sind schon 2 Leute von dem späteren zweiten großen Quintett dabei, nämlich Ron Carter am Bass und Herbie Hancock am Klavier. Und wir hören mal den Titelsong Seven Steps to Heaven.

So, da gehen wir mal raus. Das war Seven Steps to Heaven vom gleichnamigen Album von 1963 von Miles Davis. Wie gesagt, ein Übergangswerk, das aber dann schon direkt zum zweiten großen Quintett hinführt. Ab 1964 ging es dann richtig los mit dem zweiten großen Quintett. Da hat er dann die fünf Leute zusammen oder die vier Leute, mit denen er dann in den nächsten Jahren wieder den Jazz quasi neu erfunden hat und eine große neue Phase seiner Karriere eingeläutet hat. Das ist ein Thema in einer anderen langen Nacht hier im Freien Radio Kassel, eine von unseren anderen vier Nächten hier. Die beschäftigt sich ausführlich mit dieser Zeit, 6 Stunden lang, Musik vom zweiten großen Quintett aus den Jahren 64 bis 1968 ungefähr. So, hier in den letzten Minuten, die wir noch haben, möchte ich natürlich dann auch mal ein paar Tipps geben, was die Musik betrifft. Wer die Musik jetzt vielleicht intensiver bedenken möchte und sich damit beschäftigen möchte, was gibt es denn auf dem Plattenmarkt von Miles Davis? Natürlich gibt es etliche LPs, man kann natürlich die ganzen Sachen noch gebraucht kaufen, teilweise werden sie auch neu auf Vinyl veröffentlicht, aber ich beschränke mich mal auf die CDs, weil die CD immer noch das interessanteste und beste Medium ist, um Musik zu veröffentlichen, und von ihm gibt es auch etliches auf CD. Fangen wir mit der Frühzeit an, die ersten Jahre und Jahrzehnte, so die ersten 15 Jahre ungefähr, also bei den kleinen Plattenfirmen gewesen ist, da gibt es etliches, da gibt es also wirklich auch viel Schrott, da gibt es sehr, sehr viele CDs, die veröffentlicht worden sind, liegt daran, dass inzwischen da die Rechte abgelaufen sind, das heißt, die kann im Prinzip jeder veröffentlichen, der das möchte. Ich möchte aber eine einzige Box vorstellen, beziehungsweise empfehlen, da ist nämlich alles drin auf einen Schlag, wenn man die komplette Zeit von Miles Davis haben möchte, oder ja, so gut wie die komplette, dann sei empfohlen die Box The Complete Recordings 1945 bis 1960. Das sind insgesamt 34 CDs drin, und da ist alles drin, was in dieser Zeit erschienen ist und entstanden ist, auch vieles, was dann aus den Archiven noch später rausgekommen ist, die frühen Aufnahmen, die Aufnahmen mit Charlie Parker, die Cool Jazz Zeit, Birth of the Cool, dann die Sachen auch mit dem ersten großen Quintett mit John Coltrane und mit den ganzen Leuten, Kind of Blues mit drin, Sketches of Spain, also die großen klassischen Alben aus dieser Ära, und auch die Kooperation mit anderen Künstlern, also alles, was in dieser Ära, in dieser Zeit, in den ersten 15 Jahren von Miles Davis so veröffentlicht wurde, das ist hier mit drin in dieser Box. Der Nachteil ist, es gibt leider kein Booklet, es gibt nur eine CD-ROM, falls jemand kennt, was das ist. Das ist schon eine Weile her, aber die Box ist auch schon ein bisschen älter. Und auf dieser CD-ROM sind immerhin die diskografischen Angaben, wann die Stücke entstanden sind und wann sie aufgenommen wurden, wer dabei war und so weiter, ist alles nachzulesen. Wer mehr wissen möchte dann über diese Ära, dem sei dann die Literatur empfohlen. Ich habe eben schon einige Literaturhinweise gegeben. Aber wie gesagt, wer die ganze Musik haben möchte, in guter Qualität, The Complete Recordings 1945 bis 1960 von Miles Davis. Und das Ding ist auch gar nicht so furchtbar teuer. Die Zeit bei Columbia Records ist natürlich inzwischen auch ausführlich veröffentlicht worden. Es gibt die kompletten Originalalben inzwischen als CDs, als reguläre CDs, teilweise auch mit Bonustracks. Es gab vor einigen Jahren mal eine umfassende Box, ich weiß nicht, da waren, glaube ich, etliche zig CDs drin, mit den kompletten Columbia-Alben, so damals in der Form, wie sie auch ursprünglich erschienen waren, nur eben, wie gesagt, auf CD. Aber der Königsweg sozusagen für alle Miles Davis-Fans, die wirklich alles haben möchten, das ist eine Reihe von CD-Boxen, die in den späten 90er bis in die 2000er Jahre hinein so nach und nach erschienen sind. Haben großes Lob eingesammelt, auch einige Grammys bekommen damals. Und zwar sind das Boxen, die jeweils einer bestimmten Phase der Karriere bei Columbia gewidmet sind. Also beispielsweise jetzt der Zeit des ersten großen Quintetts oder des zweiten großen Quintetts, oder beispielsweise auch die On the Corner Sessions gibt's, oder die In a Silent Way Sessions. Also jede Phase wird mit mehreren CDs, 3, 4, 5 CDs jeweils abgedeckt. Und das Tolle daran ist, es ist nicht nur ein tolles Booklet jeweils dabei mit umfangreichen Informationen zu der jeweiligen Phase, sondern es ist ja noch eine ganze Reihe von unveröffentlichten Aufnahmen mit dabei, die aus den Archiven ausgegraben worden sind und die jeweils in diese Phase fallen. Das Ganze ist jeweils chronologisch nach Aufnahmedatum sortiert. Also man hat nicht so die Plattenveröffentlichungen als Grundlage genommen, sondern die Aufnahmedaten jeweils. Und man kann da eben dann sich richtig in die Materie einarbeiten und kann teilweise auch verschiedene Takes dann von den Songs hören oder von den Tracks
um zu hören, wie die Stücke dann so nach und nach sich entwickelt haben und wie sie entstanden sind. Das Ganze ist sehr, sehr wertig aufgemacht. Die Originalausgaben jedenfalls von diesen Boxen, die vor einigen Jahren erschienen sind, die sind richtig mit Metallschnitt und mit hochwertigen und wunderbar aufgemachten und designten Boxen sind die versehen. Und das ist wirklich was ganz Tolles und Edles. Ist nicht ganz billig. Die Originale gibt es aber schon lange nicht mehr. Es gibt aber inzwischen etwas abgespeckte Versionen davon. Die sind inhaltlich identisch, also das Gleiche drauf, aber die sind eben nicht so toll aufgemacht, sondern eher etwas einfacher aufgemacht. Aber wie gesagt, inhaltlich identisch. Und das ist, wie gesagt, zu empfehlen. Das sind insgesamt, ich glaube, 8 oder 9 Boxen, die wirklich das Gesamtwerk dessen enthalten, was Miles Davis bei Columbia gemacht hat. Mit Ausnahme der Live-Aufnahmen, die Live-Konzerte, Konzertmitschnitte, die muss man sich extra besorgen, die Original-Konzertalben. Die gibt es aber inzwischen auch, wie gesagt, als CDs, teilweise auch mit Bonusmaterial. Ein Sonderfall ist die Box über die sogenannten Bitches Brew Sessions. Das ist eine 4-CD-Box, die ist total super, weil da Aufnahmen aus dieser Ära 1969, 70 enthalten sind. Aber es ist leider eine Mogelpackung, denn es ist nicht das drin, was draufsteht. Es sind nicht die Sessions zum Album Bitches Brew, das ja damals innerhalb von 3 Tagen in einer insgesamt oder in mehreren insgesamt 9-stündigen Sessions aufgenommen wurden. Diese Aufnahmen sind da leider nicht drauf, sondern es sind Aufnahmen drauf, die danach gemacht wurden, in den Monaten nach den Bitches Brew Sessions. Die gehören zwar inhaltlich dazu, sind aber was anderes. Und da muss ich leider dann auch sagen, dass ich da ein bisschen enttäuscht bin, dass diese Aufnahmen und auch viele andere jetzt zum 100. Geburtstag von Miles Davis nicht veröffentlicht worden sind. Ich habe eigentlich gehofft, dass jetzt einiges kommt, aber es kam nichts jetzt zum 100. Es kamen nochmal diese Plug-Nickel-Aufnahmen, diese Live-Aufnahmen von 1965 von dieser Konzertreihe. Die sind nochmal in einer großen Box erschienen, auch als Vinyl inzwischen. Aber die gab es ja schon vor 30 Jahren und ich bin da ziemlich enttäuscht, dass die Plattenindustrie jetzt den 100. Geburtstag nicht genutzt hat, um dann nun wirklich mehr rauszubringen. Ich bin da quasi anderer Meinung als der Stefan Henz, der Autor der Miles Davis Biografie, den wir vorhin im Interview gehört haben und der ja nichts hält von diesen Wiederveröffentlichungen. Ich bin da schon ein großer Fan von. Es gibt übrigens noch eine weitere Reihe, The Bootleg Series heißt die. Inzwischen gibt es davon 8 Folgen, die sind auch in den letzten Jahren so nach und nach erschienen. Und das sind dann wirklich Aufnahmen aus den Archiven, Live-Aufnahmen größtenteils, die teilweise bei Radiostationen gemacht wurden. Und das sind jeweils, ich glaube, 4, 5 CDs, wo es dann eben Live-Aufnahmen gibt, die bisher unveröffentlicht waren, auch aus den verschiedenen Phasen der Karriere von Miles Davis, also Bootleg-Series. Wie gesagt, 8 Stück gibt es davon inzwischen und wir hoffen, dass da noch einiges kommt. So, Freunde, das war es dann aber auch hier mit unserer langen Nacht. 6 Stunden Miles Davis, die Frühzeit bis 1963 ungefähr sind wir gekommen und die anderen Phasen, dann die späteren Phasen, die werden dann in anderen langen Nächten hier im Freien Radio Kassel ausführlich behandelt, jeweils von 0 Uhr bis 6 Uhr morgens an den anderen Wochentagen jetzt hier im FRK. Hier zum Schluss nochmal eine weitere Aufnahme aus dem Jahr 63, das ist The Time of the Barracudas. Das ist ein Stück, das er zusammen mit Gil Evans wohl fabriziert hat. Es sollte für eine Bühnenaufführung, für irgendein Bühnenstück genutzt werden, ist aber dann sozusagen in Vergessenheit geraten und auch dann erst später veröffentlicht worden. Da hören wir noch rein, ein paar Minuten. Und ansonsten wünsche ich eine schöne Zeit und höre, wir hören uns dann bei den nächsten Miles Davis Nächten hier im Freien Radio Kassel wieder. Einen schönen Tag.

Naja, was kann es für einen schöneren Einstieg in eine Country-Sendung geben als den ja, vielleicht bekanntesten Country-Song hier in Deutschland zumindest, vom bekanntesten Country-Interpreten. Immer noch der Mann, der für Country-Musik steht, weltweit wie kein anderer, obwohl er schon seit vielen Jahren nicht mehr unter den Lebenden weilt. Natürlich Johnny Cash. Und ich begrüße euch, Freundinnen und Freunde der Country-Musik, zur aktuellen Ausgabe der Sendung Country Classics hier im Freien Radio Kassel. Und na, natürlich, Johnny Cash ist ein echter Country-Klassiker. Und deswegen werden wir ihn heute nochmal behandeln. Wir haben ihn ja schon in der letzten Sendung behandelt mit einer neuen Edition, die vor kurzem erschienen ist. Jetzt im Sommer 2020 kam eine CD-Box raus, eine kleine Schachtel mit insgesamt, ich glaube, 6 CDs sind da drin. Und diese 6 CDs enthalten die sogenannten Mercury Recordings, die Sessions, die er damals für die Plattenfirma Mercury gemacht hat. Ich werde gleich nochmal ein bisschen dazu erzählen. Wir hatten ja in der vorigen Sendung schon auch die Hintergründe hier beleuchtet, aber für die, die letztes Mal nicht zugehört haben, will ich das auch nochmal kurz erläutern. Und wir werden heute also den zweiten Teil dieser Sendung machen, dieser kleinen Reihe. Letzte Woche haben wir schon die Aufnahmen von 1986 und 87 hier behandelt, die er damals gemacht hat für das Mercury Label. Und heute geht es um die Aufnahmen, die in den Jahren danach entstanden sind, zwischen 1988 und 1991. Das sind auch nochmal 3 LPs rausgekommen. Unter anderem das Album, das wir gerade eben gehört haben, oder woraus wir diese Version von Ring of Fire gehört haben. Das war natürlich nicht das Original. Ich denke, das hat wirklich jeder erkannt. Classic Cash, das war damals ein Album, das er aufgenommen hat 1988 aus Anlass einer Ausstellung. Es gab damals in der Country Music Hall of Fame, in dieser berühmten Ehrenruhmeshalle der Country Musik in Nashville, gab es eine Ausstellung zu Johnny Cash. Und aus diesem Anlass hat er nochmal einen Teil von seinen alten Klassikern, also eine Reihe von alten Hits, die er schon einige Jahre vorher hatte, die hat er nochmal neu aufgenommen in neuen, naja, sagen wir mal, damals zeitgemäßen Versionen. Ob die so zeitgemäß sind heute noch, ob er die heute noch als zeitgemäß betrachten könnte, das ist sicherlich Geschmacksfrage, aber damals im Jahr 88, da klang das schon ziemlich so wie das, was damals eben an Musik und auch gerade an Sound in war. Und das ist damals, wie gesagt, nochmal erschienen, um ihn zu feiern und diese Ausstellung auch so ein bisschen zu begleiten. Classic Cash. Und wir hören noch ein weiteres Stück daraus und das ist ein weiterer großer Klassiker. Natürlich geschrieben von Kris Kristofferson, gesungen von Johnny Cash. Jetzt die Version von 88 von Sunday Morning Coming Down.

Oh ja, oh ja, eine sehr, sehr schöne Version von Sunday Morning Coming Down, finde ich. Dieser ziemlich grandiose Song, geschrieben von Kris Kristofferson. Aber die beste Version, die allerbeste Version von diesem wirklich fantastischen Stück, das ist eine, die Kris Kristofferson und Johnny Cash gemeinsam gesungen haben bei einer Fernsehshow. Ich glaube, irgendwann Ende der 70er Jahre war das. Gibt es auch auf DVD. Und da singen die das gemeinsam zweistimmig. Und das ist die Überversion von diesem ohnehin Übersong Sunday Morning Coming Down. Hier gehört aus dem Album Classic Cash von 1988, da hat er seine alten Hits nochmal nachgespielt für diese Ausstellung, die damals in der Country Music Hall of Fame über die Bühne gegangen ist. Warum war Johnny Cash damals bei Mercury? Viele von euch wissen ja, oder das ist glaube ich auch allgemein Gemeinwissen sozusagen, Allgemeinwissen, Allgemeinbildung, dass Johnny Cash bei Columbia unter Vertrag war. Johnny Cash und Columbia, das gehört irgendwie zusammen. Die Plattenfirma mit diesem roten Label, wenn man heute eine Johnny Cash Platte auflegt, dann kennt man das auch, dass dieses rote Label dann immer da war mit Columbia oder CBS. Das ist die Plattenfirma gewesen, bei der er fast 30 Jahre unter Vertrag war, von Mitte der 50er bis Mitte der 80er Jahre. Aber Mitte der 80er Jahre war Johnny Cash zwar immer noch ein berühmter Star, wahrscheinlich weltweit der bekannteste Country-Sänger überhaupt, aber zu Hause in den USA lief es nicht mehr so besonders. Da gab es dann andere, jüngere Leute, die dann die Country-Szene aufgemischt haben und die Hits hatten und die großen Verkaufserfolge hatten. Johnny Cash galt so ein bisschen als abgehalfterter Altstar, der zwar verehrt wurde, aber nicht mehr so wirklich geliebt und gefeiert, und seine Platten haben sich schlecht verkauft. Er hatte schon seit einigen Jahren gar keine richtigen Hits mehr. Seine Alben sind teilweise gar nicht mehr in die Charts gekommen. Und das hat dann die Plattenfirma Columbia Records dazu bewogen, ihn gehen zu lassen, also seinen Vertrag nicht zu verlängern. Das war 1985. Aber wie gesagt, er war ja immer noch ein bekannter Star. Und er hat dann eben geguckt, wo er dann möglicherweise unterkommen kann. Und Mercury Records, die Nashville-Abteilung von Mercury Records, hat dann zugegriffen, hat dann mit ihm einen Vertrag gemacht über mehrere Jahre. Und das heißt, dass er dann von 1986 bis 91 eine Reihe von LPs für das Mercury-Label gemacht hat, die damals und ja auch bis heute einen etwas zwiespältigen Ruf genießen unter Country- und Johnny Cash-Fans. Es gibt viele Leute, die sagen, naja, das war wirklich nicht unbedingt seine beste Zeit. Und das hat dazu geführt, dass die Zeit auch so ein bisschen vernachlässigt wurde immer. Es ging sogar so weit, dass einige von diesen Platten nie als CD erschienen sind bisher. Jetzt ist aber, wie gesagt, vor kurzem eine neue CD-Box erschienen, wo die alle mit drin sind. Also erstmals remastered und auf CD erhältlich mit Bonustracks, mit den Singles, die damals noch erschienen sind in der Zeit. Und eben auch mit dieser Classics Cash LP. Die ist auch mit dabei, und zwar in zwei Versionen. Da ist noch eine CD dabei mit den sogenannten Early Mixes, also mit den frühen Versionen von diesen Songs, die er damals aufgenommen hat. Die sind, glaube ich, bisher auch ganz unveröffentlicht gewesen. Und da hören wir auch mal rein. Das ist hier eine Frühversion oder ein früher Mix von I Still Miss Someone. Das Original stammt ja auch aus den 50er Jahren, glaube ich, ein alter Cash-Klassiker. Und auch den hat er für dieses Projekt Classic Cash im Jahr 1988 nochmal eingespielt. Hier, wie gesagt, die Demo-Version sozusagen.

Ja, auch nicht schlecht, diese Version von I Still Miss Someone von 1988. Wie gesagt, ich habe ja vorhin schon erzählt, dass diese Phase später 80er Jahre für Johnny Cash nicht unbedingt die beste Phase war, als er bei Mercury gewesen ist. Man hat versucht, ihn auch dann so ein bisschen vom Sound her den 80er Jahren anzupassen. Und die 80er Jahre, das war ja nun mal das Plastikjahrzehnt, das Jahrzehnt, wo auch dann bei der Plattenproduktion auf einen sehr cleanen, sauberen und ja sehr synthetischen Sound geachtet wurde. Es gibt ja viele andere große Künstler, die in den 80er Jahren auch keine besonders guten Phasen hatte. Man denke an Neil Young oder Bob Dylan oder an die Stones auch. Die haben alle in den 80er Jahren auch so ein bisschen gelitten, weil sie in dieser Zeit versucht haben, sich den Trends, den aktuellen Trends anzupassen. Und das passte mit Sicherheit nicht zu ihrem Sound. Bei Johnny Cash war es genauso. Ich habe gerade eben noch mal auf diesem Plattencover geguckt hier. Da ist sogar als Instrument sogar Synthesizer angegeben. Und das ist ja nur für einen klassischen Country-Musiker nicht unbedingt das Ideale. Aber wie gesagt, ich finde die Sachen eigentlich gar nicht mal so schlecht gemacht. Und damals war es, wie gesagt, eine Geschichte, die im Zusammenhang mit dieser Johnny Cash-Ausstellung gelaufen ist, die damals in Nashville zu sehen war. Das Album Classic Cash ist aber dann auch kein so super großer Erfolg gewesen, denn wie gesagt, in dieser Phase, in den späten 80ern, da gab es dann schon den sogenannten New Country. Das waren dann junge Leute, junge Musiker, die dann nach oben gestrebt sind und da die Charts aufgemischt haben. Und da passte so ein alter Sack wie Johnny Cash nicht so richtig rein, wobei sich das allerdings dann damals auch schon leicht geändert hat, aber das erkläre ich gleich noch, da komme ich gleich noch zu. Ich möchte noch ein weiteres Stück spielen von diesem Classic Cash Album und jetzt gehen wir wieder zur regulären LP. Das war eben, wie gesagt, ein Stück aus den Sessions sozusagen, eine frühe Abmischung. Und jetzt kommen wir wieder zu einem Stück, das so auf dem Album damals erschienen ist im Jahr 88. A Thing Called Love, das Original, stammt aus den frühen 70ern, glaube ich, war ein Hit für Johnny Cash, ein großer Hit für ihn. Und hier die später eingespielte Version von 1988.

Beste Freunde, hier ist das Freie Radio Kassel mit der aktuellen Ausgabe der Country Classics. Und heute beschäftigen wir uns mit den Aufnahmen, die Johnny Cash in den späten 80ern gemacht hat für das Mercury-Label. Und das war eben ein Stück aus dem dritten regulären Album, das er für Mercury gemacht hat. Boom Chica Boom heißt das. Boom Chica Boom, das ist ja dieser berühmte Sound von Johnny Cash, dieser klassische Klang, der von Gitarre vor allem und Bass und der Akustikgitarre getrieben wird, mit dem er berühmt geworden ist in den 50er Jahren. Und diesem Sound hat er sozusagen dieses Album gewidmet, eben gehört. Ja, wir haben es gehört und wir kennen es alle, Cats in the Cradle. Das Original stammt ja von Harry Chapin. Das ist ein Singer-Songwriter gewesen, der damit, ich glaube, 1973 oder so, der Nummer 1 in den USA hatte. Später ist er dann, glaube ich, im Flugzeug abgestürzt und er ist aber dann später immer noch ziemlich berühmt gewesen. Und dieses Stück ist dann auch in den 80ern, glaube ich, auch nochmal gecovert worden von irgendeiner Band, oder 90ern, von irgendeiner Hardrock-Band, glaube ich, und nochmal zum Hit geworden. Aber Johnny Cash hat es auch sehr gut und sehr schön interpretiert, wie wir gehört haben, für dieses Album Boom Chica Boom, das ansonsten weitgehend eigene Kompositionen enthält. Die Platte ist erschienen Anfang 1990 und man muss sagen, Johnny Cash war damals eigentlich schon noch ziemlich populär und ein großer Star auch. Er hat ja noch andere Projekte betrieben, beispielsweise zu dieser Zeit das eminent erfolgreiche Highwayman-Projekt. Highwayman, das war so eine Art Country-Supergruppe, bestehend aus Johnny Cash, Willie Nelson, Waylon Jennings und Kris Kristofferson, den alten Kumpels, den alten Outlaws, die damals natürlich riesen Erfolg hatten mit ihren beiden Platten. Die haben zwei Alben gemacht in dieser Zeit, in den späten 80ern und sind auch auf Tour gewesen mit großem Erfolg und haben da ihre alten Hits gespielt und auch einige neuere Sachen, die sie damals geschrieben und aufgenommen haben. Also wie gesagt, Johnny Cash war schon eben noch sehr bekannt auch und sehr populär, aber seine neuen Platten, die aktuellen Veröffentlichungen, die sind dann nicht mehr unbedingt so oft gekauft worden. Man hat ihn doch eher so ein bisschen als ein Relikt aus der Vergangenheit gesehen und man wollte dann immer auch noch die alten Hits hören aus den 50er und 60er Jahren und nicht unbedingt die neueren Sachen. Das war eben, wie gesagt, Cats in the Cradle, ist damals auch als Single erschienen, ist aber nicht in die Charts gekommen. Ebenso wenig wie die zweite Single, die aus diesem Album ausgekoppelt wurde. Farmer's Almanac heißt das Stück. Ist ein bisschen witzig, wohl auch gemacht und von Johnny Cash selber geschrieben. Aber auch dieses Stück ist überhaupt nicht in den Country-Charts aufgetaucht damals.

diskutieren wir Mother Singing, Rock of Ages. Und tatsächlich, die Dame, die wir so ganz leise im Hintergrund gehört haben bei dieser, bei der letzten oder vorletzten Zeile, das war Johnny Cashs Mutter. Sie hat mitgesungen bei dieser Aufnahme. Es war ziemlich im Hintergrund nur zu hören. Wenn man Kopfhörer auf hat, hört man es, aber sie war immerhin dabei und hat dieses alte Rock of Ages gesungen. Family Bible, natürlich ein alter Gospel-Klassiker. Johnny Cash hat ja sehr viel Gospel gemacht, hat auch eine Reihe von Gospel-Alben veröffentlicht und auch bei seinen regulären Platten immer wieder auch Gospel-Songs mit in das Programm geschmuggelt sozusagen. Er war ja ein ziemlich religiöser Mensch, mehr oder weniger, und hat das auch immer wieder in seinen Songs dann dokumentiert. So eben auch hier bei Family Bible. Aus dem Album Boom Chica Boom, das im Februar 1990 erschienen ist und damals auch wieder kein großer Erfolg wurde. Es war, glaube ich, nur eine Nummer 48 in den amerikanischen Country Charts. Und das war natürlich für einen Superstar wie Johnny Cash doch eher enttäuschend, muss man sagen. Und das hat auch nicht geholfen, dass diese Platte wieder im Gegensatz zu den Platten, die davor waren, besonders auch zu dem Album Waters from the Wells of Home, das wir ja in der letzten Sendung hier behandelt haben, wo eine ganze Reihe von mehr oder weniger prominenten Leuten bis hin zu Paul McCartney mit dabei waren. Im Gegensatz dazu ist dieses Album Boom Chica Boom wieder eine reine Johnny Cash-Platte, wo er mit einigen sehr versierten Studiomusikern eine Kollektion von Songs aufgenommen hat, größtenteils auch selbst geschrieben. Aber auch das hat nicht funktioniert, denn wie gesagt, damals 1990, da waren andere Leute gefragt im Country-Bereich. Und es hat auch nichts geholfen, dass Johnny Cash auch für dieses Album wieder, auch schon wie für eine Platte vorher, einen Song von Elvis Costello aufgenommen hat. Den mochte er offenbar sehr. Und wir hören hier diese Version von Hidden Shame von Johnny Cash.

I'm an easy rider, das behauptet Johnny Cash bei dieser Aufnahme aus dem Jahre 1991. Und damit sind wir hier im Freien Radio Kassel in unserer kleinen Reihe mit zwei Sendungen über die Mercury Years von Johnny Cash schon bei dem letzten Album, was im Rahmen dieser Zeit erschienen ist, als er bei Mercury Records unter Vertrag war. Im Jahr 91 gab es die LP The Mystery of Life und wir haben eben gehört, I'm an Easy Rider, das ist glaube ich die Single gewesen, die damals ausgekoppelt wurde, hat aber dann auch nicht mehr zu dem gewünschten Erfolg geführt. Bevor wir hier noch stärker in das Album einsteigen, möchte ich vielleicht ganz kurz nochmal zu den diskografischen Rahmenbedingungen kommen, unter denen diese Edition erschienen ist, die jetzt wie gesagt vor kurzem rausgekommen ist mit den Mercury Years. Die heißt doch, glaube ich, einfach nur, mal kurz gucken, dass wir den richtigen Titel sagen. Johnny Cash, The Complete Mercury Recordings 1986 bis 1991 sind insgesamt sieben CDs sogar, genau, sieben CDs. Unter anderem auch The Class of 55, diese Zusammenkunft von den alten Helden Roy Orbison, Johnny Cash, Jerry Lewis und Carl Perkins, die damals nochmal zusammengespielt haben nach 30 Jahren. Das habe ich aber in der letzten Sendung schon vorgestellt. Ich möchte mal kurz darauf hinweisen, dass diese Edition wirklich was ziemlich Besonderes ist. Es ist ja merkwürdigerweise so gewesen, als Johnny Cash dann gestorben ist im Jahr 2003 und der absolute Mega-Superstar war in dieser Zeit durch die American Recordings, dass trotzdem, obwohl er damals so erfolgreich und so populär war, dass in dieser Zeit, auch nach seinem Tod dann in den Jahren danach, als dann auch dieser Film rauskam, dass viele von seinen Platten in dieser Zeit gar nicht erhältlich waren und schon seit langen Jahren nicht erhältlich waren. Viele Platten auch insbesondere aus den 70er Jahren, als er noch bei Columbia Records unter Vertrag war, sind nie als CD erschienen. Es gab damals zwar schon diese berühmte Reihe von Bear Family Records, das sind vier CD-Boxen mit jeweils, ich glaube, vier oder fünf CDs drin. Das deckt die Zeit von 1954, also Beginn seiner Karriere, bis ungefähr 1968 ab. Das sind also alle Aufnahmen aus der Zeit drauf, auch Alternativversionen, Demo-Versionen und so weiter, wie man das von den großen Bear Family Boxen kennt. Aber die Zeit danach, die 70er Jahre und auch die frühen 80er, die waren sehr, sehr stiefmütterlich behandelt worden. Und erst im Jahr 2012, also etliche Jahre nach seinem Tod, gab es dann die große, ich glaube über 60 CDs umfassende Complete Columbia Edition. Da ist dann wirklich alles dabei, was damals erschienen ist in dieser Zeit. Wie gesagt, vieles von dem, was da drin ist, ist zum ersten Mal auf CD erschienen. Und danach gab es halt die American Recordings, die kennen wir ja alle, von 1992 bis 2003 oder auch bis nach seinem Tod. Sind ja auch noch einige Aufnahmen erschienen dann. Aber wie die Zeit dazwischen, wie gesagt, diese fünf Jahre bei Mercury, die sind bisher auch sehr, sehr zurückhaltend nur editorisch behandelt worden. Es gab, glaube ich, zwei CDs aus dieser Zeit, aber einiges von dem gab es eben überhaupt nicht auf CD. Und jetzt sind diese Sachen glücklicherweise endlich erschienen. Wie gesagt, wir sind jetzt bei der letzten LP aus dieser Phase, The Mystery of Life. Auch wieder kein großer Erfolg, diese LP. Sie ist, glaube ich, gar nicht in die Charts gekommen und die ausgekoppelten Singles auch nicht. Das ist eine Sammlung von verschiedenen Stücken, die er teilweise selbst geschrieben hat, wie das, was wir eben gehört haben, I'm an Easy Rider, aber es sind auch wieder einige Coverversionen dabei und auch sich selbst hat er gecovert, den alten Wanted Man, den ja Bob Dylan geschrieben hat und den Johnny Cash bei dem berühmten St. Quentin Konzert gespielt und gesungen hat, den hat er hier auch nochmal aufgenommen für dieses Album im Jahre 1991.

Ja, der gute alte Wanted Man. Wie gesagt, geschrieben von Bob Dylan. Der hat das, glaube ich, aber selbst nie aufgenommen, das Stück, jedenfalls nicht offiziell. Und Johnny Cash hat es dann 1969 beim berühmten San Quentin-Konzert gespielt und auch auf dem Album mit drauf veröffentlicht. Und jetzt im Jahr 91 nochmal neu eingespielt für dieses Album The Mystery of Life. Die Platte wurde übrigens von Jack Clement produziert. Das ist ein ja, traditionsreicher Produzent, der schon lange, schon in den 50er Jahren, als er, glaube ich, noch bei Sun Records war, mit Johnny Cash zusammengearbeitet hat und danach immer wieder mal und auch in den 80ern. Dann hat er einige Platten für Johnny Cash produziert. Die beiden waren eng befreundet und immer wieder ist man zu ihm gekommen, zu Jack Clement. Wenn ein Produzent gesucht wurde, der den klassischen Johnny Cash Sound möglichst authentisch rüberbringen kann, dann war Jack Clement immer erste Wahl. So auch im Jahr 91. Übrigens in dieser Zeit, 91, war Johnny Cash schon gesundheitlich angeschlagen. Er ist ja 2003, wie gesagt, gestorben mit, ich glaube, mit 71 Jahren, also er ist noch nicht so alt gewesen. Lag aber daran, dass er schon lange Zeit gesundheitliche Probleme gehabt hat, die zum einen natürlich auch seinem, naja, sagen wir mal, Lebenswandel geschuldet waren. Er hat ja schon in den 60er Jahren angefangen, Tabletten zu nehmen, war abhängig von allen möglichen Substanzen, hat auch dem Alkohol zugesprochen und hat wirklich kein sonderlich gesundes Leben geführt. Und das hat sich dann auch ausgewirkt. Er hatte dann irgendwann auch Diabetes, das ist wohl auch eine von den Todesursachen gewesen, und noch verschiedene andere Geschichten, die dann so nach und nach dazugekommen sind. Beispielsweise hat er auch eine Kieferoperation gehabt, die nicht so gut gelaufen ist, wie sie hätte laufen sollen. Und er hat dann für den Rest seines Lebens, für die letzten Jahre, immer große Schmerzen und Probleme mit dem Kiefer gehabt. Also wie gesagt, er war nicht mehr sonderlich gesund in der Zeit, aber dafür, dass er eben nicht mehr besonders fit war, hat er dann noch einiges Fantastisches geleistet, musikalisch gesehen, muss man sagen, dann mit den American Recordings. Noch eine weitere Aufnahme aus diesem Album The Mystery of Life, und das ist wieder eine Coverversion. Und zwar diesmal von John Prine. Ja, der gute alte John Prine, der ja jetzt bekanntlich auch vor einigen Monaten gestorben ist. Der Hobo-Song von John Prine, den hat Johnny Cash gecovert. Und John Prine singt neben einigen anderen Leuten auch bei dieser Aufnahme mit aus dem Jahr 91.

Der Hobo-Song von John Prine geschrieben und hier von Johnny Cash gesungen für das Album Mystery of Life von The Mystery of Life von 1991. Ja, damals, wie gesagt, 91, Johnny Cash war damals nicht sehr populär. Die Platte hat sich auch nicht besonders gut verkauft, aber man muss sagen, es hat sich schon was getan. Es hat schon im Hintergrund sozusagen gegrummelt, denn die Ehrenrettung von Johnny Cash und die große Karriere, die er danach dann noch gemacht hat, ab 1992, 1993, das hat sich damals schon angedeutet, denn Johnny Cash war, wie gesagt, in Amerika bei den Leuten, die Country-Charts gemacht haben und in Nashville, beim Nashville-Establishment mehr oder weniger schon abgemeldet, aber es gab in dieser Zeit schon in Amerika und auch in Europa eine ganze Reihe von jungen Leuten, von jüngeren Musikern, jungen Bands aus einer ganz anderen Szene, aus der, sagen wir mal, Independent-Punk-New-Wave-Szene, die Johnny Cash nicht mehr als einen alten Knacker angesehen haben, der quasi zwei Generationen vor ihnen war, sondern die ihn als eine Art Vorbild angesehen haben, der auch teilweise sehr widerständig war und der sich auch mit Plattenfirmen angelegt hat und so weiter, der auch viele großartige Songs gemacht hat, auch um, wo es auch um düstere Themen geht, um Tod und Teufel und um Protest und um vieles andere. Das heißt also, die neue Generation von jungen Musikern, die damals gerade aufstrebte, die hat Johnny Cash als eine Art Vorbild angesehen und sich an ihm orientiert und auch Songs von ihm aufgenommen. Gibt aus der Zeit beispielsweise auch von Leuten wie Nick Cave schon Songs von Johnny Cash, die sie gecovert haben. Und ganz entscheidender Markstein in dieser Entwicklung war ein Album, das 1988 oder 89 erschienen ist, ein Sampler, Till Things Are Brighter. Das war eine LP, die damals in England erschienen ist. Und da sind eine ganze Reihe von englischen, ja, Punk- und Wave-Bands, jungen Bands der damaligen Zeit, die Johnny Cash-Songs covern. Und er hat dadurch sozusagen eine gewisse Reputation sich schon erarbeitet in dieser Szene, die dann einige Jahre später, als dann die American Recordings kamen, noch ganz massiv gestiegen ist und ihn wieder zu einem der ganz großen Stars und der großen Helden gemacht haben. Und das ging in dieser Zeit, als er, wie gesagt, eigentlich kommerziell gesehen schon so ein bisschen am Abnehmen war, da ging das schon los, dass quasi im Untergrund schon wieder Leute ihn entdeckt haben und eine junge Generation ihn völlig neu für sich entdeckt hat. Noch ein weiteres Stück und da ist er wieder in seine alte in seine Geschichte zurückgegangen, in seine eigene musikalische Geschichte an den Beginn seiner Karriere. Hey Porter, das war im Jahr 55 einer seiner ersten großen Hits und auch den hat er für das Album The Mystery of Life 1991 nochmal neu eingespielt. Nee, das war der falsche, den hatten wir eben schon. Wir müssen mal das richtige Stück einstellen. Das machen wir jetzt und versuchen es nochmal.

0: The Complete Mercury Recordings 1986 bis 1991 von Johnny Cash. Jetzt veröffentlicht, wieder veröffentlicht in einer wunderbaren CD-Box mit 7 CDs. Und wir haben sie vorgestellt in den 2 Sendungen, der letzten Sendung und in dieser Sendung hier in den Country Classics im Freien Radio Kassel. Es sind sämtliche LPs aus dieser Zeit drauf, Single B-Seiten. Und als letzter Song ist auch noch diese etwas umstrittene Geschichte drauf. 1993 hat er einen Song mit U2 aufgenommen, dieser legendären irischen Rockband für ihr Album, ich weiß gar nicht, wie das damals hieß, Sue Roper, glaube ich, da ist er mit dabei und hat ein Stück mit ihnen gesungen, das ist hier auch mit drauf enthalten. Und wenn ich jetzt gefragt werde, nachdem ich mich intensiv mit dieser Edition beschäftigt habe, ist das richtig und ist das zu Recht, dass diese Zeit von Johnny Cash so ein bisschen zwiespältig und etwas abschätzig behandelt und betrachtet wird, da muss ich sagen, nee, es ist doch so, dass da eine ganze Reihe von tollen Sachen auch erschienen sind und entstanden sind. Man sollte es sich auf jeden Fall anhören und es ist auf jeden Fall ein wichtiger Bestandteil der Johnny Cash Diskografie. Also man braucht das auf jeden Fall und man kann da vieles Tolles entdecken, muss ich ehrlich sagen. So, das war's mit den Mercury Recordings von Johnny Cash und hier zum Schluss nochmal ein kurzer Ausschnitt aus Angel and the Badman. Das ist der letzte Song vom Album The Mystery of Life. Hier in den Country Classics im Freien Radio Kassel. Tschüss, bis demnächst.
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0: Ah yeah, herzlich willkommen bei Bigger Than Hip Hop Radio aus der Magma-Kammer.
1: Hallihallo und willkommen bei BTHHR, Ausgabe 252 mit Boggedy.
0: Und William Gotti.
1: Hier.
0: Wir wünschen euch ganz viel Spaß. Wie gehabt, hören wir uns zwischen den Tracks. Lasst euch gut gehen, Freunde.
1: Habt viel Spaß mit der Sendung. Wir haben uns hier schön wieder was zusammengestellt, was wir euch präsentieren. Und ja, gemeinsam schaffen wir es durch die Hitze mit den passenden Sounds.
0: Oh, schön.
1: Jo.
0: Trinkt viel Wasser.

Obliv bringt ein neues Album raus. Time Fallen heißt der Track, den wir gerade gehört haben, ist die erste Single. Und das Projekt wird Curio heißen. Erste Nummer mit Vocals ist von Carla und heißt Hot. Ist auf der EP Mother Nature zu finden. Dieses Jahr rausgekommen. Viel Spaß.

Im Mai 2026 veröffentlichten Boldy James und Real Batman zusammen das Finale ihrer Trilogie ADU 3. In a Rush heißt die Nummer. Das Projekt auch sehr zu empfehlen, Vinyl only. Nächste Nummer ist von Weirdo mit Y, W-Y-R-D-O, heißt I-Y-K-Y-K, if you know, you know. Auch aus diesem Jahr, produziert von Knight mit 3-I. Additional Vocals von Luana Hillam. Viel Spaß.

Snot mit Get Out My Way, mit ein paar Pluszeichen dazwischen, auf dem Album High plus Risk zu finden, 2026 rausgekommen und produziert hat Splur Caddy. Nächste Nummer ist von Rob 49, How I'm Living, King Nathan produziert und Vince Made the Beat, ebenfalls aus diesem Jahr.

Resurrection von PZ aus dem letzten Jahr, produziert von Plenty Nights, in einem Wort geschrieben. Nächste Nummer wieder frisch aus diesem Jahr, 2026. Die Nummer heißt Pera Pera von Nasty Kid mit ZTY. Hat er auch selbst produziert mit Co-Producer PK Dice. Und außerdem ist noch Babushka T dabei. Viel Vergnügen!

Dent May mit The Big One vom gleichnamigen Album, was dieses Jahr erscheinen wird, über Carpark Records rausgekommen. Oder wird rauskommen. Nächste Nummer ist von Laura Misch. Heißt Soften, zu finden auf dem Album Lithic. Und toll.

Southwalker mit Ghetto Gospel 4. Iceman Chamberlain hat's produziert. Frisch aus diesem Jahr. Teile 1 bis 3 auch sehr zu empfehlen. Die nächste Nummer ist von Trap Dicky, heißt LA Nights. Producer ist Loco LaFlair. Auch aus diesem Jahr zu finden auf dem Projekt The Ville. Unfassbare Sample.

Huron mit dem Track Unsure vom Album Concubania aus dem Jahr 2025. Nächste Nummer, Aaron Fraser, It's a Shame. Er produziert Alex Goose und Cold Diamond and Mink. Schöne Nummer.

Hammernummer von Boondog heißt Klischee, wurde produziert von BN Whataboutus und Cryptic aus diesem Jahr von der Veröffentlichung Godspeed. Nächste Nummer ist bereits 22 erschienen, heißt 2AM Angst Flow, ist von Cruiser und zu finden auf dem Projekt The Purgatory Tape.

0: eine Stunde BTHHR haben wir jetzt auch wiederum bekommen, sage ich mal. Wir erzählen euch noch die letzten drei Nummern. Boggy.
1: Jawohl. Alo Parks mit Senses featuring Senfer, produziert von Bert. Auf dem Album Ambitious Desire zu finden, was in diesem Jahr rauskam. Tolles Ding.
0: Ein Jahr zuvor bereits kam Holding Back von Le Deal, produziert von Yo Mar mit Ausrufezeichen, auf dem Projekt Hear Me Cry zu finden. Und aktuell im Hintergrund läuft Downer von White Armor aus dem Jahre 2011. Wir hören uns in 7 Tagen wieder im freien Radio Kassel, wenn ihr Lust habt.
1: Ja. Checkt in der Zwischenzeit gerne die vorherigen Sendungen auf Mixcloud ab oder die Playlist mit Spotify. Ganz wichtig, lasst es euch gut gehen. Passt auf euch auf. Auf Wiederhören.
0: Trinkt genug Wasser und die Playlists sind auch wieder alle auf dem neuesten Stand. Tschüss.
1: Yeah.

0: Ja, einen wunderschönen guten Abend. Hier ist das Freie Radio Kassel auf 105,8 MHz und hier genau. Ist die Sendung Aoxa Moxua, das Rockkaleidoskop. Heute mit einer verspäteten Ausgabe, denn letzten Samstag waren wir eigentlich dran, aber wir haben gedacht, eine Woche später ist der Frühling noch schöner und deswegen, ich habe das heute mal Frühlings-Special genannt.
1: Ja, und im Studio sind einmal hier der...
0: Ich bin der Andreas, gut, das... Okay. Ja.
1: Und dann die Moderatoren Klaus ist da. Und dann noch zwei andere Moderatoren, nämlich...
2: Der Tobi und Kevin.
1: Genau, und wir wissen jetzt nicht genau, ob der... Moderator.
0: Martin kommt noch.
1: Kommt noch einer.
0: Ja. Wir kriegen dann, das ist immer gut. So ein bisschen wechselnd hier bei uns und der ja. Martin kommt noch und hat er schon gesagt.
1: Ah ja, alles klar. Gut, und dann sind wir für dieses Mal komplett.
0: Genau, für dieses ja. Mal komplett.
1: Moderator Tassilo kann leider nicht.
0: Genau, der kann es leider heute nicht.
1: Genau.
0: Dann
1: so, wie geht's weiter, Andreas?
0: Ich habe dir ein bisschen was vorbereitet. Ich mache heute ein bisschen, was ich mir schon lange vorgenommen habe. Zum einen eine kleine Pete Townshend Retrospektive. Mich interessieren vor allen Dingen die Solo-Platten von Pete Townshend und da hat er in den 80er Jahren sehr schöne Sachen gemacht und da werde ich mich heute ein bisschen mit beschäftigen und dann noch mit aktuellen Konzertgeschehen von schönen Bands aus Bochum und aus Kassel, die ich letztens gesehen habe, die mir viel Spaß gemacht haben und dann habe ich noch so Klöderkram, ich sag das jetzt mal so, ja.
1: Wie es der Zufall will, habe ich gerade im Auto die Live at Leeds gehört,
0: ja,
1: die ganze
0: schön.
1: Zeit.
0: Ja,
1: ist schön, also The Who Live at Leeds 1971, natürlich auch mit Pete Townshend an der Gitarre
0: ja.
1: Und den anderen, Roger Daltrey.
0: Super Album. Super Album.
1: Genau. Und
0: aber was er in den 80ern gemacht hat, war schon anders.
1: Das war anders, ja. Genau.
0: Da.
1: Die hatten ja auch fast da, glaube ich, auch die Who dann aufgelöst.
0: Genau. Also ne? Das ist
1: in
0: auch so,
1: 80ern.
0: Diese drei Alben, von denen ich jetzt spreche, sind teilweise sogar Restposten von Alben von The Who gewesen. Allerdings auch einige Songs, ungefähr die Hälfte hat er auch extra für seine Solo-Alben komponiert. Aber er hatte Frust, er hatte keinen Bock mehr. Und auch mit der Band. Und das erste Album, was ich heute anspiele, kann ich ja gleich sagen, ist nämlich das Album Empty Glass aus dem April 1980. Das habe ich mir damals als 15-Jähriger gekauft. Ich muss es mal so sagen, ein bisschen Nostalgie gehört ja auch dazu. Und ich war schwer begeistert von diesem Album. Es ist eigentlich ein Album, in dem es um Drogen und Tod geht, denn Pete Townshend verarbeitet den Tod von Keith Moon, auch in einem Song.
1: Ja, genau.
0: Der ist auch deutlich zu hören.
1: Der ist wann gestorben? Wann war das?
0: 77, ja.
1: Ja, genau.
0: Die Aufnahmen oder die Songs sind zwischen 78 und 80 entstanden. Und Pete Townshend hat dann dieses Album herausgebracht, was auch so schon erfolgreich war. Aber es war sein drittes, wenn ich das jetzt richtig gezählt habe, Soloalbum. Und er hatte ja auch einen kleinen Hit dabei, Let My Love Opened the Door, aber das spiele ich vielleicht auch noch, aber ich spiele erstmal den Opener, den finde ich nämlich geil, den kann man sich auch von The Who gut vorstellen, aber ich finde die Sachen, wie gesagt, solo fast besser als The Who, deswegen
1: Na,
0: okay. Gut, wir können ja noch ein bisschen diskutieren, aber ich spiele es jetzt mal an, jetzt kommt erstmal
1: Vergiss
0: Boys.
1: Nicht Tommy und ja, Quadrophenia.
0: Er hat einen Roman so. Geschrieben, das ist das Album White City, das ist eine Novelle.
1: Stimmt, hat er gemacht.
0: Aber jetzt hören wir erstmal,
1: genau.
0: Wir labern schon viel zu viel.
1: Ja.
0: Wir machen jetzt erstmal. Komm.
1: Schotter.

0: Sorry, da haben wir ein kleines technisches Problem. Wir haben ja Plattenspieler im Studio und irgendwie setzt der aus. Und wir müssen jetzt den anderen nehmen. Aber ich kann auch was anderes spielen. Ich habe auch noch was anderes. Vielleicht spiele ich das. Nee, der Kollege hat sich, Gott sei Dank ist er schon rangegangen. Das ist super. Und dann spielen wir jetzt auf dem anderen Plattenspieler nochmal das gleiche. Rough Boys von dem Album Empty Glass von 1980. Läuft das, Klaus? Läuft.
1: Also ganz Anfang.
0: Okay.

0: Ja, das also als Intro für meine kleine Pete Townsend Retrospektive war das also Rough Boys und gleich hinten dran der zweite Song des Albums I'm an Animal. Beide auf unterschiedliche Art und Weise kraftvoll, das finde ich. Also klar, Rough Boys geht völlig ab und ich finde auch die Power, die man... Pete Townsend ist zu dem Zeitpunkt ungefähr Mitte 30, glaube ich. Klar, der hat natürlich voll Saft. Aber es sind zwei sehr gegensätzliche, aber unheimlich schöne Songs. Also deswegen.
1: Also die Energie, gerade auch an der Akustikgitarre, wenn Pete Townsend der Akustikgitarre spielt, das ist eine Intensität. Und wo es mir auch ganz stark aufgefallen ist, ist natürlich bei der Rockoper Tommy.
0: Genau.
1: Pinball Wizard.
0: Ja. Das ist ja
1: da ist eine Power dahinter, das kriegt man mit einer, also viele mit einer E-Gitarre kriegen das gar nicht hin.
0: Nee,
1: also,
0: das ist so.
1: Da hat er einfach, da ist er auch eigenständig,
0: ja.
1: Muss man wirklich sagen.
0: Und dass er immer noch ein bisschen Power hat, habe ich eben schon angedeutet. Ich werde ja auch noch was spielen von einem ziemlich aktuelleren Werk, nämlich aus dem Jahre 2015 hat Pete Townsend an einem Album von der Synthie-Legende Jean-Michel Jarre mitgewirkt. Und da hört man die Power immer noch. Aber das spiele ich später.
1: Ja. So, und jetzt Tobias und Kevin mal...
0: Jetzt müssen die beiden.
1: Ja, genau. Aber ihr seid jetzt erstmal dran,
2: okay. Was
1: ihr machen wollt.
3: Genau, nicht mal los. Ja. Genau, also Kevin und ich waren neulich auf dem sehr, sehr geilen Molchat-Doma-Konzert in Heidelberg und von denen werden wir auf jeden Fall was spielen vom letzt erschienenen Album. Ich habe bisher nur von den Frühwerken was gespielt gehabt. Du wolltest auch noch was spielen von der Vorband.
4: Genau, die Vorband, diese Lektion werdet ihr auch hören. Das ist... Ja, man kann sagen Prosecco EBM. Seid mal gespannt drauf. Prosecco. Dazu gibt's noch ganz im Thema von Molchat Doma etwas New Wave Synthpop aus St. Petersburg und als Abrundung noch etwas martialischen Death Metal von Kanonenfieber.
1: Ja, okay, krass. Freue ich mich auch schon mal sehr drauf. Kanonenfieber ist mir auch so untergekommen in letzter Zeit und bin da mal sehr gespannt. Also ich habe jetzt irgendwie noch gar keinen richtigen Plan, weil ich bin die ganze Zeit Auto gefahren. Wir kommen gerade von der Autobahn und haben uns hier so praktisch ohne Pause hier gleich ins Studio begeben. Ich habe einfach mal so wahllos ein paar CD-Kisten mitgenommen. Ich werde dann im Laufe des Abends mal schauen, was so reinpasst. So
0: ja,
1: ein bisschen improvisieren. Halt.
3: Da finden wir auf jeden Fall was.
0: Ich
3: will auf jeden Fall von den Cocktoo Twins aus dem ersten Album was spielen. Ich habe gestern meinen Gothic-Stammtisch in Heidelberg gemacht. Das heißt, das passt eh ganz gut. Da bin ich noch gut ausgestattet mit alles in Richtung Postpunk. Und vor ziemlich genau einem Jahr hatte ich ja auch mit Alex aus dem Schwarzverein unsere kleine Spezialsendung, wo wir zu zweit die ganze Zeit waren und eben genau darüber sinniert hatten. In dem Sinne kann ich da auch ein bisschen was jetzt im Nachgang mal beisteuern. Genau.
0: Aber es ist gut, dass ihr das, eure Stichworte nochmal nacht. Also eure, wie hieß die Band? Kanonendonner? Nee, was war das?
1: Kanonenfieber.
0: Ich habe da nämlich auch noch was. Ich habe nämlich einen Song mit von Haftbefehl. Der ist nicht ganz ohne, aber der hat mir heute mein Sohn vorgespielt und den fand ich cool. Aber das sage ich dann später. Aber mir ist auch wichtig, aus der lokalen Kasseler Szene habe ich heute auch ein Erstlingswerk dabei, nämlich... von den Monomaniacs, liebe Grüße an Lukas, der schon, glaube ich, das weiß, oder sonst schreibe ich ihm das noch, dass wir heute Abend mal was von ihm spielen. Ich habe die CD, das ist eine Single, das ist das Unglaubliche, habe ich erworben und die spiele ich auf jeden Fall auch noch zusammen mit den Kollegen aus Bochum, von Commando Marlies, einer sehr geilen Punkrock-Band, die Spaß macht. Vor allen Dingen live mit Orgel, das hört man nicht so häufig, allerdings bei dem Album, was ich dabei habe, nicht ganz so, aber es ist trotzdem Hammer. Sehr geil. Aber eins nach dem anderen, wir haben ja ganz schön viel auf dem Zettel heute und weiter geht's. Dann mache ich jetzt noch mal kurz was zu meinem Freund Pete Townsend und wechsel mal ins vierte Soloalbum von ihm, was mich auch jahrelang sehr beschäftigt hat, mit dem schönen Titel All the Best Cowboys Have Chinese Eyes. Der Titel ist ungewöhnlich, kommt aber dadurch zustande, dass er beobachtete oder hat es so aus den Western-Filmen gesagt, dass die coolen Cowboys kneifen immer so die Augen zusammen. Und deswegen hat er sein Album so genannt und also auch sozusagen den Blick cool sozusagen durchzukommen. Und das Album ist schon deutlich ja, sagen wir mal, in den 80ern mehr gelandet als das, was vorher zu hören war. Das war noch eher 70er, Empty Glass. Das Album ist von 1982, auch produziert von Chris Thomas, einem bekannten Produzenten, der unter anderem die, auch glaube ich, die Sex Pistols, aber vor allen Dingen hat er sich mit den Pretenders und den Wings auch beschäftigt. Klar, das war in der Zeit sicherlich so, sagen wir mal, schon eher so ein Highlight. Aber jetzt spiele ich erstmal ein schönes Stück, was ein bisschen melancholisch ist, aber schadet nicht, mit dem schönen Titel The Sea Refused No River. Einer, finde ich, der schönsten Stücke, die ich von Pete Townshend kenne. Und ja, ist heute ein schöner Abend, vielleicht passt es. Aber es ist ein bisschen melancholisch, das muss ich ehrlich sagen. Also, viel Spaß damit. So, okay, hoffentlich kriege ich das hin.
2: Und hören ein bisschen Sachen von der Mann.

Ja, dieser Song ist schon sehr emotional, unheimlich schön. Auch dieses Album, wie dann das darauf folgende White City, was sicherlich kommerziell hier in Deutschland am meisten bekannt geworden ist, handeln oder haben einen starken Bezug zu einem Stadtteil in der oder in der Nähe dessen Stadtteils von London, wo Pete Townshend groß geworden ist, nämlich die White City. Er hat dann später, ja 1985, das Album White City veröffentlicht, aber da kommen wir gleich noch zu. Ich spiele jetzt hier von dem Album All the Best Cowboys Have Chinese Eyes noch den Song, der mehr, da gibt es mehrere gute Songs drin, auch welche, die ganz anders klingen. Und da spiele ich jetzt, genau, da spiele ich jetzt mal einen von. Der hat den wunderschönen Titel Slit Skirts. Das ist sowas wie, tja, was soll ich sagen? Ich glaube, das hat irgendwas mit Fischen zu tun, habe ich so ganz dunkel in Erinnerung. Aber das Geheimnis werde ich gleich lüften. Das ist eine ganz andere Art von Song, die Paul Townsend da aufgemacht hat. Klingt, wie gesagt, eher nach 80er und deswegen viel Spaß erstmal.

Ja, jetzt habe ich mich ein bisschen vertan. Es war dann doch nicht das Stück, was so sehr 80er klang, sondern ich habe mich da verschätzt. Aber Slit Skirts war einer der Hits aus diesem, oder ein ja, besser platziertes Lied, aber ein sehr eingängiger Song, sehr schön. Und den Song, den ich meinte, ist eigentlich der hier jetzt. Der heißt Uniforms und auch von All Best Cowboys Have Chinese Eyes aus 1982. Auch damit viel Spaß erstmal.

Ja, das war der Uniformensong von Pete Townshend. Und ja, jetzt wechsle ich nochmal das Album und gehe jetzt mal rüber zu White City und fange da mal an mit einem den einen oder anderen sichtlich bekannt vorkommenden Song. Die Platte White City wurde aufgenommen, auch 1995, 85. Pete Townshend hat diese Platte A Novel genannt. Es geht eigentlich um diesen Stadtteil White City, der sehr von kulturellen Spannungen und rassistischen Unruhen geprägt war und in dem Pete Townshend oder in dessen Umfeld Pete Townshend aufgewachsen ist. Und das hat er in diesem Album verarbeitet und da hat er auch nicht mit gegeizt. An der Gitarre zu hören ist hier kein geringer als David Gilmour von Pink Floyd. Und bei dem Stück, was wir jetzt hören, ist vor allen Dingen sind die Schlagzeug besonders herausragend, nämlich Simon Phillips hat damals, ich glaube, den Grammy als oder irgend sowas als Schlagzeuger bekommen, wenn es sowas gibt, ich weiß nicht genau. Auf jeden Fall hat er einen irgendeinen tollen Preis gekriegt, weil dieser Groove, den er da reingesetzt hat, ist einfach der Hammer. Und das Stück, die Kenner des Materials werden es erkannt haben, ist Give Blood. Also Give Blood heißt sozusagen, gib dein Blut für alles, aber ja, in dem Sinne. Ich weiß es nicht ganz genau, aber es ist sehr eindrücklich und jetzt spiele ich das mal ab. Also viel Spaß mit Give Blood. Es knistert ein bisschen, es ist wirklich eine Scheibe aus 1985, die ich mir damals als junger Mensch gekauft habe.

Ja, unverkennbar Giffblatt, sicherlich auch von dem einen oder anderen, der Kollege erzählte es gerade, im Radio in den 90ern zu hören gewesen. Klar, das war ein super Song. Aber ich gehe jetzt nochmal kurz zurück, weil wir müssen hier immer so ein bisschen mit den Medien hin und her springen. Und ich habe dieses Album All the Best Cowboys Have Chinese Eyes, habe ich auf CD hier. Und da möchte ich ein schönes Stück von spielen, bevor ich dann weiter noch wieder auf White City was spiele, von White City. Ein schauliches, nettes Stück, aber poetisch. Und zwar besingt Pete Townsend hier das North Country Girl. Ein lieber Freund von mir mag dieses Lied sehr und deswegen denke ich gerade an ihn, aber er kann es glaube ich nicht hören, aber wenn er es hört, liebe Grüße, ja in dem Falle auch nach Bochum an meinen Freund Christian. Bis dann.

Das North Country Girl, sicherlich ein etwas leichteres Stück. Aber um gleich dann nochmal zu einem wirklichen wunderschönen Stück, an dem auch wieder Dave Gilmour an der Gitarre zu hören ist. Und ein Stück, das Titelstück des Albums White City, The White City Fighting. Wie gesagt, das Album handelt, eigentlich wollte Pete Townsend daraus eine Novelle machen oder eine Rockoper, aber das hat wohl nicht ganz gereicht, also hat er es eine Novelle genannt und er beschäftigt sich hier mit der Gewalt, mit den Spannungen, mit dem Rassismus, der in diesem Umfeld damals wohl existiert hat und sicherlich wahrscheinlich oder vermutlich auch heute noch existiert. Hier also The White City Fighting, einer, finde ich, der schönsten Stücke von Pete Townsend auf diesem Album.

Ja, jetzt habe ich schon eine ganze Menge von Pete Townsend gespielt und ich weiß gar nicht, ob jetzt muss ich auch mal die Kurve kriegen. Ich spiele später vielleicht noch was. Aber ich möchte auch eins, was ich vorhin schon kurz angekündigt habe, spielen. Zwar hat Pete Townsend etwas, ja, man mag sich die Augen reiben oder die Ohren an einer Platte von der französischen Synthi- und Computermusiklegende Jean-Michel Jarre mitgewirkt. Im Jahre 2015, meine ich, war das. Und man hört ihn hier auch da noch. Das ist Pete Townsend. Er singt und spielt ein bisschen Gitarre dazu. Sicherlich ungewöhnlich, aber das möchte ich irgendwie sozusagen in dem Zusammenhang nicht, unerwähnt lassen, dass Pete Townsend also auch noch im höheren Alter, der muss der schon, der gute Mann, bestimmt 70 gewesen sein, hier interessante Sachen noch mitmacht. Und das hören wir uns jetzt mal kurz an. Jean-Michel Jarre und Pete Townsend, Travelator Part 2. Okay, also auch damit viel Spaß.

Ja, sicherlich ungewöhnlich für Peter und Cent, aber cool auf jeden Fall. Geschmackssache. Aber dann spiele ich jetzt erstmal abschließend zu diesem ja doch sehr groovigen Song nochmal einen Song von Pete Townshend, der auch öfters jedenfalls in meiner Jugend in den Landdiscos auch zu hören war, auch von dem Album White City, nämlich den Song Face to Face. Und den kennen bestimmt einige und der geht auch ziemlich ab und ist sehr groovy. Jo, auch damit erstmal viel Spaß.

Das abrupte Ende ist vielleicht bekannt. Und ja, damit sage ich jetzt erstmal Pete Townsend ein bisschen tschüss. Ich hoffe, es hat Spaß gemacht. Die Kollegen sitzen irgendwie auf dem Balkon und dann trinken Bier und ich sitze hier und da habe ich dann doch was, noch ein paar Sachen auf dem Zettel hier und mache das jetzt einfach mal. Bevor ich gleich zu einer kleinen Premiere komme, würde ich gerne erstmal einer der Punkrock-Bands, die ich letzte Woche gesehen habe, hier im Subterrain in Kassel, kurz vorstellen. Das ist nämlich Kommando Marlies aus Bochum, die mit einem grandiosen, finde ich, Songwriting, die sind jetzt nicht super innovativ, aber das Songwriting und das Arrangieren von denen gefällt mir unheimlich gut. Punkrock at his best und auch eben live mit Orgel gespielt. Hört man jetzt bei den Aufnahmen leider nicht ganz so, aber ich habe mir eine ältere CD ausgesucht. Vielleicht liegt das daran, dieses Album heißt Eskalation. Ja klar, das ist schön politisch. Ich glaube aus dem Jahre 2019, genau da steht's. Und ich spiele einen Song, der mir von Anfang an so gefallen hat, dass ich, ja, kann ich gar nicht anders sagen. Der heißt Computer sagt Nein. Geiler Song. Also, viel Spaß damit und ja, geht jetzt ein bisschen ab.

Ja, das war das zweite schöne Stück von Kommando Malis und ich überlege gerade, jetzt habe ich so lange hier Musik gemacht, schönes Stück, aber ich glaube, ich mache jetzt noch ein Stück von denen und dann mache ich die Single oder mache ich die später? Ah, die mache ich später. Ich würde sagen, ich spiele jetzt noch ein Stück von Kommando Malis und meine Premiere hebe ich mir dann für die späteren Stunden auf, damit der Martin sitzt hier schon bei mir. Und jetzt spiele ich das nächste Stück nochmal von Kommando Malis 8, Nummer 8. Das heißt, 3 Minuten, nee, stimmt gar nicht. 1, 2, ich muss zählen. 1, 2, 3, 4, 5, 6. Ach nee, das ist ja das Wichtigste. Das schönste Stück von denen ist nämlich Tommy, heißt es so. Das ist Nummer 7. Oder, ach nee, das hatten wir eben schon. Tommy hatten wir eben schon. Deswegen kommt Nummer 8. Und das ist, Blechschmuck in Banksafe-Automat. Okay, alles klar. Also, viel Spaß.

0: Ja, das war erstmal das letzte Stück von Kommando Malis aus Bochum und Dortmund mit einem grandiosen Bandleader oder Gitarristen. Uwe Umbruch hat schöne Riffs drauf, macht Spaß. Und wie gesagt, neuerdings eben halt auch noch mit einer richtig geilen Orgel. Das macht Spaß, aber leider auf dem Album nicht ganz so zu hören. Und zu dem anderen komme ich später, weil jetzt ist der Martin dran und möchte ein paar schöne Sachen erzählen oder vor allem schöne Musik machen. Entschuldigung.
1: Ja, das geht jetzt, hallo erstmal, das geht jetzt in eine ganz andere Richtung.
0: Das ist auch gut so.
1: Wird jetzt ein bisschen ruhiger. Ich habe auch nur ein paar wenige Stücke mitgebracht. Wir sind ja heute auch ziemlich viele hier am Set. Und zwar ist das alles so ein bisschen was aus der jazzigen Ecke, wie man das so von mir kennt. Aber ziemlich ruhig und sehr elektronisch. Und anfangen möchte ich mit zwei Musikern, die ich jetzt im Wendland gehört habe, an Christi Wendland. Himmelfahrt. Da war die kulturelle Landpartie,
0: da
1: die ist wahrscheinlich
0: du?
1: Deutschlandweit bekannt.
0: Ja, also ich kenne Leute, die da regelmäßig hinfahren, hier auch aus Kassel und so.
1: Schön. Ja, genau, war ziemlich schön. Und da gibt es ja auch nicht nur irgendwelche Sachen, die ausgestellt werden und ganz viele, ja, so Kunst und Kultur, sondern auch Musik. Und da ist auch eine sind zwei dänische Musiker aufgetreten, nämlich Super. Die Gruppe Elio, so nennen die sich.
0: Okay.
1: Und das ist ja so ein bisschen meditativer. Ich weiß gar nicht, ob es Jazz ist, aber ja, einfach ruhigere Musik und finde ich ziemlich schön. Und ein Stück davon hören wir gleich mal, nämlich Rapid Dreaming. Und in der Richtung geht's dann auch so ein bisschen weiter. Also jetzt so die nächsten 4-5 Stücke wird's ein bisschen ruhiger.
0: Genau, ist ja auch nicht verkehrt nach dem ganzen Punkrock und Zeugs, was ich hier so abgelassen habe, kann man auch mal wieder ein bisschen durchatmen. Martin, das ist völlig in Ordnung. Das finde ich total gut.
1: Ganz bunt heute Abend bei uns
0: hier. Wie immer. Ist doch schön.
1: Okay, dann.
0: Ja, viel Spaß mit Elio aus Dänemark.
1: Dann müssen wir mal abfahren. Genau.
0: Ich mach
1: mal. Okay. Dankeschön.
0: Ja.

0: Sorry Leute, wir hatten hier mit dem Rechner ein kleines Problem und jetzt läuft es nochmal ab.
1: Müsste eigentlich das laufen.
0: Jo.

Ja, das war Victoria Sondergaard aus Dänemark. Und zwar am Vibraphon oder mit dem Vibraphon. Ich finde auch wirklich sehr, sehr schöne Musik. Eine junge Musikerin. Und nicht letztes Mal, fast vor einem Jahr ist hier im Kulturzentrum die Kinga Glück und Band aufgetreten, eine Musikerin aus Polen, die aber auch einfach mit einer super starken Band aufgetreten ist. Und das ist die Band vom Album Real Life. Und das sind amerikanische Musiker, die auch in den USA sehr bekannt sind. Und von diesem Album spiele ich auch nochmal ein Stück, nämlich mit dem Titel auch des Albums. Not Real heißt das Stück.

Nach Kinga Glück komme ich jetzt zu drei Musikern aus Norwegen, nämlich die sich nennen EH3. Und da hören wir jetzt das Stück A Moose in the Sunset. Und ja, lege ich gleich mal los.

Das war die Gruppe EH3 oder ja, aus Norwegen, junge Musiker. Und ja, nicht mehr ganz so jung, ich glaube 47 Jahre alt, ein französischer Musiker, nämlich Pierre-Alexandre Bousson, der sich aber Juxek nennt oder so ähnlich. Und der macht so elektronische Musik, die auch tanzbar ist. Und da von ihm hören wir jetzt das Stück Déjà Vu. Kleinen Moment dauert's noch.

0: Ja, das letzte Stück, das war jetzt von dem DJ-Musiker oder ich weiß nicht, wie man, ja, oder Musikproduzenten, nein, ach, ich tue mich, es ist eigentlich nicht so mein Gebiet, auf jeden Fall ein französischer Musiker, Klaas SG, oder jetzt habe ich bestimmt alles falsch ausgesprochen.
1: SG,
0: SG, ja, und das.
1: Updraft, A New Chapter
0: Ja,
1: Album.
0: von diesem Album, genau.
1: Ja.
0: Eigentlich wollte ich die Radio-Edit-Version spielen und jetzt ist es dann doch die längere geworden.
1: Die, also,
0: Aber
1: ich
0: eigentlich
1: fand
0: zu
1: die
0: dem
1: schön.
0: Wetter auch ganz gut
1: Ich
0: passt,
1: fand die
0: ne?
1: schön. Also, ich fand die super, Martin. Also,
0: Ja.
1: ist völlig okay. Ja, das ist schön.
0: Jetzt kriegen wir
1: Jetzt kriegen wir
0: einen kleinen
1: Gestaltungssprung,
0: ja,
1: genau. Ich hatte es vorhin schon angekündigt und ich muss es jetzt so dazwischen schieben, weil ich es versprochen habe. Ja, die Kollegen Steffen und Lukas, nämlich alias The Monomaniacs aus Kassel, haben mir bei ihrem Konzert eine kleine Single überlassen. Sie haben nämlich die herausgebracht und sind sehr stolz darauf, wie sie schreiben und auch gesagt haben. Die beiden lieben den 60s-Sound und auch trashigen Pop-Punk, und da bin ich ja völlig bei ihnen, da ich auch ein Freund solcher Musik bin. Und sie haben diese Single produziert, tatsächlich im Babylon Musikbunker. Sehr lustig, finde ich klasse. Und ist gemastert von Harald Bernstein in der Medienspiele Kassel. Okay, aber das sind alles Kleinkram. Die beiden sind bekannt, der Steffen als Schlagzeuger von Lost Lyrics on Speed Chicken hier in Kassel. Und Lukas macht so als, sag mal, als Billy Bragg von Kassel, als Lukas Rieger mit C oder als Teil von Die Super Vier, als in der Band spielt er mit, ist er sozusagen bekannt. Und ja, die beiden haben Spaß gemacht als Vorgruppe von Kommando Marlies, die ich vorhin schon gespielt habe. Aber jetzt will ich natürlich ihre Single hier auch rausbringen. Leben 2.0, und das Ding ist in Mono. Und ich hoffe, das funktioniert auch, weil, also mit der Single meine ich vor allen Dingen, das Mono kommt von alleine. Sie sagen, dass Mono viel besser ist, weil heutzutage mit KI und so ist alles irgendwie manipulierbar und keine richtige Musik mehr. Und deswegen müssen wir das uns in Mono anhören. Deswegen liebe Grüße an Lukas und Steffen und macht weiter. Ich find's geil, was ihr treibt. Und ja, jetzt erstmal die Single Leben 2.0 aus Kassel 2026, also brandaktuell.

0: Ja, wir haben leider ein Problem gehabt. Das war jetzt die falsche Geschwindigkeit. Das ist so da, sozusagen der Klassiker. 45 und 33. Oh, scheiße. Aber sowas passiert bei einer Live-Musiksendung. Deswegen jetzt nochmal von Anfang.
1: Kannst.
0: Genau, kann losgehen. Jetzt geht's aber richtig ab. Okay, also nochmal The Monomaniacs aus Kassel mit Leben 2.0.

Ja, das war jetzt, wenn sich jetzt irgendwelche Hörer ein bisschen die Ohren oder die Augen, nee, die Ohren gerieben haben, dürfen sie sich nicht wundern. Also, es ist, ja, das war ein Mono aufgenommen. Und das hört man schon, es klingt einfach ein bisschen dünner, ein bisschen nicht ganz so fett. Aber dafür kann man es erkennen und es ist wirklich live so aufgenommen. Deswegen, ja, das waren die Monomaniacs aus Kassel und ja, Steffen und Lukas und ich drücke euch die Daumen und vielleicht

0: Amire. Wir haben das große Glück, dass wir jemanden haben, der der slawischen Sprache und auch entsprechender kyrillischer Schriftzeichen mächtig ist.
1: Genau.
0: Genau, wir waren auf dem Molchat Doma-Konzert. Die haben auch einen Tag, nachdem wir sie in Heidelberg live gesehen haben, auf dem WGT in Leipzig gespielt. Ich habe auch gehört, dass sie dort ebenfalls sehr gut gewesen wären.
1: Und das waren die zwei einzigen Deutschland-Auftritte jetzt für die nächste Zeit, ne?
0: Richtig. Generell für dieses Jahr auf jeden Fall. Die gehen jetzt, glaube ich, auf US-Tour. Die kommen aus Belarus.
1: Genau, aus Weißrussland, aus Minsk. Sind tatsächlich im Ausland populärer als in der Heimat. Wir können da später noch ein bisschen drüber reden. Ich wäre aber dafür, dass wir einfach mal mit einer Probe einfach starten.
0: Ich hätte jetzt gesagt, wir spielen drei Songs vom letzt erschienenen Album ab. Das kam 2024 raus, hebt sich stilistisch ein bisschen ab von dem, was sie vorher gemacht haben. Klingt weniger martialisch, nenne ich es jetzt mal, weniger verrauscht, weniger komprimiert. Es ist ja vielfältiger, würde ich sagen. Also ich habe drei Songs rausgesucht. Du kannst die gerne mal schon mal vorlesen.
1: Ty je ne znaesh kto ya, du weißt ja nicht, wer ich bin. Danach folgt Czerny Svity, Schwarze Rosen, und drei.
0: Ja, genau, einfach römisch drei. Ich habe die rausgesucht und wir haben uns auch ein bisschen abgesprochen gehabt, weil die einfach so ein bisschen die Palette wiedergeben, was den Stil einfach betrifft, in den sich die Band hinentwickelt, weil es ja vielfältiger ist als alles, was sie zuvor gemacht haben. Und ja, ich würde sagen, das kann sich hören lassen, die konnten sich auch sehen lassen, die waren live extrem gut.
1: Die haben super getanzt.
0: Super getanzt, super performt. Es gab sehr viel Beifall, es gab fast eine Stunde Verlängerung in Anführungszeichen, wo sie dann in der Zugabe die ganz bekannten Songs gespielt haben. Also wir haben Glück gehabt, wir haben sie knapp 2 Stunden gesehen, in Leipzig haben sie nur 1 Stunde gespielt, habe ich gehört.
1: Ja.
0: Genau, gut, also hören wir mal rein. Molchat Doma.

0: Das waren Molcher Doma. Jo, es gab eine Vorband. Kevin?
1: Ich wollte noch ein paar Sachen zu Molcher Doma sagen.
0: Ah, pardon. Du hast recht, genau. Wir haben vorhin was vergessen. Genau.
1: Genau.
0: Schieß los.
1: An alle Hörer, ihr hört Aoxomoxor, das Rockkaleidoskop. Wir haben heute auch Hörer aus den United States of America. Hello, Pastolero from the Wild West of the Fediverse. Und ja, Molcher Doma aus Belarus, heute Weißrussland würde man sagen, aus der Hauptstadt Minsk. Und was man sofort bemerkt, ist dieser Einfluss aus der sowjetischen Underground-Rockmusik auf jeden Fall. Lo-Fi, Darkwave und ich finde, die Band verkörpert es wie kaum eine andere. Auch mit diesen ja sehr retro klingenden Synthesizern und den Effekten.
0: Auch die Verzerrung bei der Stimme.
1: Genau, wir haben sie schon in der Show hier gefeatured, aber ich fand es auch toll, dass so viele von den neuen Songs auf dem Konzert zu hören waren, weil die Band ist schon sehr bemüht, mit jedem neuen Album auch neue stilistische und thematische Akzente zu setzen. Und das kam auf jeden Fall auch voll rüber. Die Klassiker kamen natürlich auch vor, waren aber eher am Ende platziert, so als Publikumslieblinge kann man sagen. Aber das ganze Konzert war einfach großartig, auch mit dem Gesang und dem Tanz. Genau, Molcher Doma ist momentan ansässig oder wohnhaft, kann man sagen, in Kalifornien, USA. Sie waren tatsächlich ziemlich lange auch beliebter im Ausland als in der Heimat. Und ja, sie wurden damals tatsächlich auch sehr bekannt durch die Meme-Kultur. Sie waren oft gefeatured in sogenannten Doomer-Edits, also ja, pessimistischen und depressiven Jugendkultur-Memes.
0: Gilt mittlerweile sogar als Subgenre im Goth- und Darkwave-Bereich.
1: Ja, Doomer-Wave, kann man so sagen. Genau, sie waren aber, wie gesagt, nicht alleine auf der Bühne. Wir haben auch noch diese Lektion aus Stuttgart gesehen, die ich eben schon mit Prosecco EBM angekündigt habe. Das ist so persönlich das, was bei mir rüberkommt, wenn ich sie höre. Sie haben auf jeden Fall diese Einflüsse von den Klassikern des EBM, wie Duff zum Beispiel, haben aber auch so einen modernen Sound, der fast schon etwas ins Future-Pop geht. Und dazu ein ja, Sprechgesang, den Tobias fast schon ein bisschen, wie hast du es genannt bei dem Sänger?
0: Boah, ich will jetzt auch nicht zu bösartig klingen. Mich hat es ein bisschen an manche Folkrock-Bands erinnert und an sich finde ich es interessant, wie sie spielen, auch welche Instrumente sie verwenden, gerade in Kombination mit einem ziemlich harten Synthi-Lauf. Aber ein bisschen hat mir beim Sänger zu sehr die Sonne aus dem Arsch geschienen.
1: Das kann ich so bestätigen, ich fand es aber gar nicht mal so schlecht. Deswegen würde ich einfach sagen, wir legen erstmal los mit Muskelberg, danach kommt Gottes Wille und Dein Traum von Freiheit zusammen mit Stereopolina, von der wir später auch noch hören werden. Viel Spaß!

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1: Genau, das war Dein Traum von Freiheit, diese Lektion und Stereopolina. Und genau, was gibt es über Stereopolina zu sagen? Sie kommt aus Kasan und lebt gegenwärtig in St. Petersburg. Sie macht auch, man kann sagen, Synthpop mit stark ja, Sowjet-Disco-Einschlag und ein bisschen Darkwave. Und ich habe eben auf Wikipedia auch erfahren, dass sie, als Molchat Doma langsam groß wurde, für sie auch Support gespielt hat. Also da sieht man wieder, wie klein die Welt ist. Genau, Stereopolina produziert das Überwiegende und singt und macht das Überwiegende alleine. Sie ist quasi so eine One-Woman-Show, so ein bisschen die russische Chappelle Roan, kann man sagen. Nur halt nicht so queer, weil es ist immer noch Russland.
2: Alles hat Grenzen.
1: Genau, ja, Zucht und Ordnung.
2: Kann man so sagen, ja.
1: Wir haben von ihr parat Poslednie Svidanie, das würde übersetzt sowas heißen wie Letzter Abschied, und Dosht aus dem neuen Album, also letztes Jahr kam das raus, Regen. Und wir wünschen euch viel Spaß mit Stereopolina.

0: Das war Stereo Paulina mit Dorscht. Und wir kommen jetzt raus aus St. Petersburg zu Tobis kleinem Postpunk-Blog.
1: Ja, der Postpunk-Blog. Es ist mal wieder soweit. Ich nerv wieder alle mit Postpunk. Yeah, Postpunk. Und der Klaus ist nicht da, der mit mir diskutieren kann, was Postpunk ist und was nicht.
0: Im Zweifel alles.
1: Im Zweifel alles, vor allem wenn es aus Berlin kommt. Aber zu Berlin kommen wir später tatsächlich auch noch hinsichtlich Postpunk. Jetzt gehen wir aber mal wirklich in die Zeit zurück. Und zwar, ich habe bei der letzten Radiosendung, bei der ich dabei war, ich weiß jetzt gar nicht mehr wann, ob das März oder Februar war, ich bin leider derzeit nicht so oft hier, weil ich einfach sehr, sehr, sehr viele DJ-Auftritte und andere Sachen in Heidelberg und sonst wo habe und auch ab und an hier in Kassel und dann überschneidet sich's irgendwie dann doch und egal. Lange Rede, kurzer Sinn, das letzte Mal habe ich von Massive Attack einiges aus Mezzanine gespielt, was für mich ein absolutes Meisterwerk, ein Meilenstein ist.
0: Oh ja.
1: Und da ist die Sängerin Elisabeth Fraser aus der Band Corktor Twins auch mit vertreten. Das hatte ich damals auch schon erwähnt gehabt. Und jetzt wird es mal Zeit, sich auch dieser Band zu widmen, weil ich momentan sehr viel von denen höre und vor allem das Debütalbum extrem gut finde. Und das ist stilistisch so in der Richtung zwischen eben minimalistischem Postpunk. Es erinnert sehr stark auch an frühere Sachen von Susie. Man schreibt der Band auch durchaus zu, dass sie zu den Wegbereitern des Dream Pop gehören. Das ist halt wieder so ein Begriff, Dream Pop. Okay, das kann auch vieles bedeuten. Da ist zum Beispiel auch Simple Minds mit erwähnt. Sachen, die im New Wave-Bereich sind oder eben im Postpunk-Goth-Bereich. Irgendwo überschneidet sich alles. Ich denke, da kann sich jeder seine Meinung selbst drüber bilden. Lyrisch ist es auch sehr interessant, weil das Album ein bisschen was in Richtung Pagan hat, aber dann auch wenig Sinn macht. Und es wurde auch von der Band selbst dementiert, dass die Lyrics eigentlich vollkommen zweitrangig sind. Es ging eher darum, Wörter zu verwenden, die eine gewisse Melodie widerspiegeln. Und das finde ich höchst interessant. Und es erinnert mich persönlich eher an sowas, was ich zum Beispiel bei isländischer Musik vermuten würde. Oder bei traditionell irischer Musik. Und ja, ist sehr interessant, das zu hören bei englischem Gesang. Und aus dem Album Garlands, das war, ich meine, 1982 erschien. Da habe ich drei Songs rausgesucht. Die ersten beiden auf dem Album, Blood Bitch und Wax and Rain. Und danach noch Blind Dump Death. Da hören wir nun mal als erstes rein.

Das waren die Cocteau Twins aus dem ersten Album Garlands mit den Songs Blood Bitch, Wax and Rain und Blind Dump Death. So, dann geht's mal eine etwas minimalistischere Richtung rüber. Und zwar die Band mit dem wundervollen Namen Velvet Condom, 2005 in Straßburg, wunderbare Stadt im Elsass in Frankreich, gegründet. 2008 sind sie nach Berlin umgesiedelt. Und ja, deren Stil würde ich sehr klar als minimalistisch, elektronisch, irgendwo zwischen Neue Deutsche Welle und ja, ich würde es fast schon als Minimal bezeichnen, einordnen. Und sie erinnern mich stellenweise auch sehr an Malaria und Grauzone. Und da habe ich jetzt mal auf jeden Fall zwei Songs parat. Einmal Kalter Lippenstift und dann Never Ever.

0: Das waren Velvet Condom mit Kalter Lippenstift und Never Ever. Ich hätte noch gern Samt und Stein gespielt, aber uns geht so ein bisschen die Zeit verloren. Ich habe jetzt noch gleich eine Sache, die ich spielen werde, und dann wird Klaus zusammen mit Kevin nochmal was spielen, beziehungsweise Klaus dann noch übernehmen für die letzte Stunde. Genau. Für alle, die jetzt gerade spontan zugeschaltet haben, ihr hört auf 105,8 MHz oder digital, beziehungsweise im Web, das Freie Radio Kassel, und ihr hört die Sendung
1: Aoxomoxoa,
0: das Rockkaleidoskop. Auch wenn wir gerade ein bisschen elektronisch unterwegs sind, macht aber nichts. So, wir haben noch eine Band, die haben Kevin und ich glaube im April live gesehen in Berlin im sehr schönen Schokoladen. Das habe ich auch schon öfters erzählt, ein ehemals besetztes Haus, eben in Mitte, also ehemaliges Ostberlin. Genau, selbst verwaltet, und dort finden regelmäßig sehr gute Konzerte statt. Und da haben wir die kanadische Band Small Blashers gesehen und auch noch mit denen ausgiebig gefeiert nach dem Konzert.
1: Ja, wir haben echt lang mit denen geredet und einfach, also sie kommen aus British Columbia, genau. Eine recht neue Indie-Band. Sie haben auch auf jeden Fall einen super Klang. Wir möchten uns unbedingt mit euch teilen.
0: Genau, da haben wir jetzt halt auch nur zwei Songs, einfach weil die Zeit ein bisschen drängt, aber wird es auch nochmal die Gelegenheit geben, ein bisschen mehr vielleicht beim nächsten Mal zu spielen. Und zwar aus dem neu erschienenen Album Songs for Lovers. Das ist letztes Jahr am 7. Juni erschienen. Da haben wir einmal die beiden Songs Hide und New Year. Da hören wir nun als nächstes rein. Small Pleasures aus Kanada.

0: Das waren Small Blashers aus Kanada. So, Kevin und Klaus gehen nochmal hier ans Ruder.
1: Mhm. Ich habe nämlich gehört, dass der Klaus auf den Geschmack gekommen ist für eine Band, die gerade, ja, kann man sagen, ziemlich steil geht. Genau. Die Stammfans sozusagen haben schon sogar ein bisschen Sorge, dass es langsam Richtung Mainstream gehen könnte.
0: Oh.
1: Es gibt auf jeden Fall da Memes im Internet, so, wann ist Kanonenfieber dran? Aber genau, ich habe schon gesagt, Kanonenfieber aus Bamberg, die machen Death Metal, sehr noisig, sehr...
2: Und niemand weiß, wie sie aussehen.
1: Genau, die sind nämlich sozusagen anonymisiert. Sie haben ära-akkurate Kleidung aus dem Ersten Weltkrieg, sind aber ansonsten mit so einer Ganzkörpersocke, so einer schwarzen Socke versteckt.
2: Ja.
1: Ich würde aber auch sagen, die Musik spricht für sich und es ist ja vor allem dieser... ja, historischen Tragödie des Ersten Weltkriegs geschuldet. Also alle ihre Alben, alle ihre Songs und Texte handeln vom Ersten Weltkrieg. Und genau, wir werden da hören zunächst Der Maulwurf, dann Panzerhenker und Lviv zu Lemberg. Nochmal ein Dankeschön an alle unsere Hörer, auch unsere Hörer vom Fediverse. We love our Fediverse Audience. Versucht auch gerne mal den Service Mastodon oder Pleroma zum Beispiel. Und jetzt geht's los mit Der Maulwurf.

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0: Leute. Death Metal Leute. Kanonenfieber aus Oberfranken mit Lviv zu Lemberg aus dem Album Die Urkatastrophe. Jetzt bist du echt auf dem Geschmack, oder Klaus?
1: Ja, schon. Ja, ne? Also irgendwie haben die mir doch von Anfang an gefallen. Also es ist eine Band, die technisch auf einem sehr hohen Standard musiziert. Und ich finde, wir haben gerade auch drüber gesprochen, diese Maskerade, also dass sie sich irgendwie hinter Strumpfmasken verbergen, sodass man gar nicht genau weiß, wer sind diese Leute, wie sehen die aus. Sie geben keine oder wenig Interviews und ich denke auch, dass die einfach ihre Ruhe haben wollen und ihr Leben einfach weiterleben wollen und jetzt nicht so in diesem ganzen Medienzirkus sozusagen als Superstars oder Teenie-Schwärme oder was auch immer aufgebaut werden wollen, was ich ziemlich intelligent finde.
0: Irgendwie. Es ist auch eine Metapher zum Ersten Weltkrieg, denn wer weiß denn, wie viele Menschen dort gestorben sind, die ganzen Soldaten.
1: Ja, genau. Und natürlich wollen sie auch diese praktisch damit widerspiegeln, dass die Soldaten eben so wie Nummern sind, die gesichtslos sind und wo man gar nicht genau weiß, wer das eigentlich im Einzelnen war. Ja, also das waren natürlich alles Menschen, aber so wie Kriege dargestellt werden und so, da sind das ja immer, sind Soldaten immer Nummern irgendwie, die so sterben und wo man dann hinterher gar nicht mehr weiß, dass das eigentlich Leute waren mit einer Individualität oder so, wie irgendwelche Leute, die man halt so denen man so ein Gesicht und einen Namen gibt. Ja. Also von daher ist das auch so eine Darstellung. Aber ich glaube darüber hinaus, dadurch, dass die Band keine Interviews gibt oder wenig Interviews, ist das ist für mich so ein Zeichen dafür, dass sie sagen, guckt euch das Werk an. Das ist das Entscheidende, das, was wir machen. Die Musik, das ist das Entscheidende. Wir als Personen sind nicht so entscheidend. Wir wollen nicht so im Fokus stehen. Wenn man sich heutzutage irgendwie Events anguckt, wie den tollen European Song Contest, Eurovision Song Contest, da ist das im Grunde mittlerweile das Musikalische vollkommen irrelevant, sondern es geht einfach nur darum, wie sehen die Leute aus, wie hopsen sie über die Bühne, was für Tanzmoves machen sie. Und die Musik spielt eigentlich überhaupt keine Rolle mehr. Und da ist eigentlich so dieses der Gegentrend, wenn man dann sagt, nee, das machen wir hier völlig anders, wir drehen das einfach um, finde ich sehr erfrischend, ist anders. Ist einfach auch sehr dagegen, gegen diesen Mainstream. Ich hoffe, die bleiben auch dabei so. Ja.
0: Glückwunsch an Bulgarien. Aber du hast ja noch was dabei, Klaus. Was hast du denn dabei?
1: Ja, ich bin sehr traurig, dass Deutschland mal wieder abgekackt ist.
0: Das war überhaupt nicht zu erwarten.
1: Das war überhaupt nicht zu erwarten.
0: Das geht gegen den Trend, kann man sagen.
1: Aber da sieht man auch, es ist halt irgendwie auch so ein, es ist halt auch irgendwie alles so eine Politnummer geworden. Also
0: es
1: war schon immer so, die Nachbarländer haben sich gegenseitig gewählt, weil sie sich sympathisch sind. Und wen mag niemand in Europa? Kevin. Sag es.
0: Ich sag gar nichts, das ist unpolitisch hier.
1: Die Deutschen.
0: Ja gut, das ist ja easy.
1: Uns mag keiner und deswegen wählt uns auch keiner beim Eurovision Song Contest. Wegen unserer Vergangenheit, Kevin. Vergangenheit.
0: Deswegen. Ja, dann müssten wir mit Kanonenfieber mal in die Offensive gehen, ne? Ja, genau. Mal was Neues wieder präsentieren. Ja.
1: Genug von diesem scheiß Polit-Talk. Machen wir weiter mit Mucke. Ich habe hier etwas mitgebracht, nämlich die Band Hydrotoxin, auch schon ein bisschen älter, ein bisschen länger am Start, schon seit 95 gibt es die Band aus Hannover, eine Progressive-Metal-Band, die Kevin nicht kennt.
0: Nee.
1: Und Tobi kennt die auch nicht und überhaupt niemand, außer ich.
2: Die Band selbst kennt sich nicht.
1: Ja. Ne, aber es wird Zeit, dass hier auch mal wieder...
0: Klaus hat die halluziniert. Das können nicht nur KIs.
1: Dass hier mal wieder die... Dass wir hier... Wir haben jetzt mit Kanonenfieber auch schon mal einen ganz guten Anfang gemacht. Mit einer Band, die auch nicht so im Mainstream ist. Und jetzt machen wir hier mit Hydrotoxin weiter. Kennt auch keine Sau.
0: Bin gespannt.
1: So, ja, auf geht's. Und da hören wir den Song... Nexus aus dem Jahre 96 von der Platte Oceans. Ja, auf die Plätze, fertig, los. Warte mal, wo ist denn hier das Knöppelchen? Unten?

0: So, Hydrotoxin aus dem Jahre 96 aus Hannover mit dem Song Nexus von dem Album Oceans. Und wir bleiben so ein bisschen auch so bei so orchestralen Sachen. Und jetzt spiele ich doch mal wieder was Mainstreamigeres, aber ja, habe ich einfach Bock drauf, und zwar Nightwish, und wir hören Sacrament of Wilderness. Ja. Und warte mal, da muss ich erstmal gucken hier, wo ist denn hier der Knopf?
1: Für was?
0: Für das Ding da. Moment. Ja. Ach da, so Moment.
1: Draufdrücken. Da auf den
0: Play. Moment, ich gehe erstmal runter hier. Ja, ja. Die sollen uns nicht weiter hier beim Verhandeln.
1: Und dann da auf den Play.

0: So, ja, jetzt waren wir in Finnland bei Nightwish und dem Song, jetzt habe ich ihn schon, ich habe ihn doch gerade gesagt, muss ich mich denn wiederholen?
1: Nein, musst du nicht.
0: Muss ich nicht, ne?
1: Ist alles in Ordnung. Merkt sich sowieso keiner.
0: 5 Sekunden Attention Span. So, okay. Jetzt machen wir auch wieder was, bleiben so ein bisschen in diesem Crossover-Klassik. Klassische Arrangements, Rockmusik, und zwar von Dingens hier. Emerson, Lake and Palmer.
1: Pictures
0: at an Exhibition von, also im weiteren Sinne inspiriert von Mussorgsky.
1: Ja.
0: Ja. Und da hören wir den Song The Great Gates of Kiev.
1: Ja,
0: also okay. Das klingt schon wieder fast so politisch, ne?
1: Nö, muss nicht sein.
0: Aber nee, muss nicht sein. Muss nicht sein.
1: Das Album ist von wann?
0: Das ist von...
1: Das ist Anfang der 70er.
0: Moment, da muss ich mal gucken.
1: Das ist nämlich das Spannende, dass Emerson Lake and Palmer sich da...
0: Das ist von, warte mal, wo haben wir, 72, so alt ist er schon.
1: Ja, die haben nämlich spannende Sachen gemacht.
0: Ja, die haben ganz viel mit Klassik
2: und so. Haben Klassik und Rock versucht miteinander zu verbinden.
0: Ja.
2: Und auch eben Osteuropäisches, das ist eben das, was damals völlig fremd war.
0: Ja.
2: Heute nicht ganz mal so fremd, aber irgendwie auch noch so ein bisschen.
0: Das war damals aus diesem Bereich des Bösen einfach, ne?
2: Naja, okay.
0: Oder?
2: Kommt auf die Seite.
0: So.
2: Kommt auf die Seite an, auf dem stand.
0: Aber gut, aber heute ist alles gut. Ja, wir machen das jetzt.
2: Naja, so halbwegs.
0: Ja, halbwegs gut. So.
2: Okay,
0: so, CD
2: viel Spaß. Emerson Lake and Palmer.
0: Yes.

0: Das war ein abruptes Ende.
1: Wir sollten schon mal ankündigen, wann die nächste Sendung
0: ist. Ja, wir sollten schon mal ankündigen, wann wir mal wieder kommen.
2: Also die nächste Sendung, liebe Freunde, ist am Samstag, den 27.06.2026 um 20 Uhr. Bis dahin, ja, habt einen schönen Sommer.
0: Genau.
2: Lasst euch nicht den Arsch verbrennen oder habt eine schöne Zeit. Und
0: immer trinken, viel trinken.
2: Genau.
0: Viel trinken.
2: Sonnencreme und Bier.
0: Sonnencreme und Bier, genau. Ja, ja.
1: Also Sonnencreme nicht, und Bier zusammen trinken.
0: Nee.
2: Bananenweizen. Das ist das
0: Problem.
2: Bananenweizen der 2020er.
0: Ja, ja. Okay. Wir haben nichts gesagt. So, jetzt kommen wir zu unserem letzten Song des Abends.
2: Hier. Haftbefehl von
0: Haftbefehl.
2: Haftbefehl von, umgekehrt, Kopfkiller von Haftbefehl.
3: Der Goethe von Offenbach.
0: Ja, es ist auch Klassik mittlerweile. Ne?
2: Ja.
0: Ist auch

0: Hello and welcome to the children's program on Freies Radio Kassel. Hallo und herzlich willkommen hier im Kinderprogramm im Freien Radio Kassel. Wir sind die 5A der SIS, der Swiss International School. Ihr habt es schon gehört, bei uns wechselt es immer mal zwischen Deutsch und Englisch. Denn bei uns wird es immer der Unterricht zweisprachig gemacht, auf Deutsch und auf Englisch.
1: As part of the Politics for Future project, we have created podcasts this week. We were able to choose our own topics. They are about people who help others or tell others things about children and what you can say or what you shouldn't say. We hope you enjoy it.
2: Bei dem Projekt Politics for Future kann man Podcasts produzieren und die Themen haben wir uns selbst ausgesucht. Es geht um Menschen, die helfen oder anderen etwas erzählen. Es geht um Kinder und was man sagen darf oder was besser nicht. Dabei wünschen wir dir viel Spaß. Am Mikrofon begleiten euch durch die Sendung Lina, Alia, Alma, Sophia, Chomfa, Lea und Max. Helfen ist gut und wichtig und es macht einen glücklich, wenn man anderen helfen konnte. Und anderen zu helfen, darum geht es jetzt auch im ersten Beitrag. Auf der Welt gibt es viele Menschen, die nicht das bekommen, was wir für selbstverständlich halten.
3: Hallo, ich bin Matthias und bei mir sind
4: Barflu,
2: Max
5: und Kuno.
3: Und wir gehen in die 5A der SIS, der Swiss International School in Kassel. Und wir haben uns mit dem Thema Global Welfare Organizations beschäftigt. Und wir stellen euch jetzt ein paar Organisationen vor, die wir ziemlich wichtig finden. Kuno und ich beginnen mit UNICEF.

0: UNICEF, das Kinderhilfswerk der Vereinten Nationen, setzt sich für die Rechte aller Kinder ein. Insbesondere der, die am stärksten benachteiligt und am schwersten zu erreichen sind. Also Kinder in sehr armen Gegenden, damit sie zum Beispiel trotzdem irgendwie zur Schule gehen können. In über 190 Ländern und Gebieten tun sie alles, um Kindern zu helfen, zu überleben, sich zu entwickeln und ihr volles Potenzial auszuschöpfen. Also wenn Kinder zur Schule gehen können, dann haben sie später einmal bessere Möglichkeiten, was sie arbeiten. Denn wenn man nicht lesen und schreiben kann, kann man bestimmte Berufe auch nicht machen.
1: Woher bekommen sie denn das Geld?
0: Sie finanzieren sich über freiwillige Zahlungen von Regierungen, Organisationen und durch Spenden.
1: UNICEF wurde am 11. Dezember 1946 von der Generalversammlung der Vereinten Nationen gegründet. Man kann auch Geld spenden, mit dem sie dann den Kindern helfen. Wenn du 100 Euro an UNICEF spendest, kommen ungefähr 82 Euro in Form von Hilfe bei den Kindern an. Und das ist ziemlich viel, denn nur 12 Euro werden für die Organisation und Werbung verwendet.
2: Hallo, ich bin Max und ihr kennt doch bestimmt das Deutsche Rote Kreuz. Und ich erzähle euch heute was über das DRK und hoffe, dass ihr danach mehr darüber wisst. In Deutschland arbeiten über 210.000 Mitarbeiter beim DRK und es sind über 450.000 ehrenamtliche Helfer. Und deutschlandweit gibt es sogar über 3 Millionen Mitglieder. Und das sind wirklich ganz schön viele Menschen.

0: Henri Dunant aus der Schweiz den Krieg zwischen Frankreich und Österreich und war entsetzt, dass niemand den verletzten Soldaten half und schrieb darüber ein Buch, was sehr bekannt wurde. Jahre danach hat er dafür gesorgt, dass viele wichtige Staaten das Rote Kreuz gegründet haben. Das Deutsche Rote Kreuz wurde 1921 in Baden-Württemberg gegründet. Das IKRK jedoch entstand 1859 in Genf, also in der Schweiz. An der Spitze der Organisation steht das IKRK, das Internationale Komitee vom Roten Kreuz. Es besteht aus 25 Menschen, die Schweizer Bürger sein müssen. Sie sorgen für die Planung von Einsätzen auf der ganzen Welt. Jetzt noch ein kleiner Funfact: Die Flagge vom DRK wurde von der Schweizer Flagge gemacht und ist fast identisch mit der Schweizer Flagge, nur dass die Farben getauscht wurden. Das DRK steht für Menschlichkeit, Neutralität, Unparteilichkeit und Freiwilligkeit. Jetzt kommen wir zu Ärzte ohne Grenzen mit Pavlo. Danke, dass ihr mich zugehört habt und ich hoffe, ihr wisst jetzt ein bisschen mehr über das DRK.
1: Hallo, ich bin Pavlo und erzähle euch etwas über Medicines Sans Frontiers oder Ärzte ohne Grenzen. Ohne Grenzen bedeutet, dass Ärzte und Journalisten nicht nur zum Beispiel in Deutschland, sondern auch in anderen Ländern helfen wollen, wo ihre Hilfe gebraucht wird und wo es wichtig für die Menschen ist, über ihre Leid zu berichten, damit es in der Welt nicht vergessen wird. Und das ist in Ländern zum Beispiel der Fall, in denen Naturkatastrophen, Kriege und Hungersnöte herrschen. Es wurde 1971 gegründet. Inzwischen sind sie in 60 Ländern aktiv. Eine ganz besondere Auszeichnung hat die Organisation 1999 bekommen. Den Friedensnobelpreis. Das ist schon echt cool. Um möglichst schnell bei einem Unglück eine Hilfsaktion starten zu können, gibt es verschiedene Hilfsbaukästen, die je nach Situation verschieden bestückt sind. Da sind dann zum Beispiel Medikamente, medizinische Geräte, Zelte und Wassertanks drin, je nachdem, was gebraucht wird. Break the Silence ist eine Aktion, die auch zum Beispiel in der Klasse durchgeführt werden kann. Dabei kann man Spenden sammeln oder andere Aktionen durchführen und sich mit der Arbeit der Ärzte ohne Grenzen beschäftigen. Wir haben immer wieder von Spenden gesprochen. Alle drei von uns vorgestellten Organisationen, der RK, UNICEF und Ärzte ohne Grenzen, liegen mit über 80% der Spendeneffizienz sehr gut. Und wenn jemand etwas Geld übrig hat, es gibt so viele Menschen, die Hilfe brauchen. Auch kleine Beträge helfen. Das war's für uns. Pavlo, Kuno,
2: Max
3: und Matthias.
1: Ciao!

0: We learn a lot at school so that we can form our own opinions. When people have different opinions, they can discuss them and maybe they will argue sometimes. But it is important that we can have different opinions. That is even written in the Constitution.
1: Wir lernen in der Schule ganz viel, damit wir uns unsere eigene Meinung bilden können. Wenn man unterschiedliche Meinungen hat, kann man dies diskutieren und vielleicht streitet man sich auch mal. Doch es ist wichtig, dass wir unterschiedliche Meinungen sein haben können.
2: Das steht sogar im Grundgesetz. Leider ist das nicht in allen Ländern so. Deshalb geben wir euch jetzt

0: einen kurzen Überblick, wie das hier bei uns und den anderen Ländern mit der Meinungsfreiheit ist.
1: Hallo und willkommen im Free Speech Studio.
2: Hier sind Luke,
3: Alia
2: und Maneli. Wir berichten heute über Meinungsfreiheit und wir reden nicht so viel und fangen direkt an. Viel Spaß!
3: Meinungsfreiheit ist ein Grundrecht. Sie ermöglicht allen Menschen, freie Gedanken zu äußern und miteinander zu diskutieren.
2: Grundrecht? Was ist denn ein Grundrecht?
4: Gute Frage. Grundrechte sind sowas wie Basisrechte für alle Menschen. Daraus folgen dann alle anderen Rechte. Sie werden auch Menschenrechte genannt, weil sie für alle gelten. Einfach weil Menschen Menschen sind, haben sie automatisch diese Rechte.
2: In Deutschland stehen die Menschenrechte im Grundgesetz. Sicher habt ihr schon mal von Artikel 1 gehört. Die wurde, das Mensch ist unantastbar. Die Meinungsfreiheit steht in Artikel 5. Aber was bedeutet Meinungsfreiheit jetzt genau?
4: Meinungsfreiheit bedeutet, dass man in der Öffentlichkeit seine Meinung in Wörtern, Texten, Bildern oder in den Medien äußern darf. Und ohne Meinungsfreiheit gäbe es keine Freiheit, Veränderung und Gerechtigkeit.
2: Meinungsfreiheit ist es auch, wenn man den anderen zuhört und ihre Meinung akzeptiert. Oder auch, wenn man auf eine Demonstration geht.
3: Darf ich also einfach alles sagen oder gibt es Grenzen? Was ist zum Beispiel mit Beleidigungen?
2: Beleidigungen ist, wenn man rausgeht und was Schlimmes sagt, mit vielen Schimpfwörtern. Aber Meinung ist, wenn man seine eigene Meinung sagt, ohne Schimpfwörtern und ganz nett. Zum Beispiel ist es nicht erlaubt, wenn man zu fremden Menschen was Rassistisches sagt. Oder wenn ich jetzt sage, Alia, du bist ein Nazi. Ist es eine Beleidigung oder ist es Meinungsfreiheit?
3: Ey, ich bin noch kein Nazi. Das ist ganz klar eine Beleidigung. In diesem Fall könnte ich dich jetzt anzeigen.
2: Ja, das stimmt. Aber das war zum Glück nur ein Beispiel. Doch echte Nazis darf man natürlich auch Nazis nennen. Einige Politiker von der AfD zum Beispiel darf man so nennen, weil sie heute rassistische Sachen sagen, die die Nazis auch früher gesagt haben. Und das habe ich mir nicht ausgedacht, sondern das haben die Gerichte entschieden.
3: Das war jetzt zur Lage in Deutschland, aber wie sieht's eigentlich in anderen Ländern aus? Wir vom Free Speech Studio haben ein paar Länder rausgesucht und uns angeschaut, wie es dort mit der Meinungsfreiheit aussieht. Maneli, wie frei sind denn die Menschen im Iran?
2: Wenn Menschen in Iran auf die Straße gehen, weil sie eine andere Meinung als die Regierung haben, werden sie festgenommen oder getötet. Es ist sehr traurig, weil Bericht nach auch viele Kinder getötet wurden. Man kann also die eigene Meinung auf eine Demonstration nicht sagen. Deshalb ist die Meinungsfreiheit hier sehr eingeschränkt.
3: Auch El Salvador ist leider ein kritisches Land, weil laut Reportern ohne Grenzen das Land im Pressefreiheitsindex auf Platz 135 von 180 steht. Der Pressefreiheitsindex ist eine Liste und so weiter hinten ein Land auf der Liste steht, desto schlechter ist es mit der Pressefreiheit und damit auch mit der Meinungsfreiheit. In El Salvador liegt das hauptsächlich an der Belästigung von kritischen Medien und an der Kriminalisierung vom Berichten über die Regierung. Jetzt haben wir schon über viele Länder gesprochen, aber besonders habe ich schon schlechte Sachen über Nordkorea gehört. Luke, weißt du mehr?
4: In Nordkorea gibt es sehr strenge Regeln. Wenn man hier seine Meinung äußert, die dem Diktator nicht passt, kann man ins Gefängnis kommen, wird gefoltert, umgebracht oder in bestimmte Lager gebracht. Kinder, die in den Lagern geboren werden, sind offiziell Gefangene, obwohl sie nichts getan haben.
3: Syria has no free speech because of the regime. If you demonstrate in Syria, you might get killed or be in crime. Syria slipped from place 107 in the Press Freedom Index to 177th place. Nevertheless, people go to demonstrations because They have an opinion.
5: Russia has rules that limit free speech as well. 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
4: Wenn man in Eritrea seine Meinung sagt, wird man verhaftet, inhaftiert, gefoltert oder man verschwindet. Eritrea ist auf Platz 180 auf dem Pressefreiheitsindex, also auf dem letzten Platz. Wer aus dem Land flieht, wird im Ausland weiterhin überwacht. Die Hauptziele von den Fliehenden sind Deutschland, Schweden und die Schweiz.
3: Also sie fliehen in Länder, in denen es besser aussieht mit der Meinungsfreiheit. Wir sind so froh, dass wir in einem Land mit Meinungsfreiheit leben und zum Beispiel auf eine Demonstration gehen können, ohne Angst zu haben. Und Deutschland steht auf Platz 11, das Pressefreiheitsindex. Also darf die Presse ziemlich frei berichten, das ist auch sehr wichtig.
1: Danke fürs Zuhören.
2: Adios, amigos. Es verabschieden sich Luc, Alia und Maneli.
6: Hallo, ihr hört das Kinderprogramm im Freien Radio Kassel. Heute mit der 5a Swiss International School. Ihr hört hier heute Podcasts, die wir im Unterricht produziert haben. Für so ein Projekt braucht man verschiedene Partner. Und dir, die und die stellen wir dir jetzt mal vor.
7: Wir sind die 5A der Swiss International School, haben beim Projekt mitgemacht und die Beiträge erstellt.
0: Unsere Lehrer, Frau Mitreska und Mr. Lang, haben uns dabei unterstützt. Die HLZ, die Hessische Landeszentrale für politische Bildung, fördert zusammen mit der Medienanstalt Hessen dieses Projekt.
6: Der Medienblitz e.V. hat die Technik zur Verfügung gestellt, damit wir die Beiträge in der Schule produzieren könnten. Dann sind wir hier im Freien Radio Kassel zu Gast. Das ist auch ganz wichtig. Sonst könnten wir jetzt keine Radiosendung machen. Und zu uns kamen Susanne und Bo. Sie haben uns alles gezeigt und erklärt, wie es geht und was sie machen müssen.
8: Jeder kennt sie und trägt sie den ganzen Tag in der Hosentasche mit sich herum. Nein, ich meinte nicht unsere Haustürschlüssel, sondern die Influencer auf unseren Smartphones. Sie begleiten uns durch den Tag und zeigen uns viel von ihrem Leben. Doch wie viel davon ist wirklich wahr? Wollen sie uns wirklich etwas von sich zeigen oder nur ihre Produkte verkaufen? Und sollten wir Kinder ihnen vertrauen? Influencers accompany us throughout the day and show us a lot about their lives. But how much of it is really true? 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
9: 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Today, me and my two classmates, Leah and Alma, are going to make a podcast about influencers and if they are positive role models for kids. Hallo Kassel und alle anderen Menschen da draußen. Ich bin Lina und bin 11 Jahre alt. Und heute mache ich und meinen zwei Klassenkameraden Leah und Alma einen Podcast über Influencer und ob sie ein positives Vorbild für Kinder sind. Influencer sind Leute, die Videos, Bilder oder Stories auf sozialen Medien wie TikTok, YouTube, Snapchat oder Instagram posten. Aber wie sind Influencer gute Influencer?
10: Sie sind gute Influencer, wenn sie ein gutes Vorbild sind, also ehrlich und respektvoll sind.
11: Sie motivieren Leute zum Beispiel, die Hausaufgaben machen oder einen neuen Sport auszuprobieren. Sie können also eine große Hilfe im Leben sein.
12: Aber Influencer posten auf Inhalte, die
3: die geplant und geschönt sind.
9: Das hat dann nichts mit der Realität zu tun.
11: Und dadurch fangen junge Menschen an, sich zu vergleichen und sich dann unwohl zu fühlen. Außerdem zeigen Influencer Produkte manchmal, ohne zu sagen, dass das eine Werbung ist.
12: Okay, stop it. Ich glaube, ihr macht es euch gerade ein bisschen zu einfach. Lasst uns mal ein paar Beispiele angucken und erst dann ein Urteil fällen.
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9: Mimira X, das ist der Name von Melissa Kotschak auf Social Media. In ihren Videos macht sie zum Beispiel Armbänder oder malt etwas. Auf TikTok hat sie über 4 Millionen Followers. Melissa gehört damit zu den größten deutschen TikToker-Stars und ist besonders bei jungen Zuschauern sehr beliebt. Sie macht Roomtours, also zeigt ihr Zuhause, ihr Zimmer und was sie verändert und was sie immer alles kauft. Manchmal macht sie Challenges oder Videos mit ihren Freunden wie Emil Bayrak, Jessie und Jule. Was macht Melissa Kotschak positiv? Sie ist respektvoll gegen anderen wie Follower und Kinder. Besonders gut finde ich, dass sie auch nie rassistisch ist und keine Fake News verbreitet. Ich habe Vertrauen zu ihr aufgebaut und somit verstanden, dass sie eine positive Influencerin ist. Nicht negativ wie viele anderen, wie zum Beispiel Natalie Royal. Sie hat letzte Mal ein Video gepostet, wie sie gemalt hat und Kunst erstellt hat. Dann habe ich das Gleiche gemacht und es hat funktioniert. Und somit habe ich weiter angefangen, mehr Videos über sie zu gucken, weil ich ihr vertraue.
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14: 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Also Influencer können ein gutes, aber auch ein schlechtes Vorbild sein. Manche sind freundlich, bauen in ihrer Community Selbstvertrauen auf und sind respektvoll.
9: Während andere unfreundlich oder respektlos und in erster Linie an Geld und Aufmerksamkeit interessiert sind.
15: Wichtig ist, dass man erst nachdenkt, bevor man jemanden etwas nachmacht oder jemanden folgt. Und denkt immer dran, eine gute Freundin ist wichtiger als alle Likes auf Social Media.
9: Danke fürs Zuhören.
6: Bevor wir zu unserem letzten Podcast kommen, hören wir uns ein Lied an. Und das ist von der Band Honigs Kuchenpferd. Die hat zusammen mit Kinderrechten Schulen den Text zu dem Song geschrieben. Die Grundschule am Waal hier in Kassel hat auch mitgemacht. Das Lied heißt Ich darf das.

0: Unser letzter Beitrag hat auch ein ganz wichtiges Thema. Es geht um etwas, das uns Kinder schützt, das uns helfen soll, glücklich zu sein.
1: Our last post also deals with a very important topic. It's about something that protects us children and helps us to be happy.
2: Rechte.
3: Gesundheit.
4: Schutz.
5: Essen. Identität.
6: Freiheit.
7: Spielen.
8: Meinung.
9: Bildung.
10: Rassismus.
11: Kinderarbeit.
12: Weltweit.
0: Wir sind
13: Lea,
0: Sophia und Schomfa aus der 5a der SIS. Das steht für Swiss International School. Der Name ist etwas speziell, denn bei uns an der Schule findet der Unterricht zweisprachig statt.
14: Wir beschäftigen uns mit einem Thema, das sehr, sehr wichtig ist für uns Kinder.
15: Kinderrechte.
1: Wisst ihr, was Kinderrechte sind?
0: Wenn nicht, dann seid ihr hier genau richtig. Die Vereinten Nationen formulierten die Kinderrechte 1924 in der Genfer Erklärung. Das Dokument zum Schutz der Kinder wurde inzwischen von 193 Mitgliedstaaten der Vereinten Nationen anerkannt, außer den USA. Es haben auch noch 4 Nicht-UN-Länder die Kinderrechtskonvention unterschrieben. Das sind die Cookinsel, Niue, Palästina und der Vatikanstaat. Es ging darum, dass Erwachsene Verantwortung für die Kinder übernehmen sollten. Viele Länder haben nach dem Zweiten Weltkrieg zugestimmt. Es gibt mittlerweile 54 Artikel. Artikel bedeutet eine Nummer für ein Kinderrecht. In den Jahrzehnten wurden immer mehr Kinderrechte hinzugefügt. Seit dem 5. April 1992 geht die Kinderrechtskonvention in Deutschland. Aber es gab noch Vorbehalte. Denn erst seit 2010 gilt es bei uns ohne Einschränkungen.
1: Was ist eine UN-Kinderrechtskonvention?
14: UN steht für United Nations. Übersetzt bedeutet das Vereinte Nationen.
0: Kinderrechtskonvention heißt, es haben sich viele Länder getroffen und über Kinderrechte gesprochen und schließlich einen Vertrag gemacht.
14: Und weshalb hat die USA nicht unterschrieben?
0: Weil die US-amerikanischen Politiker befürchten, dass Eltern dann weniger Rechte als ihre Kinder haben. Für die Kinderrechtskonvention gibt es 4 Grundprinzipien. Kinder sind keine Privat- oder Nebensache. Man muss immer auf das Wohl der Kinder achten. Der Staat muss Kinder schützen und fördern.
14: Hi, my name is Leah. Today I will talk about the right of identity. Kids have the right of a name and friendship to their parents. What should the government do? The government should make sure that people write the name down of the kid when they were born, because it is very important that we have names, so we are not all only a number. Kids have the right to know their identity. They have the right to know who they are, to what kind of country they belong, and who their parents are. I believe that they should do that. Then they think it is worthwhile for their living. They do not think they are nothing. If everyone has the same identity, then you will not feel special. After the children write 38, kids under 15 cannot be a soldier. Germany did not agree to it. They believe everybody should be over 18.
16: Was? Mit 15 als Soldat im Krieg kämpfen, das ist eigentlich auch noch viel zu jung. Aber wieso sollen denn noch jüngere Kinder Soldaten werden?
14: Na ja,
5: Man nennt sie ja auch Kindersoldaten. Und Kinder kann man noch leichter beeinflussen. Sie machen dann eher, was von ihnen verlangt wird. Es werden Kinder auch entführt, um sie als Kindersoldaten auszubilden. Und Kinder sind immer am billigsten. Es ist sehr schrecklich.
16: Hallo, ich bin Sophia und bin 10 Jahre alt. Ich stelle euch den Artikel 24 vor. Das Recht auf Gesundheit. Jedes Kind hat ein Recht, gesund zu sein. Und wenn sie krank sind, dürfen Kinder zum Arzt gehen und um Hilfe bitten. Es ist egal, ob man weiße oder schwarze Haut hat, ob man lange oder kurze Haare hat und viel, viel mehr. Die Länder, die dieses Kinderrecht unterschrieben haben, müssen auch dafür sorgen, dass das Kind zum Beispiel gesundes Essen oder sauberes Trinkwasser bekommt. Auch schwangeren Müttern muss geholfen werden.
0: Hi, ich bin Shamfa und bin auch 10 Jahre alt. Bei mir geht es um das Kinderrecht, Recht auf Bildung, Artikel 28. Jedes Kind hat das Recht auf Bildung. Das heißt, jedes Kind darf in die Schule gehen. Es ist egal, ob das Kind arm oder reich ist, Mädchen oder Junge, und die Hautfarbe ist auch egal. Das Recht auf Bildung ist sehr wichtig, weil, wenn es das Recht nicht gäbe, könnten viele Kinder nicht in die Schule. In manchen Ländern können Kinder trotzdem nicht in die Schule gehen, wegen den Kosten für Schuluniformen oder Schulmaterialien. Und in vielen Ländern kostet es etwas, zur Schule zu gehen. Aber es gibt auch ein paar Schulen in den Ländern, die kostenlos sind, zum Beispiel in Thailand.
16: Im Artikel 32 geht es um das Recht auf Kindheit. In Deutschland gibt es strenge Regeln, die festgelegt sind. In Deutschland ist Kinderarbeit streng verboten, aber diese Regel gilt nur bis 15 Jahre. Die Jugendlichen können einen leichten Job machen, aber nur, wenn sie das selbst wollen und die Eltern das auch erlauben. In Deutschland dürfen Kinder nur leichte Arbeiten, wie Zeitungen austragen oder Babysitten machen. Wichtig ist aber, dass sie weiter zur Schule gehen. Kinder, die jünger als 13 sind, können leichte Arbeiten maximal für 2 Stunden pro Tag machen. Aber Kinder ab 13 dürfen 3 Stunden pro Tag eine leichte Arbeit machen. Ich finde es wichtig, dass Kinder auch Freiheiten haben, Freizeit, um zu spielen und sich zu entfalten, zum Beispiel kreativ sein können oder Sport machen, um eine fröhliche Kindheit zu haben. Sonst, wenn es ihnen nicht gut geht, gehen sie mit anderen Menschen vielleicht nicht so gut um und tun anderen weh. Wo und was müssen Kinder in anderen Ländern arbeiten?
0: Viele Kinder und Jugendliche müssen in vielen Ländern arbeiten, vor allem in Afrika und Asien. Kennt ihr Glimmer?
16: Das klingt ja total toll.
5: Nach Glitzer? Und Glänzen? So ein Mädchenzeug eben.
0: Nicht ganz. Das mit dem Glimmer ist aber gar nicht so süß, wie es klingt. Denn in Madagaskar, das gehört zu Afrika, wird Glimmer in Minen, also in Bergwerken, abgebaut. Dort machen etwa 10.000 Kinder diese schwere Arbeit. Das heißt, sie arbeiten den ganzen Tag im Berg und es ist sehr staubig. Sie haben so gut wie keine Freizeit und können auch nicht in die Schule gehen. In dem Bericht, den ich gelesen habe, waren die Kinder 8 bis 16 Jahre alt. Die sind da sogar noch 2 Jahre jünger als wir. Oh mein Gott! Glimmer wird in Kosmetik, Farben und elektronischen Geräten verwendet. Und jetzt fragen wir uns, warum müssen Kinder für diesen Stoff in Kosmetik und Farben so leiden? Diese Kinder können ihre Kindheit nicht leben. Sie können nicht spielen und lernen. Sie leben gefährlich und werden nicht geschützt.
16: Wir finden es toll, dass es Kinderrechte gibt und dass so viele Länder diese unterschrieben haben.
0: Das Problem ist allerdings, dass viele Kinder ihr Recht auf zum Beispiel Identität, Gesundheit, Bildung und eine gute Kindheit nicht unbedingt einfordern können. Hier müssten viele Kinder noch viel mehr unterstützt werden.
14: Und wir hoffen, dass es immer mehr Erwachsene gibt, die uns Kinder auf der ganzen Welt helfen und unterstützen. Und damit wünschen wir euch noch einen kreativen, verspielten und einfach einen schönen Tag. Wir,
0: Schomfa,
16: Sophia
14: und Lea, verabschieden uns nun.
15: Tschüss!

0: Ja, hallo, hier ist Susanne und ich leite dieses Projekt und habe dieses Projekt mit dem Bo durchgeführt. Und jetzt haben wir noch ein bisschen Zeit für ein kleines Studiogespräch. Und bei mir sind jetzt die Lina, Alma, Schomfer, Alia, Max, Moritz, Luc. Genau, so ein Projekt hat heute seinen Abschluss, aber irgendwann hat es ja angefangen. Und Alma, wie fing denn das Projekt für euch eigentlich an? Mit was habt ihr angefangen?
1: Wir haben angefangen, uns Themen zu sammeln. Und nachdem wir den Themen gesammelt haben, haben wir uns in Gruppen aufgeteilt und dann ganz viel Recherche gemacht über unser Thema. Und dann
2: haben wir aufgenommen, also über die Sachen, die wir recherchiert haben, eine Postcard gemacht und die haben wir dann aufgenommen und dann haben wir geschnitten.
0: Ja, aber da sind wir ja schon, da sind wir schon ganz schön weit. Jetzt hätte ich noch mal eine kurze Frage zu den Themen. War das schwierig, ein Thema zu finden, weil ihr solltet ja wirklich Themen euch suchen, die euch interessieren. Das ist in der Schule manchmal nicht so der Fall, dass man Sachen machen darf, die man selber mag. Meistens werden die Themen von Lehrern vorgegeben. Wie war das mit dem Finden der Themen?
1: Es war eigentlich nicht so schwer. Jeder hatte ganz viele gute Themen. Und nachdem wir die Themen gesammelt haben, haben wir uns alle die Themen auf ein Blatt geschrieben. Und die Menschen, die denselben Themen hatten, wurden in eine Gruppe gemacht.
0: Sehr gut. Lina, du wolltest noch was ergänzen?
3: Wir haben dann, also das mit den Recherchieren war ein bisschen tricky, weil wir durften halt nicht allgemein ChatGPT oder Google benutzen, sondern so Kinder-Webseiten benutzen wie logo.com. Oder frag Finn und so.
0: Okay, da muss ich mal ganz kurz reinkrätschen. Da könnte man jetzt eine ganze Stunde was über KI und Recherchieren sagen, aber nur ganz kurz, weil wir haben jetzt nicht so viel Zeit. Wenn ihr recherchiert, ist diese KI-Zusammenfassung, die man zum Beispiel bei der Suchmaschine Google angezeigt bekommt, einfach nur ein Ergebnis von Wahrscheinlichkeiten und da kann vieles stimmen. Da sind aber in der Regel auch Fehler drin. Deshalb und KI-generierte Ergebnisse darf man nie als Quelle anwenden, weil wenn ich den Suchbefehl nochmal eingebe, dann kommt eine andere Antwort raus, weil das immer wieder andere Berechnungen sind. Ja? Okay, also deshalb richtige Quellen dass man die Informationen aus richtigen Quellen zieht. Ganz wichtig für euer weiteres Leben und für alle, die zuhören. ChatGPT ist keine Quelle. Okay, gut. Dann mussten ja Texte geschrieben werden und das war ein bisschen anstrengend. Die vielen Sammlungen, ne? Alia, wie war das mit dem Texte schreiben? War das für dich einfach?
1: Ja.
0: Ja? Okay. Wer fand das mit dem Textschreiben schwerer oder so? Ja, Lina?
3: Also ich fand es ein bisschen schwer, weil ich habe, also wo ich halt gegoogelt habe, also mit einer bestimmten Webseite, hat es halt viel Sätze rausgebracht und ich musste die halt abschreiben, weil das halt perfekte Sätze waren für unseren Thema. Aber halt, wo ich angefangen habe zu schreiben, hat halt angefangen, meine Hand weh zu tun. Deswegen war es ein bisschen schwer.
0: Okay. Alma?
1: Es war schwer, die Sätze zu formulieren und die Text zu halt machen, weil die werden halt so, die Webseiten haben Texte gemacht, aber die passten nicht so wirklich zu unserem Thema dann.
0: Genau. Und wer irgendwie die Podcasts jetzt gehört hat, wir haben ja jetzt alle Podcasts gehört, da merkt man ja auch, dass die Texte, die man da drin hört, nicht unbedingt auf irgendwelchen Webseiten zu finden sind, sondern dass die Sätze eben zu eurem Podcast passend und nicht auf irgendeine Webseite unbedingt, ne? Sondern das musste man alles noch ein bisschen umformulieren. Okay, jetzt haben wir, waren die Texte fertig, dann haben wir die Texte aufgenommen. Max, wie war das Textaufnehmen für dich?
4: Also ja, es hat Spaß gemacht und es war aber auch ein bisschen anstrengend, vor allen Dingen. Wir haben, unser Podcast war, glaube ich, 8 Minuten oder so lang. Man hat 20 Minuten aufgenommen oder so, also da sieht man schon, dass es mehr ist. Und ja, man verspricht sich auch oft, deswegen musste man am Ende auch viel rausschneiden.
0: Genau. Lina?
3: Genau, wie Max gerade gesagt hat, also beim Aufnehmen war es schon auch ein bisschen schwer, weil eigentlich hat ja unser Podcast mehr oder weniger gedauert, aber halt beim Aufnehmen hat es halt mehr gedauert, weil man sich mehrmals verspricht oder so, da kann man keine Wörter richtig aussprechen, wie ich. Ich konnte zum Beispiel Social Media nicht richtig aussprechen, habe fast 10 Minuten gebraucht, es richtig auszusprechen, also ja, hat auch viel Zeit verschwendet. Also wir haben einen Tag, glaube ich, dafür gebraucht.
0: Genau, und wer die Podcast jetzt gehört hat, der hat wahrscheinlich keinen Versprecher gehört. Oder wir haben auch manchmal, wenn wir was aufgenommen haben, da hat man gesagt, vielleicht betonst du es nochmal ein bisschen anders. Oder ja, da steht ein Doppelpunkt dahinter, dann will ich den Doppelpunkt auch hören. Das heißt dann nicht, dass man sagt, Doppelpunkt, sondern man sagt das so wie eine Überschrift klingen könnte oder so, ne? Alma?
1: Ich fand es auch richtig schwer beim halt Schneiden und so, weil unsere Hände tan und wir haben manchmal vergessen, wie das funktioniert. Wir brauchen richtig viel Hilfe und deswegen war es auch schwer.
0: Ja. Shamfa?
2: Also ich fand es beim Schneiden, es war dass es halt nicht so schwer war und ich fand, es hat auch Spaß gemacht.
0: Ja, du warst auch richtig schnell, genau. Bei dir habe ich es mehr mitgekriegt, der Max war auch ziemlich schnell, bei den anderen habe ich es nicht so mitgekriegt, deshalb habe ich euch jetzt so ein bisschen rausgepickt. So, wir haben noch ein bisschen Zeit, weil die Sendung ist ja auch bald vorbei. Jetzt sind die Podcasts fertig. Wenn so ein Projekt anfängt, dann hat man ja oft irgendeine Vorstellung, was am Ende rauskommt. Entweder man denkt, oh mein Gott, das wird bestimmt total peinlich. Oder man sagt, ja, ich werde bestimmt voll berühmt. So, jetzt sind die Ergebnisse sozusagen auf dem Tisch. Habt ihr irgendwie sowas erwartet? Oder ja, habt ihr was ganz anderes erwartet? Wie ist es jetzt für euch, die Ergebnisse gehört zu haben? Alia?
1: Also wir waren schon sehr happy, dass wir fertig waren und wir müssen sehr viel schneiden am Ende und neue Musik machen, ja.
0: Und wie, du hast es jetzt gehört, deinen Podcast, wie fandst du den dann?
1: Also ich fand es sehr gut.
0: Ja, ne? Fand ich auch voll gut, auch wenn dann so ein bisschen Musik mit drin ist und so. Moritz, wie der Moritz... Der gehört nämlich gar nicht hier in die Klasse, das ist nur ein Bruder. Was heißt nur? Er ist ein Bruder von einem, der mit in der Klasse ist. Und wie fandest du denn die Ergebnisse?
5: Die Ergebnisse fand ich eigentlich ganz gut. Ich fand, sie haben alle den Text sehr fließend sagen können und ich habe fast keine Fehler gehört und keine Versprecher. Also fand ich die Ergebnisse eigentlich sehr, sehr positiv.
0: Mhm. Also Daumen hoch.
5: Ja.
0: Wunderbar.
5: Auf jeden Fall.
0: Luc, du wolltest auch noch was zum Ergebnis sagen,
6: ja,
0: oder?
6: Also genau. Ich bin ziemlich happy mit dem Endergebnis, denn wir haben auch ziemlich lange daran gearbeitet. Und ja.
0: Du bist happy.
6: Ja, ich bin einfach happy, dass wir, also dass das so einfach, oder es war nicht einfach, aber ich bin happy, dass ich es geschafft habe.
0: Ja, wunderbar. Genau, wir sind auch alle happy und vor allen Dingen, ich glaube, auch die ganzen Eltern. Hier sind nämlich auch ganz viele Eltern hier im Radio. Die Bude ist nämlich wieder mal voll. Und ich habe auch bisher nur Rückmeldungen bekommen, dass alle irgendwie happy sind. So, und bevor die Abschlussmoderation kommt, machen wir noch mal ganz kurz Musik. Dann bauen wir hier mal kurz um. Okay.

0: Oh no, what a shame. Our program is already over. We hope you enjoyed our podcast. We had a great time here at the radio station.
1: Schade, jetzt ist unsere Sendung schon vorbei. Wir hoffen, dir haben unsere Podcaste gefallen. Wir fanden es hier im Radio toll. Morgen, Montag, früh kannst du die Sendung nochmal hören. Falls du was verpasst hast, von 8 bis 9 Uhr, hier im Freien Radio Kassel. Am Mikrofon verabschieden sich jetzt Max, Lina, Alia, Sophia, Chompa, Alma und Lia.
2: Stopp, noch nicht wegschalten.
0: Die Sendung ist noch nicht vorbei. Denn wenn wir schon mal hier sind, wollen wir auch noch ein paar Grüße loswerden. Gleich geht es los. Hold on, don't switch off yet, the program isn't over yet. While we're here, we'd like to send a few greetings. We'll start in a moment.

0: Hallo, hier ist Lina. Ich werde meine ganze Familie grüßen, die da draußen ist, und meine Familie in Berlin und meine zwei besten Freunden Lia und Elisa.
1: Hallo, mein Name ist Moritz und ich grüße Alexander Tolmatschew, Dill Schwarze und Kuno Treiber.
2: Hi, ich bin Max und ich grüße meine Eltern und meine ganze Familie und zwei Freunde von mir.
3: Hallo, ich bin Luke und ich grüße meine Oma, meine Mama, mein Papa und meine kleine Schwester.
4: Hallihallo, ich bin Sophia und ich grüße meine Familie, auf jeden Fall meine Schwester Alicia und alle Lehrer und Lehrerinnen, die auf unserer Schule sind.
5: Wir sind Alma und Schomper
6: und wir grüßen uns an unsere Familie und
7: Blackpink
8: und Kids.
9: Hallo, ich bin Alia und ich grüße meine ganze Familie und Maneli, weil sie es nicht geschafft hat, hier hinzukommen.
10: Dann grüße ich auch auf jeden Fall noch Lea, die heute auch nicht da sein konnte. Vielen Dank an euch alle für die harte Arbeit.

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1: Guten Abend, liebe Hörerinnen und Hörer. Hier ist wieder das Tanzparkett mit einer Stunde Musik von Original-Schellack-Platten und an der Technik ist der Michael Rolf und am Mikrofon, ich bin Peter Michael. Heute soll es wieder einmal eine Themensendung geben und es geht um das Kino, um den Film und alles, was damit zu tun hat. Wir haben ja schon oft Schlager gespielt, die aus Tonfilmen stammen. Heute gibt es aber Tanzmusik und Kleinkunst mit Titeln, die eben thematisch den Film, Hollywood und damit verwandte Gebiete wie den Starkult zum Beispiel zum Thema haben. Und gleich beginnen wollen wir mit einer Platte aus dem Jahr 1932. Es spielt Oskar Joost und sein Orchester. Das Joost-Quartett singt dazu und der Titel heißt »Wenn ich sonntags in mein Kino gehe«.

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Das war Oskar Joost mit Wenn ich sonntags in mein Kino gehe. Und jetzt gehen wir nach Amerika. Und einer der größten Stars in Hollywood in den 30er Jahren war ja zweifellos Greta Garbo. Sie war eine Schauspielerin, die versuchte, ihr Privatleben ein wenig im Hintergrund zu halten und nicht so sehr in den Klatschspalten auftauchte. Umso größer waren natürlich die Spekulationen über ihr Privatleben. Und da gibt es auch einen Titel, der heißt Garbo Green. Und der ist komponiert von einem Fred Fischer, wird hier von Fats Waller Antirrhythm gebracht. Es spielen Hermann Autry an der Trompete, Gene Sedgwick an Klarinette und Tenorsax. Fats Waller spielt Klavier und singt. James Smith spielt Gitarre, Charlie Turner schlägt den Bass und Jenk Porter bedient das Schlagzeug. Garbo Green ist in New York am 1. Februar 1936 eingespielt worden.

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1: Das war also Fats Waller mit dem Titel Garbo Green, eine Hommage an Greta Garbo. Und dieser geschätzten Schauspielerin werden wir im Verlauf der Sendung nochmal begegnen. Jetzt kommen wir zu einem der großen Regisseure Hollywoods, zu einem Deutschen, der in Hollywood prominent geworden ist, nämlich zu Ernst Lubitsch. Und die Art, wie er dort Filme machte, besangen die Yacht Club Boys. Das sind die Herren Adler, Kelly, Kern und Mann. Und die haben den Titel The Super Special Picture of the Year im Dezember 1933 für Columbia Records aufgenommen.

Das waren die Yacht Club Boys mit dem Titel The Super Special Picture of the Year, der sich ein wenig über Ernst Lubitsch lustig gemacht hat. Und das Klarinetten-Intro hat übrigens Benny Goodman gespielt. Jetzt kommen wir zu einem der Berufe, die neu entstanden sind, als der Tonfilm geboren wurde. Es geht um den Geräuschemacher und wir hören jetzt Mein Bruder macht im Tonfilm die Geräusche, in Berlin im September 1930 aufgenommen. Es spielt das Jazzorchester John Morris, das wird geleitet von Theo Makeben und es singt eine gewisse Baby Giles, die heißt aber mit bürgerlichem Namen eigentlich Irmgard Gordau.

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Das war das Jazzorchester John Morris mit dem Titel Mein Bruder macht im Tonfilm die Geräusche. Und die nächste Platte, die bringt uns einen frommen Wunsch, der vielleicht etwas naiv wirken mag in Zeiten, wo man seine blondierte Freundin mit dem Handy aufnehmen kann und ständig eben sie bei sich trägt und sich ansehen und anhören kann. Aber im Jahr 1929, da war der Wunsch, seine Freundin per Film sehen zu können, noch etwas exotisch. If I had a talking picture of you heißt der Titel, den wir hören. Billy Milton singt ihn hier begleitet von Van Phillips and his Band und diese Aufnahme ist am 11. November 1929 in London entstanden.

0: Das war Van Phillips and His Band mit If I Had a Talking Picture of You. Und gelegentlich soll es ja vorkommen, dass Frauen sich in Filmschauspieler verlieben. Wenn ich mich richtig erinnere, war das bei der Ex-Frau meines Bruders zum Beispiel Harrison Ford. Naja gut, die sind jetzt glücklich geschieden. In den 20er Jahren hatten die Leute da, die Damen da noch andere Vorbilder, an denen sie ihre Geliebten dann gemessen haben. Und wen das Fräulein Loh so angehimmelt hat am Schauspielerhimmel, das trägt uns jetzt Willi Rosen vor. Diese Aufnahme ist für Odeon in Berlin im Sommer 1927 entstanden.
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1: Ja, ganz schön anspruchsvoll, das Fräulein Loh. Und Willi Rosen war derjenige, der uns diese Geschichte mit seiner eigenen Piano-Begleitung vorgetragen hat. Jetzt kommen wir zu Sophie Tucker. Und diese Dame, die war schon seit den Jahren nach 1900 im Showgeschäft gewesen. Sie hat meines Wissens ihre ersten Aufnahmen für Edison im Jahr 1906 gemacht und stand in den 1970er Jahren noch auf der Bühne. Wenn ich mich nicht irre, hat sie im Jahr 1929 in einem frühen Tonfilm namens Honky Tonk mitgespielt. Und von ihren Erlebnissen in Hollywood berichtet sie auf der Aufnahme Hollywood Will Never Be the Same, die sie in London für das Preiswert-Label Broadcast aufgenommen hat, und zwar im November 1930. Ihr langjähriger Begleiter am Piano, Ted Shapiro, leitet das Orchester, das wohl aus dem üblichen Studiopersonal für Broadcast, das von Harry Bitgood geleitet wurde, besteht.

Das war der Titel Du bist meine Greta Garbo mit dem Ilja Livschakow Tanzorchester. Und dass diese sehr seltene Platte etwas schlechter erhalten war, dafür entschuldigen wir uns. Sie hören übrigens immer noch das freie Radio mit der Sendereihe Tanzparkett und heute geht es um Hollywood und das Kino. Und jetzt geht es um den Starkult in Hollywood, hier namentlich um Clark Gable. Und Judy Garland, die damals noch ein Jungstar war und in Teenager-Musicals zusammen mit Mickey Rooney aufgetreten ist, singt uns hier den Titel Dear Mr. Gable, begleitet übrigens vom Harry Sosnick Orchestra. Und Dear Mr. Gable, das ist unter Verwendung der Melodie You Made Me Love You entstanden. Und zwar in Los Angeles am 24.09.1937.

0: Das war Judy Garland, die hier Clark Gable ihren Kollegen anhimmelt in dem Titel Dear Mr. Gable. Und jetzt kommen wir zu einer talentierten Imitatorin, zu Florence Desmond. Und die karikiert hier Marlene Dietrich, Tallulah Bankhead und die Greta Garbo. Da taucht sie schon wieder auf. Diese Aufnahme ist in London im Dezember 1932 entstanden.
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Jetzt kommen wir zu einem Mann, der in den 20er Jahren die Frauenherzen reihenweise brach, zu Rodolfo Valentino. Als er am 23.08.1926 starb, war die Trauer in seiner Fangemeinde groß und es gab da auch eine Schallplatte zur Trauer gewissermaßen. There's a New Star in Heaven Tonight wird uns hier vorgetragen von Franklin Bauer.

ja, von diesem schmalzigen Abschiedslied für Rodolfo Valentino, vorgetragen übrigens von Franklin Bauer, kommen wir jetzt zum Ritz-Carlton Orchestra und dem Funny Bones Trio. Und der Titel ist Laughing at the Funnies. Und die Funnies, das sind ja diese kleinen witzigen Filme von Laurel und Hardy oder irgendwelche Cartoons gewesen, die als Vorfilme vor dem Hauptfilm in den USA liefen.

Das wäre der Titel Laughing at the Funnies mit Ruby Newman and his Ritz-Carlton Orchestra. Und jetzt bleiben wir bei den Funnies und kommen zu Mickey Mouse, der wohl populärsten Cartoon-Figur aller Zeiten. Und über Mickey Mouse gab es zahlreiche Titel. Dieser war wohl in dem allerersten Mickey Mouse-Film auch im Ton enthalten. Der heißt auch Mickey Mouse und davon gibt es zahllose Versionen. Wir haben uns für die von DeProy Sommers entschieden. In London am 25. Januar 1930 entstanden und es singt hier ein gewisser Etwall Lewis und noch ein weiterer unbekannter Sänger.

Das war DeProy Summers mit dem Titel Mickey Maus. Und jetzt kommen wir zu einer weit verbreiteten Unsitte im Kino. Die gibt es übrigens auch heute noch, nämlich das Popcorn-Essen während der Filmvorführung. Darüber hat sich Spike Jonze mit seinen City Slickers lustig gemacht. Der Titel heißt Popcorn Sack, ist Mitte der 40er Jahre in den USA aufgenommen und es singen hier The Boys in the Backroom und Sir Frederick Gass.

Ja, liebe Freunde, wir hoffen, die Erinnerungen an Hollywood in dem Film haben gefallen. Wir verabschieden uns. Michael Rolfe an der Technik und ich, Peter Michael, am Mikrofon. Wir haben jetzt noch einen Titel, You Ought to Be in Pictures, gesungen von Danny Dennis und gespielt von Roy Fox and His Band, London am 26. März 1934 aufgenommen.

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1: Guten Abend, meine Damen und Herren. Hier ist die Freisprechanlage mit
2: Martin Reuter
1: und Gertrud Salm. Wir haben heute das Thema Kinder, wie die Zeit vergeht und einen Gast, der sich wie immer selbst vorstellt.
3: Mein Name ist Daniele Dellagli, Schriftsteller, Essayist, Lyriker.
1: Und mit dem Klima beschäftigt.
3: Ja, und zuletzt habe ich mich mit dem Beschluss des Bundesverfassungsgerichts vom 24. März 2021, also weil sozusagen aus Anlass eines 5-jährigen Jubiläums dieses damals sehr weit auch international rezipierten und beachteten, gelobten, seltsamerweise zuerst gelobten Beschlusses. Und ich wollte mal schauen, was ist eigentlich seitdem daraus geworden? Also hat es Spuren hinterlassen? Es gab schon zwischenzeitlich eine kritische Bilanz, die feststellte, dass sich praktisch kein einziges Verwaltungsgericht in Deutschland und auch kein einziges untergeordnetes Verfassungsgericht etwa der Länder bei ähnlichen Klagen unter Berufung auf diesen Grundsatzentscheid des Verfassungsgerichts Erfolg gehabt hätte.
1: Also alle Klagen wurden sozusagen, kamen da nicht weiter.
3: Ja.
1: Und das Bundesverfassungsgericht hat damals ein Urteil, nicht ein Urteil, eine Stellungnahme zu einer Klage von Minderjährigen gemacht.
3: Und Umweltorganisationen.
1: Und Umweltorganisationen, die eingeklagt haben, dass sozusagen die jetzige Generation und die jetzige Regierung auf Kosten der nächsten Generation und die jetzigen auf Kosten der nächsten Generation lebt und dass das nicht geht, richtig?
3: Ja, also zunächst einmal haben Sie das Klimaschutzgesetz der rot-grünen Regierung von 2019 als schlicht verfassungswidrig bezeichnet und wollten das vom Bundesverfassungsgericht bestätigt haben. Genau das ist nicht passiert. Also diese Klage auf Verfassungswidrigkeit des Klimaschutzgesetzes wurde abgewiesen. Es ist ein seltsam widersprüchliches Konstrukt, was damals das Verfassungsgericht abgeliefert hat. In einem Satz wird diese Klage abgewiesen, im nächsten Satz wird aber die Regierung dazu angehalten, die Klimaschutzziele ab 2030 für die Einhaltung der Klimaschutzziele ab 2030 mehr zu tun. Also es konnte nicht feststellen, dass gegenwärtig, damals 2021 oder bis 2021, zu wenig getan wurde. Aber es hat festgestellt, wenn weiter so wenig getan wird, wird es ab 2030 nicht mehr möglich sein, auf der Basis also solcher Maßnahmen die Klimaschutzziele einzuhalten. Das aber jetzt nicht etwa, war jetzt nicht etwa sozusagen ein Urteil im Dienste der Erderwärmung oder des Klimaschutzes, sondern das Verfassungsgericht hat sich vor allen Dingen darum besorgt, dass die Freiheitsrechte der künftigen Generationen ab 2031 überproportional eingeschränkt werden könnten, wenn man nicht heute wesentlich mehr tut, um die Klimaziele zu erreichen. Sozusagen, dass die Freiheitsrechte der jetzigen, das war schon auch dann intendiert in der Klage, also insofern haben sie dem schon stattgegeben, die Freiheitsrechte der jetzigen Generation würden zum Nachteil der künftigen ausgelebt, wenn die Emissionsminderungen, wenn nicht heute schon

0: Die Sorge des Verfassungsgerichts ist, dass man dann, dass man ab 2031 wird Maßnahmen ergreifen müssen, um die Klimaschutzziele zu erreichen, die viel stärker in die Freiheitsrechte der Menschen werden eingreifen müssen als heute. Und das nennt sich dann, dafür wurde dann, das sind die interessante Begriffskonstruktion, intertemporale Freiheitssicherung.
1: Das muss man sich auf den auf der Zunge.
0: Intertemporale Freiheitssicherung. Was aber im Grunde etwas nochmal spezifiziert, was es ja schon gab, nämlich Generationengerechtigkeit.
1: Okay.
0: Zur Generationengerechtigkeit gehört, dass die nicht mehr belastet werden, die künftigen, als die heutigen. Und das ist, und was mich stutzig gemacht hat, ist, dass es immer nur um diese Freiheitsrechte geht. Also erstens geht es nicht primär um Erderwärmung, Naturschutz, Umweltschutz und so weiter. Und zweitens sind die Freiheitsrechte bedroht, in Zukunft bedroht, nicht durch die Erderwärmung, laut Verfassungsgericht, sondern durch die staatlichen Maßnahmen, die man zum Schutz vor der Erderwärmung wird ergreifen kann. Müssen. Das heißt, die machen sich, im Grunde ist es sozusagen die Sorge, naja, also wenn ihr heute nicht ein moderates Tempolimit erlasst, dann müsst ihr nach 31 ein richtig drastisches Tempolimit erlassen, um noch zu den Klimazielen, wie sie vom Pariser Abkommen über verschiedene dann Anpassungsschritte auch der innerhalb der EU formuliert worden waren. Ja, und das ist und damit ist klar.
1: Also ich meine, das ist ein sehr revolutionäres nicht Urteil, sondern eine sehr revolutionäre Stellungnahme, dass die nächsten Generationen überhaupt in Blick kommen. Ja. Ne? Das habe ich jetzt vorher nicht gehört.
0: Das ist neu. Mhm. Ja. Da wird zum ersten Mal wirklich in Generationen gedacht und nicht in Dividenden, Renditen, Wahlterminen oder all dem, was sozusagen gegenwartsfixiert ist. Mhm. Insofern schon. Also das für diese Einbeziehung der Zukunft in die Gegenwart ist das Verfassungsgericht schon zu Recht gelobt worden. Die eher liberal-progressiven Ökojuristen haben allerdings bemängelt, dass es eben tatsächlich nur um den Schutz subjektiver Rechte geht und dass es das nirgendwo die Natur als Rechtsperson, also die Natur mit eigenen Rechten, vorkommt in diesem Urteil und waren dann schon auch etwas verblüfft. Ich spreche da von Christian Kallies und Jens Kersten am vorderster Front, sind die sich am ausführlichsten mit diesem Urteil befasst haben.
1: Die Rechte der Tiere und die Rechte der Natur sind ja so gar nicht gefasst. Also doch, du hast erzählt, im Grundgesetz.
0: Doch, eigentlich schon. Das wollte ich nämlich sagen, dass die haben sich gewundert, dass das Verfassungsgericht diese Chance vertan hat, wenn es denn schon die ganze Zeit mit der Artikel 20a des Grundgesetzes operiert. Es geht, also Artikel 20a des Grundgesetzes lautet, der Staat schützt auch in Verantwortung für die künftigen Generationen die natürlichen Lebensgrundlagen und die Tiere im Rahmen der verfassungsmäßigen Ordnung durch die Gesetzgebung und nach Maßgabe von Gesetz und Recht durch die vollziehende Gewalt und die Rechtsprechung. Da wäre es ein leichtes gewesen, sagt der Jens Kersten, doch auch das Recht auf ökologische Integrität.

0: Biodiversität oder auf ein ökologisches Existenzminimum oder dann warum nicht gleich auf ein Eigenrecht der Natur mit in diesen Artikel 20a anzuhängen, dann hätte das grundgesetzliche Bestand und wäre damit, das ist entscheidend, das habe ich bei der Gelegenheit gelernt, in dem Moment, wo das im Grundgesetz verankert wird, ist es eine Gemeinwohlaufgabe, die unabhängig vom Wählervotum ist. Ja, die Wähler können das dann nicht mehr abwählen, den Klimawandel, indem sie AfD oder auch CDU wählen, sondern der Staat ist grundgesetzlich verpflichtet, all diese Maßnahmen zu ergreifen.
1: Aber
0: So.
1: weißt du, aber eigentlich hört sich der Artikel 20a genauso an. Also die Grundlagen der Natur, nee, warte mal, wie war's?
0: Nein, der Staat schützt die natürlichen Lebensgrundlagen und
1: Dann.
0: die Tiere im Rahmen der verfassungsmäßigen Ordnung. Ja, das wird aber, dieser Artikel muss immer abgeglichen werden mit dem übergeordneten Artikel 2. Die ersten drei Artikel sind ja sozusagen die unantastbaren.
1: Genau, die Freiheit.
0: Jeder hat das Recht auf die freie Entfaltung seiner Persönlichkeit, soweit er nicht die Rechte anderer verletzt und nicht gegen die verfassungsmäßige Ordnung oder das Sittengesetz verstößt. Bislang gibt es keine Einschränkung dieses Artikels 2, was praktisch sozusagen ein Artikel auf uneingeschränkte Konsumfreiheit und Verbrauch der Ressourcen beinhaltet und bedeutet. Das hätte man, um das einzurahmen, einzuschränken und auch vielleicht auch neu zu definieren, was ist denn überhaupt Handlungsfreiheit, Bewegungsfreiheit, freie Entfaltung der Persönlichkeit. Ich vermute, das Verfassungsgericht ist auch deshalb nicht darauf eingegangen, weil damit hätten sie ein anderes Riesenfass aufgemacht, nämlich wie will man dann die ökologische Perspektivierung einer solchen Einschränkung abgrenzen von all den anderen Beschränkungen der Handlungs- und Bewegungsfreiheit, die es auch gibt. Darauf hat der Verfassungsblock als einziger hingewiesen. Das ganze Feuilleton.
1: Sag mal, der Verfassungsblock, das ist
0: Block.
1: Block, ich
0: Das
1: weiß.
0: ist, das ist, das ist
1: Ich
0: ein
1: weiß.
0: Block linksliberaler Juristen, junger Juristen überwiegend, nicht? Die dann natürlich auch solche Bundesverfassungsgerichtsentscheidungen kommentieren, auch zum Teil kontrovers kommentieren. Denen ist als einzige das aufgefallen, dass man das ja dann hätte übertragen können. Nämlich,
1: Okay.
0: was ist mit der intertemporalen Sicherung der Studienfreiheit für junge Menschen, die sich nirgendwo mehr, wenn sie nicht Millionäre sind, die Universität aussuchen können oder dort studieren können, wo sie sich eigentlich die Universität mit den für sie geeigneten Studiengängen ausgesucht haben, weil sie die Mieten nicht mehr bezahlen können. Zum Beispiel. Ja? Berufsfreiheit, was heißt denn das? Wir haben Millionen Pendler, die gezwungen sind, täglich stundenlang zu pendeln, im Stau zu stehen, weil sie die Mieten nicht an dem Ort bezahlen können, wo sie es
1: Wo sie arbeiten?
0: zeitnah und kurzweilig zu ihrem Arbeitsplatz hätten und, und. Also vielleicht haben die Verfassungsrichter gesehen, nee, nee, also da gehen wir nicht ran. Lass uns mal das so eng wie möglich fassen und konzentrieren auf die Freiheiten und beziehungsweise Freiheitseinschränkungen, die sich aus dem Klimawandel ergeben. Interessant ist, dass deswegen wurde das auch zu Recht kritisiert. Es gibt ja seit 2008, seitdem Ecuador etliche Teile, Flüsse, Wälder und so weiter seines Territoriums, etlichen dieser Naturressourcen Eigenrechte, Stichwort Pachamama nennt sich das, ja, zugestanden hat, gibt es eine ständig wachsende, weltweit wachsende Initiativen und auch Umsetzung in Kanada, in Australien, in Bolivien, in Kolumbien und so weiter, in Spanien sogar als einzigen EU-Land, die haben eine Lagune, eine Mar Menor haben sie, der haben sie das den Status einer juridischen Person zuerkannt. Das nimmt überall zu. Und ich wollte in dem Zusammenhang nur sagen, weil wir in Kassel sind, an vielen Orten in Deutschland gibt es Institute für Nachhaltigkeit, die sich oft kamuflieren unter dem Anglizismus Institute for Sustainability. Was vielleicht
1: also,
0: auch deswegen.
1: Also verstecken sozusagen,
0: hat es ja gesagt. Ja, aber vielleicht muss das auch sein. Es geht da immer auch um Fördergelder. Und indem sie sich einen englischen Namen geben, können sie wahrscheinlich leichter sich vernetzen mit anderen Akteuren auf der ganzen Welt. Ich weiß, dass zum Beispiel eben das Institute for Sustainability in Kassel mit Ecuador eng zusammenarbeitet. Mhm. Und da hat es Projekt der Deutschen Forschungsgemeinschaft gegeben. Das ist, glaube ich, inzwischen ausgelaufen. Es lief 3 Jahre lang Natur als Rechtsperson, geleitet vom Andreas Fischer-Lescano, der als erster in Deutschland einen bahnbrechenden Aufsatz exakt zu dem Thema. Also Andreas Fischer-Lescano, Natur als Rechtsperson, kann man sich über Google runterladen. Mhm. Ist öffentlich zugänglich. Und der hat das geleitet. Der war hier auch in Kassel. Inzwischen ist er wieder in Bremen als Verfassungsrichter. Aber das Institut arbeitet weiter an all diesen Dingen. Wollte ich nur sagen, weil wir gerade in Kassel sind und das nicht so bekannt geworden ist. Ich weiß nicht, ob die HNA über sowas berichtet.
2: Nein. HNA niemals.
0: Ja.
1: Jetzt hänge ich gerade. Der Ansatz, dass Dinge im Parlament der Dinge von Bruno Latour wird ja genau das diskutiert und gesprochen.
2: Also ja, wie, zum Beispiel Gewässer als Rechtsperson.
1: Genau. Und auch Experimente in diese Richtung gemacht. Und es ist eigentlich eine Erweiterung des Parlamentes mit Dingen.
2: Ja.
1: Ne, das ist seine Forderung gewesen. Und ich halte die für sehr, sehr sinnvoll. Nur es ist die Frage, wie kriegt man denn die Flüsse zum Sprechen? Weil wir sind Sprachwesen und unsere Rechtsprechung ist auch basiert auf Sprache. Wie kriegt man die Dinge und Tiere und so weiter zum Sprechen? Bruno Latour hat damals vorgeschlagen, der ist vorletztes Jahr gestorben, hat damals vorgeschlagen, es muss Stellvertreter für diese Flüsse, ja, für die Berge, ja. Berge geben. Also Menschen sozusagen, ja, ja. Die für die sprechen. Auch das ist schwierig. Ne?
0: Wir sprechen heute von dem Schritt davor. Wir sprechen nicht vom Parlament der Dinge, sondern vom Gericht, vom Gerichtshof der Dinge. Weil so weit sind wir noch lange nicht, leider, dass man auch im Parlament diese Initiativen hineintragen könnte. Aber das ist sozusagen der Ausweg, den auch diese ganzen Umweltorganisationen, das waren in Deutschland übrigens neben dem BUND auch Greenpeace und andere, ich habe die jetzt nicht alle präsent vertreten, die sagen dann auch, eigentlich ist es ein Unding, dass wir diese Sachen über Gerichte klären lassen müssen, aber wir haben keine andere Wahl, weil die Regierungen nicht die entsprechenden Gesetze erlassen. Mhm. Und natürlich sind auch die Anwälte der Natur vor Gericht, das sind natürlich auch Anwälte, wie zum Beispiel eben Vertreter von Greenpeace oder vom Bund. Mhm. Das ist für Juristen aber kein Neuland, weil es gibt alle möglichen Rechtspersonen. Ein Unternehmen ist auch eine Rechtsperson und die schickt dann auch seine Anwälte, die für das Unternehmen sprechen, nicht für sich. Mhm. Also man kann alles zu einer Rechtsperson machen. Und da ist, beziehungsweise wenn man sich dann anguckt, dass praktisch alles auch schon Rechtsperson ist oder jederzeit werden kann, nur nicht Wälder, Flüsse, Meere, Berge, Tiere, ist das
1: Pflanzen
0: schon ein
1: nicht
0: ziemlich,
1: zu vergessen.
0: Ein ziemlicher Skandal. Ne? Also wie gesagt, es gibt 5, 6 Fälle auf der ganzen Welt. Nicht? Neuseeland hat einen Fluss und Bolivien einen Teil des Amazonas und Spanien eine Lagune und Kanada einen See und Ecuador. Schluss. Eigentlich, das ist doch absurd. Na? Also ich meine, wenn man sich anguckt, was weiß ich hier, zum Beispiel der Sender, in dem wir hier sind, ist auch eine Rechtsperson. Wenn die mal Probleme haben, schicken die auch jemanden, der für sie spricht. Warum sollen also die millionenarmen Schweine in den Massentierhaltungsanstalten, in den Tier-KZs keinen Anwalt, nicht anwaltlich vor Gericht vertreten werden können, zumal Artikel 20a, das verstehe ich wirklich nicht. Artikel 20a statuiert ganz klar eine Schutzverantwortung des Staates auch für die Tiere. Warum nur für Wildtiere? Weil es ist auch absurd, dass man für ein paar Kröten ist man bereit, eine Autobahn zu untertunneln für 5 Millionen. Aber Millionen Schweine müssen unter den unsäglichsten Bedingungen dahin vegetieren, obwohl sie zum Beispiel zu gut einem Drittel nicht mal der Versorgung der Bevölkerung dienen. Ein Drittel davon geht in den Export. Mhm. Na, könnte man sofort abschaffen. Warum macht das keiner? Warum geht da keiner vor das Verfassungsgericht? Oder ist das passiert und wurde es abgewiesen?
1: Das weiß ich auch nicht.
0: Hatte mich jetzt mit anderen Dingen beschäftigt. Aber wir können ja dann.
1: Wir können jetzt mal Musik machen.
0: Und dann zu dem Punkt übergehen nach der Musik, wo ich dann etwas entdeckt habe, was wirklich sehr interessant und sehr und inspirierend an der Begründung, nicht am Urteil selbst, sondern an der über 100-seitigen Begründung des Verfassungsgerichts zu diesem Urteil. Und ja, und ich sollte jetzt zu der Musik noch was sagen.
1: Sag mal was zur Musik hier.
0: Ich habe heute Cellomusik von David Darling mitgebracht. Darling ist vor ein paar Jahren gestorben, war klassisch ausgebildeter Cellist, hat sich dann selbstständig gemacht und ein eigenes Cello, 8-seitiges Cello gebaut. Er hat also dem gewöhnlichen Cello noch eine Bassseite und eine Violaseite hinzugefügt und hat dann erst noch in den 60er Jahren angefangen mit dem Paul Winter Concert und Oregon, Ralph Towner, also praktisch in der ersten, kann man sagen, Crossover Jazz Group zu spielen und später auch hat er gejammt mit vielen anderen Jazzern und ist auf diese Weise dann auch zu ECM gekommen, weil er mit Terry Riptal und Jan Garbarek und diesem ganzen skandinavischen Pluton an ECM Jazzern zusammengearbeitet hat. Aber dann hat er eine Solokarriere gestartet und ich klammere mal aus, dass er in den 80er Jahren auch mal kurz eine New Age-Phase hatte, für die er berühmt wurde, obwohl da aus der Phase stammen seine seichtesten Produktionen. Er hat aber in seinen Solo-Cello-Aufnahmen, die bei ECM erschienen sind, man kann sagen, das bedeutendste Solo-Cello-Werk seit Bachs Cello-Suiten aufgenommen und vorgelegt. Und
1: wir spielen die jetzt mal.
0: Soll ich nicht noch was dazu sagen zu der Musik? Okay, gut.
1: Kannst du hinterher machen. Okay. Oder die Hörer hören es auch.
0: Ja.

0: Ja. Du wolltest noch, also wir sind in der Freisprechanlage mit dem Thema Kinder, wie die Zeit vergeht. Unser Gast ist Daniele Delhaj und wir sprechen gerade über, wir haben gesprochen über das Bundesverfassungsgericht, die Entscheidung, kann man sagen, oder die Vorgabe für die nächste Generation. Für die nächsten Generationen einen Klimaschutz zu entwerfen, also der Hinweis für die Regierung und eigentlich auch über die Erfolglosigkeit dieses bahnbrechenden Urteils.
1: Aber auch halbherzigen Urteils. Das ist ja die Ambivalenz, nicht? Also, weil sie ja doch quasi auf halbem Wege stehen geblieben sind. Ich habe diese Cello-Musik von dem David Darling nicht zufällig ausgesucht. Darling ist ein Großmeister des elegischen Tons. Er hat in seinen Cello-Stücken immer elegische Streichergesänge angestimmt. Mal archaisierend, mal wie in dem, was gerade, mal neobarock oder wie wir eben gerade gehört haben, einfach minimalistisch mit extrem geringem Aufwand, aber Erstaunliches erzielt. Und ich habe das Elegische ausgesucht, weil es ja zu unserem Thema passt. Es ist ja doch unendlich traurig, wie das praktisch das ganze Klimathema ist, wurde erst von Corona, dann vom Ukraine-Krieg, dann vom Gaza-Krieg und schließlich von Trumps irrlichternden Aktivitäten und den ganzen geopolitischen Verwerfungen vollkommen ausgeblendet, auch weil diese ganzen geopolitischen Verwerfungen ja auch für jedermann lebenspraktisch spürbar Auswirkungen hatte, energiepolitische Konsequenzen hatte. Und es ist auch traurig, dass wir heute im Grunde andersrum wieder eine gewisse Hoffnung schöpfen können, dass sowas wie der Iran-Krieg sich vielleicht doch ausbremsend auswirkt oder als Warn- und Stoppsignal an die Adresse der jetzigen Regierung auswirkt, zum Beispiel wieder die ganzen klima- und energiepolitischen Maßnahmen der Ampelregierung wieder rückgängig zu machen, was die ja zum Teil schon gemacht haben und immer noch vorhaben. Es passt.
0: Du meinst, es hat eine Signalwirkung auf. Es ist jetzt klar, wir kriegen kein Öl, ne? Oder wir kriegen nur
1: Ja, wir
0: wenig Öl.
1: müssen mehr denn je auf
0: Ja,
1: alternative Energien
0: genau.
1: setzen,
0: Ja, okay.
1: um endlich von diesen Abhängigkeiten freizukommen.
0: Ja.
1: Es hat aber noch einen anderen Grund, dass ich das Elegische von dem Darling vorgezogen habe, und das hat mit der Begründung des Urteils des Bundesverfassungsgerichts zu tun. In dieser Begründung findet sich von niemandem bislang beachtet 13 Mal der Ausdruck unumkehrbar bzw. irreversibel. Also das ist schon ein starker Tobak. Ja, also das ist so zentral. Es taucht allerdings nicht, und es taucht sogar auch einmal in den Leitsätzen. Das möchte ich aber doch. Also das Verfassungsgericht schickt vor solchen Entscheidungen immer auch Leitsätze voraus.
0: Und du suchst jetzt gerade nach
1: Ich
0: dem
1: wollte das mal zitieren,
0: Vorlesen,
1: weil
0: ja.
1: da geht das nämlich schon los.
0: Ja.
1: Diese Leitsätze sind dem Urteil, wenn man das man kann sich das ja im Internet runterladen, das Urteil. Und Hier sind die Leitsätze. Hier. Leitsatz 1b besteht wissenschaftliche Ungewissheit über umweltrelevante Ursachenzusammenhänge, schließt die durch Artikel 20a Grundgesetz dem Gesetzgeber auch zugunsten künftiger Generationen aufgegebene besondere Sorgfaltspflicht ein, bereits belastbare Hinweise auf die Möglichkeit gravierender oder irreversibler Beeinträchtigungen zu berücksichtigen. Und das Verfassungsgericht kommt an 12 weiteren Stellen immer dann in der Begründung auf das Irreversible oder das Unumkehrbare, wenn es um die berühmten Kipppunkte geht. Ich selber bin deswegen über die Häufung der Unumkehrbarkeitsformeln in der Begründung gestoßen, weil, wie es die Koinzidenz so will, es liegt in deutscher Sprache zum ersten Mal ein Werk zu dem Thema vor, und zwar von dem französischen Philosophen Wladimir Jankelevich. Der hat L'irréversible et la nostalgie bereits 1974 geschrieben, und es ist seltsam, dass dieses Werk heute erst übersetzt wird. Man muss so Jankelevich vielleicht noch wissen, er klingt russisch, ist aber in Frankreich geboren. Also seine Eltern sind Anfang des Jahrhunderts nach Frankreich geflohen und er wurde in Frankreich geboren. Ist aber trotz vielfältigster Vernetzung während der Resistance immer ein Einzelgänger geblieben. Also er war erst stand er im Schatten des Existenzialismus, dann des Strukturalismus, dann des Dekonstruktivismus, und er wurde erst im Grunde in den letzten 20 Jahren nach und nach entdeckt. Auch in Frankreich übrigens.
0: Vielleicht war er zu früh dran.
1: Das glaube ich. Ja gut, das kann man aber heute eigentlich, dafür sind wir dann noch zu nahe dran. Mhm. Vielleicht kann das die nächste Generation besser einschätzen. Und jedenfalls hat Jankelevich, ist in gewisser Weise, kann man in gewisser Weise einen Schüler von Henri Bergson bezeichnen, der über Zeit und Freiheit und Zeit und schöpferisches Werden, das sind zwei seiner Hauptwerke, Denken und schöpferisches Werden und Zeit und Freiheit. Und Jankelevich hat sich immer an Bergson orientiert und deswegen ist auch seine Arbeit über das Irreversible ein zeitphilosophisches Werk. Oder eine Aneinanderreihung von zeitphilosophischen Essays. Und der definiert eben das Unumkehrbare, das Irreversible als das Wesen der Zeit schlechthin.
0: Das stimmt. Also ich kann das nicht wieder gut machen, was ich vor 2 Minuten gesagt habe. Einfach so ist es.
1: Und nicht nur nicht wieder gut machen, sondern du kannst es nicht ungeschehen machen.
0: Darum muss man immer darauf achten, was das Gehege meiner Zähne verlässt.
1: Und deswegen ist das auch der entscheidende Begriff im Zusammenhang mit den Kipppunkten, die ja bezeichnen sollen eben klimatische Veränderungen, die in der Regel ja sehr schleichend vorangehen, aber irgendwann an einem Punkt erreichen, an dem sie insofern umkippen, als sie nicht zwangsläufig, aber oft dann an Geschwindigkeit zunehmen und nicht mehr dann reversibel sind.
0: Ich stelle mir das so vor, wenn wir an diesem Punkt angekommen sind, geschehen Prozesse, werden Prozesse eingeleitet, die wir nicht überblicken, wo wir noch nicht wissen, was dann passiert, auf verschiedenen Ebenen. Und so habe ich mir das immer vorgestellt. Bruno Latour sagt in seinen Interviews, ich bin ein bekennender Bruno Latour-Fan.
1: Warum auch nicht?
2: Parlament der Dinge ist doch ein großartiger Titel.
0: Ja, also auf jeden Fall sagt er, er wird gefragt, seine Enkelin ist gerade auf die Welt gekommen, was wird er ihr in die Wiege legen? Und dann sagt er, naja, die nächsten 30 Jahre werden schlimm, aber danach wird es besser. Das ist das, was er sagt.
1: Ein Optimist.
0: Vielleicht auch ein großes Vertrauen in die Technik. Vielleicht. Gut. Auf jeden Fall sind Kipppunkte ja die Punkte, wo es nicht mehr zurückgeht. Genau. Also wo man nicht mehr mit Sparen und Energie, weniger verbrauchen und so weiter hinkommt, sondern wo es dann so ist, dass es finito ist an dem Punkt.
1: Ja, und das Interessante ist, dass die Wissenschaftler alle noch streiten. Also sie sind sich eigentlich einig, auch die Klimaskeptiker, es gibt diese Kipppunkte, aber wir können nicht genau sagen, wann genau sie eintreten. Und dieser Begriff wurde in Umlauf gesetzt von dem berühmt-berüchtigten Potsdamer Klimafolgen Institut, das aber selbst bislang sich nur auf das langsame Wegschmelzen des Eisschildes der Westantarktis festlegen will. Und ich habe mich dann auch gefragt, was ist das für eine Logik? Also wir erleben aktuell, wie die Alpengletscher schmelzen, und was schmilzt, kehrt nicht zurück. Und was einmal mit dem Schmelzen angefangen hat, hört nicht mehr auf. Die Alpengletscher werden in 20 Jahren verschwunden sein.
0: Und wir werden nicht mehr in die Alpen gehen können, weil wir erschlagen werden vom Steinschlag.
1: Zum Beispiel, ja genau, die Gletscher halten ja auch die Steine zusammen. Es wird dann Felsbrocken regnen, unentwegt. Es wird sehr, sehr gefährlich sein, jedenfalls da rumzulaufen. Oder eben wir erleben den Anstieg des Meeresspiegels und zugleich mit seiner Erwärmung, wobei es ist klar, wenn Wasser sich erwärmt, dann dehnt es sich auch weiter aus. Aber es wird auch insgesamt mehr, weil zum Beispiel das Grönlandeis wegschmilzt. Und da frage ich mich, wieso... Also diesen Kipppunkt haben wir auch hinter uns, dass der Meeresspiegel wird nie wieder sinken. Es ist vollkommen ausgeschlossen. Er wird immer nur, man kann sich nur darüber streiten, wie schnell wird er steigen.
0: Und welche Inseln werden verschwinden und welche Staaten werden verschwinden.
1: Ja, und was muss man am besten heute schon machen? Wir kennen das von Venedig, da haben die ein System,
2: ja.
1: Mose nennt sich das, nicht? Der die Fluten, Moses, der die Fluten trennte.
0: Das sind
1: 76 gigantische Schleusen, die da jedes Mal geschlossen werden, wenn das Lagunenwasser droht, Venedig zu überfluten. Und man sagt heute schon, das wird ganze 50 Jahre halten. Und danach müssen wir wieder was anderes machen. Und das gleiche Schicksal blüht aber auch Amsterdam, New York, Hamburg, Antwerpen, vielen, vielen anderen und auch den Megacities in Asien, die werden noch größere Probleme kriegen. Städte wie Tokio oder wie Shanghai mit 20, 30 Millionen Bewohnern. Das finde ich dann doch merkwürdig, dass man sich immer noch zurücklehnt und streitet, wann die Kipppunkte wohl einsetzen werden. Die haben längst eingesetzt. Der Permafrost taut auf und der wird nie wieder aufhören aufzutauen, bis er weggeschmolzen ist. Weil auch, das muss man auch wissen, die ganzen Klimaschutzmaßnahmen, sprich Emissionsreduktionen, die wir vornehmen, bis zu einer mutmaßlichen Klimaneutralität in Europa von 2050. China hat schon zugesagt 2060, und da das ein totalitärer Staat ist, werden die das auch hinkriegen, habe ich überhaupt keine Zweifel dran. großes Fragezeichen, Schurkenstaat Russland, die kümmern sich jetzt nicht drum. Die reparieren auch nicht eine einzige geplatzte Gas- oder Erdölpipeline in Sibirien. Die lassen einfach alles verkommen. Ja? Schließlich ist Sibirien ja auch 30 Mal so groß wie Deutschland. Ne? Auf jeden Fall diese jetzt habe ich den Faden verloren, wie der Verfluchung
0: naja, macht. Nein, es geht ja darum, dass diese Kipppunkte eigentlich schon längst da sind.
1: Ja, ja.
0: Und dass genau. Aber die Staaten oder auch wir es so tun, als wäre das nicht der Fall.
1: Ja, und vor allen Dingen verdrängen wir das eben. Das wollte ich in dem Zusammenhang noch sagen, dass selbst wenn wir auf Null kommen, die Erderwärmung dann trotzdem noch 80 Jahre erstmal weitergehen wird, weil so lange braucht das CO2, um wieder von der Atmosphäre resorbiert zu werden. Und dann, also wenn wir 2050 annehmen, dann wird es 2130, bis die Erderwärmung aufhört. Und ja, was macht sie dann? Geht sie wieder zurück auf vorindustrielles Niveau? Das weiß, kann niemand sagen. Es ist sehr unwahrscheinlich. Auf jeden Fall.
0: Ne? Und ja. Unsere Biobauern sagen, das mit dem CO2 ist kein Problem. Wir müssen die Landwirtschaft umbauen.
1: Ja.
0: Weil die Pflanzen binden das.
1: Aber
0: nicht so wie auf diesen Böden, wie wir sie haben.
1: Aber auch nicht genug. Also selbst wenn man noch 2 Billionen Pflanzen anbauen. Also es gibt schon 2000 Milliarden Bäume auf der Welt. Wenn man nochmal 2000 Milliarden anpflanzen würde, ja. Aber es gibt nicht die Fläche dafür.
0: Josef Beuys schlug Russland dafür vor.
1: Ja.
0: Ja, ich meine, der war schon auch federführend in dieser
1: Richtung. Dazu müssten wir Russland erstmal wieder besetzen, ne?
0: Ah, nein, das müssen wir nicht. Also vor allen Dingen wir nicht. Und ich glaube, das lassen wir lieber. du platzt gerade den Hörern das Trommelfell.
1: Nein.
0: Ja. Gut, wir waren bei den Kipppunkten und die Irreversibilität. Ich glaube, wir können ja dieses menschliche Wesen hat ja das Prinzip Hoffnung und die Schwierigkeit ist zu verstehen.
2: Das nicht das menschliche Wesen. Das war Bloch. Bloch hatte die Hoffnung.
0: Ich weiß nicht, Martin, ob Bloch kein menschliches Wesen war.
2: Doch,
0: ganz also im Gegenteil. Das können wir uns einigen drauf. Okay.
1: Bloch hat die Hoffnung prinzipialisiert, aber das
2: genau.
1: Ist.
0: Ja, ich meine, die Frage wird ja, stellt sich ständig, warum gibt es nicht die Einsicht in diese Notwendigkeit, dass es nicht so weitergehen kann wie bisher. Aber das ist, glaube ich, jetzt nicht der Rahmen, wo wir das diskutieren können. Oder hast du darauf eine Antwort?
1: Ich habe ein paar Mutmaßungen, die ich auch in meinem Essay ausgeführt habe. Nebenbei bemerkt, ob der Essay in Perlentauchern nächste Woche veröffentlicht wird.
0: Das haben wir noch gar nicht gesprochen. Wir diskutieren hier auf der Grundlage eines.
1: Ich darf doch mal ein bisschen Eigenwerbung machen.
0: Ja. Nein, wir diskutieren auf einen Essay, den du geschrieben hast und der vermutlich im Perlentaucher veröffentlicht wird. Das darf
1: vielleicht
0: man.
1: Ich habe noch keine Zusage, wie gesagt.
0: Ja. Ich habe ja auch nur vermutlich gesagt.
1: Ja, und das hat etwas mit der Wahrnehmung dieser Unumkehrbarkeit zu tun. Wir sind nicht geschult worden, überhaupt, das Irreversible oder das Unumkehrbare unserer ablaufenden Lebenszeit wahrzunehmen, aus guten Gründen. Wenn man sich wirklich ernsthaft damit beschäftigt, kann man wirklich ziemlich trübsinnig werden. Es geht.
0: Das
1: nichts verdrängen wir so gründlich wie unsere Endlichkeit. Und zwar auch schon aus Selbstschutz. Man kann nicht ständig daran denken, dass man eines Tages stirbt und trotzdem fröhlich und heiter oder sonst wie produktiv weiterleben. Das geht nicht.
0: Oh.
1: Ja, Philosophen können das.
0: Wir haben da was davor. Und was davor ist, ist unsere Nachkommen. Das heißt, in dem Moment, wo wir Nachkommen haben, haben wir die Illusion, dass wir in den Nachkommen weiterleben. Und das ist übrigens eine sehr befreiende Geschichte, also die habe ich selber erlebt bei der Geburt meiner Enkelin, wo ich so das Gefühl hatte, aha, ich habe meine Pflicht getan, es ist geschafft. Ne?
1: Da warst du aber noch jung.
0: Da war ich, ach, keine Ahnung, warum sollte ich dann noch jung gewesen sein?
1: Ja, das wäre aber doch interessant. Also wenn man, klar, wenn man Kinder gerade zur Welt gebracht hat und mitten im Erziehungsprozess ist, ist man auch beglückt darüber zu sehen. Ja, also man hat sich nicht nur körperlich fortgesetzt, sondern man arbeitet auch daran, dass es...
0: Aber erst dieses Gefühl hat sich erst eingestellt, als die Enkelin da war.
1: Ah, ja.
0: Nicht die eigenen Kinder.
1: Ah, ja.
0: Die Enkelin war es.
1: Ja.
0: Das hast du sozusagen, da drin hast du dann die Garantie, dass es weitergeht. Und
2: Professor Küssi hat gesagt, es braucht 3 Generationen.
0: Ja, yeah. 3.
2: Bis was angekommen ist, ja.
0: Okay.
1: Du musst noch auf deine Urenkeln sozusagen warten.
0: Da bin ich guten Mutes.
1: Restlos überzeugt davon zu sein, dass etwas von dir weiterlebt auf dieser Erde.
0: Das ist nicht das Wichtige, sondern dass es weitergeht. Und das meine ich, dass dadurch, dass wir Kinder kriegen und unsere Kinder kriegen, haben wir sozusagen so etwas wie eine Garantie auf Fortbestand. Und dass dieser Fortbestand ausgelöscht werden könnte, das kann nur über Katastrophen gehen. Mhm. Und ich glaube, diese Kontinuität, also dieses Wissen, dass es weitergeht über die eigenen Nachkommen, das ist das, was hindert daran, diese Katastrophe zu denken, weil für seine eigenen Nachkommen kann man diese Katastrophe nicht denken.
2: Weißt du übrigens, was Katastrophe eigentlich heißt?
0: Ja, das weiß ich.
2: Gut.
0: Bitte.
2: Es ist nämlich gar nicht die Katastrophe, die wir meinen.
0: Sondern? Ja,
2: okay. Aufdeckung heißt das.
0: Ja.
2: Griechisch.
0: Ja.
1: Das ist interessant, dass du das so aufziehst. Ich, aber das ergänzt also meine andere Vermutung, die ich gewonnen hatte, auch bei der Lektüre von Sloterdijk's Die schrecklichen Kinder der Neuzeit. Es gibt in der Moderne diesen, nicht nur den antigenealogischen Affekt, sondern auch die immer weiter zunehmende Verweigerung, sich fortzupflanzen.
0: Ja.
1: Was durchaus auch, sagen wir mal, eine weitere Desensibilisierung gegenüber den Zumutungen, Drohungen, Anfechtungen des Irreversiblen bedeutet. Und ich könnte mir vorstellen, dass auch das, also ich habe das den Rausch des Irreversiblen, nicht? Also dieses, was man auch beobachten kann heutzutage, jetzt erst recht oder nach mir die Sintflut.
0: Und nochmal einen Suff kaufen.
1: Das ist sogar noch, das noch beschleunigt. Also objektiv beschleunigt und für einen selber aber umso gründlicher ausblendet.
0: Ja, ich meine, es gibt ja Pläne, auf dem Mars dann auszuwandern und so weiter.
1: Das würde ich sehr begrüßen, wenn Musk verschwinden würde auf dem Mars. Also das Ding, auf den können wir gerne verzichten hier.
0: Wir sind fast am Ende der Sendung. Es wird irreversibel sein, dass ich diese wunderbare Musik von David Jarlings nochmal abspielen kann. Wir stehen eigentlich mitten im Thema und vielleicht sollten wir das weiter bearbeiten im Sender.
1: Ich Habe ich noch Zeit? Ich wollte, ja. ich habe im Lichte dieser Überlegung über das Irreversible, habe ich die Leitsätze des Bundesverfassungsgerichts nochmal neu formuliert. Ja? Mhm. Und zwar in drei Teilen. Erstens, alle politischen Entscheidungen und gesetzlichen Maßnahmen zum Klimaschutz müssen zum Ziel haben, die irreversibel eingeleiteten Veränderungen der Atmosphäre zu verlangsamen. Mehr können wir nämlich nicht tun. Mhm. Man kann das Irreversible nicht aufhalten, man kann es aber verlangsamen. Und die mit den Kipppunkten drohenden neuen unumkehrbaren Prozesse zu vermeiden. Alles, was von nun an gebaut, gefördert, implementiert, installiert, reguliert werden soll, steht unter einem Reversibilitätsvorbehalt, auf Deutsch Nachhaltigkeitsnachweis. Es dürfen keine unumkehrbaren Tatsachen mehr geschaffen werden. Als kategorischer Imperativ formuliert, handle so, dass die Folgen deines Handelns keinen irreversiblen Schaden an Menschen, Natur und Gesellschaft verursachen.
0: Das ist doch ein absolutes Schlusswort.
1: Finde ich auch.
0: Dann hören wir uns nochmal Darling an. Und auf Wunsch von Daniele Delay wird das jetzt die Abschiedsmusik sein.

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Oh, Mary, so heißt dieser Titel. Und genau der ist diese Folge auch gewidmet. Wir hörten J.J. Cale. Das war ein Titel aus seinem tollen Album Roll On. Aus dem Jahre 2009 stammt dieser Silberling.

J.J. Cale mit dem Titel Who Knew? Herrlich, diese Wortspielereien. Und der Mann, J.J. Cale, ist ja nun wirklich dafür bekannt, an seinen Sounds lange und ideenreich und ja, mit viel Geduld zu tüfteln. Bis der mal wieder mit dem Album rauskommt, sind schon wieder ein paar Jahre ins Land gegangen. Beim Titeltrack davor, Roll On, übrigens mit dabei, sein alter Freund und Verehrer Eric Clapton. Hier weitere Tracks aus dieser tollen Scheibe. Roll On, J.J. Cale.

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Tja, ein bisserl süßlich kam's daher, soeben. Klingt ein bisserl nach Country. Naja, ist es aber nur bedingt. Anyway, we're going down the road to Escondido. Und zwar zusammen mit dem guten alten Oki, J.J. Cale. Und dann hätten wir da noch einen weiteren Mitfahrer im Pickup-Truck. Das ist nämlich Eric Clapton. Und der hat seinen Gitarrenkoffer auch schon aufgemacht.

Humor hat er also auch. Der gute J.J. Cale, der Laidback Oki aus Oklahoma, aus Tulsa, okay. Und bei diesem tollen Titel Last Will and Testament, eine ziemlich abstruse Geschichte, sehr knapp und bündig, aber witzig erzählt. Herrlich, diese textilen Wortspielereien. Auf sowas muss man erstmal kommen. Wurde wiederum begleitet von seinem Freund und, ja, darf man wohl sagen, seinem Verehrer Eric Clapton an der zweiten Gitarre. Hier einige weitere J.J. Cale Sounds aus neueren Produktionen des Künstlers.

In meiner heutigen Folge der Laidback Oki, DJ Kale aus Tulsa, Oklahoma. Und ja, um ihn mal ausgangs hier zu zitieren, we've come to the end of the line, don't we? Bis demnächst, folks. Take care, everybody, and have a good week. Bye-bye.

0: Ja, da müssen wir Tinker drehen, weil keine Sendung ohne Ossi.
1: Richtig. Genau, Ossi Osborn, haben wir gehört. Und ihr hört Devil's Kitchen, freies Radio Kassel und so.
0: Genau, aber ihr wisst das hier sowieso.
1: Ja.
0: Na, hier Pegel. Hier der eine Gain ist vollkommen hoch und wer gaint dann hier? An unserem Mischpult. Warte.
1: War jemand müde und hat gegaint.
0: Genau, und dann ist er auf den Regler gekommen. So müsste es, nein, so müsste es gehen. So geht's.
1: Ja. Gut. So, wir spielen jetzt mal eine Rainbow-Cover-Version.
0: Oh, und zwar, ja.
1: Ich weiß gar nicht, auf was vom Album oder ob es auf einem Album veröffentlicht werden soll. Auf jeden Fall Ronnie Romero am Gesang, Steve Morse an der Gitarre.
0: Ach ja.
1: Simon Wright am Schlagzeug und Phil Susan, der war auch mal Basser bei Ossi. Außerdem Jonathan Cain und Kevin James Morse.
0: Cool.
1: Und der Song ist The Temple of the King.
0: Wie geil. Den ich auf Studio gar nicht mal so gut finde.

0: Ja, das waren Savage Grace, eine Band aus den 80ern.
1: Ja.
0: Genau, und die haben jetzt mit New York Days ein Album rausgebracht mit irgendwelchen Aufnahmen, die ursprünglich von 89 sind und verloren gegangen sind. Und
1: aha,
0: jetzt wieder aufgetaucht und veröffentlicht worden sind.
1: An der nassen Wand gestanden und verschimmelt. Die Bänder damals noch, wie bei uns damals.
0: Da sind wir zwischen 89 und 91.
1: Okay.
0: Und ja. Genau, es ist ein bisschen. Eigentlich waren die mehr so. Ja, Speed-Metal-ig. So. Deswegen, das ist ja schon eine Scheibe, die schon eher hardrockig jetzt klang.
1: Okay, da war Speed alle.
0: Wahrscheinlich.
1: Da kann ich von ein Lied singen. Haben sie sich gedacht.
0: Davor übrigens Lucifer mit Pharma City.
1: Richtig, Pharma.
0: Pharma City. Ja.
1: Also Pharma wie Pharma.
0: Ja, ja.
1: Zeutig, gut. Auf so verstehe ich.
0: Ja.
1: Was denn jetzt?
0: Tja, jetzt können wir noch mal ein bisschen Musik machen, ne? Ach komm, wir machen jetzt einfach mal, pass auf, ich war ja am Sonntag,
1: ja,
0: hat es mich ja irgendwie verschlagen nach Frankfurt.
1: Ja.
0: Zum zweiten von den beiden Metallica-Konzerten. Die waren nämlich am Freitag eins oder am Sonntag eins.
1: Richtig, aber zwei verschiedene,
0: mit,
1: ne?
0: Mit zwei vollkommen unterschiedlichen Setlists, also hat sich kein Song wiederholt tatsächlich.
1: Ja.
0: Und auch verschiedene Vorbands.
1: Ach so, auch noch.
0: Ja, ja. Und so hatte ich mal die Freude, Pantera mir mit Seth Wild und Charlie Benante mal anzugucken.
1: Ja.
0: Und das war ziemlich cool. Auf Metallica-Konzert. Ich bin ja jetzt nicht mehr so der eisenharte
1: Metallica-Karriere-Verfolger
0: sozusagen.
1: Nee, nachdem
0: aber,
1: sie dann scheiße geworden sind, ab und zu mal.
0: Ja, wenn ich dann irgendwas Neues höre, dann denke ich immer, ist ja ganz okay. Und dann höre ich es aber auch nicht mehr an, so irgendwie, so geht's mir.
1: Ja.
0: Aber es war ein gutes Konzert, muss ich sagen.
1: Ja, okay.
0: So mit so einer Rundbühne, weißt du.
1: Ja, hat die sich auch gedreht?
0: Nee.
1: Die sind aber dann mal rundherum gegangen, oder?
0: Ja, ja, klar. Die sind ständig da irgendwo.
1: Gedreht hätte ich es besser gefunden. So wie beim Plattenspieler, weiß man dann mal kurz auf.
0: Nein, sowas nicht.
1: 45 gedreht wurde ich jetzt. Hui.
0: Genau, jetzt spielen wir erstmal was von Pantera.
1: Gut.
0: Und dann spielen wir was von Metallica. Jetzt ist die Frage, was könnte man denn mal?
1: Spiel von Metallica bitte was Älteres.
0: Wir spielen von Pantera A New Level.
1: Ja.
0: Und von Metallica spielen wir jetzt. Ja, aber komm, wir spielen mal was vom neuen Album.
1: Ja, okay.
0: Von Metallica spielen wir jetzt nämlich Dings da. Moment.
1: Okay, Dings da werden wir spielen.
0: Wo ist denn das Album da?
1: Da unten. Dieses Gelbe.
0: Ja, ja, aber da.
1: Wie?
0: So, Moment. Ja, genau, wir spielen einfach hier 72 Seasons, das ist der Titelsong vom letzten Album. Also los geht's mit Pantera A New Level.
1: Und ich müsste nur die anderen Songs aufschreiben.

0: Jo, Metallica. Ja,
1: genau, Metallica. 72 Seasons vom gleichnamigen Album, dem aktuellen Album nämlich, von 2023.
0: Schon wieder so lange her.
1: Ja, das ist so.
0: Die Zeit verrinnt und nichts passiert.
1: Ja. Ja, am Donnerstag spielen hier in Kassel an der Goldgrube die Neptune Power Federation.
0: Aha, kenne ich gar nicht.
1: Ist eine etwas durchgeknallte.
0: Das finde ich gut.
1: Psychedelic, Hard Rock, irgendwie so.
0: So, meinst du, eine Pille würde passen?
1: Ja.
0: Okay, also muss ich doch nochmal zum Dealer.
1: High Volume Psychedelic Gospel Spread. Was weiß ich, was hier steht.
0: Okay. Alles durcheinander.
1: Mit einer Sängerin in dollem Kostüm. Okay. Moment, ich zeige es dir. Ich kann es ja leider am Hörer nicht zeigen.
0: Comtesse. Irgendwas.
1: Ja. Soll auf jeden Fall eine gute Liveband sein. Und eigentlich sollten hier unsere Kassler Lokalmatadoren von Burning Helmet die Vorband machen.
0: Ja, aber?
1: Geht nicht, krankheitsbedingt leider. Und jetzt suchen sie verzweifelt eine Vorband. Also wenn ihr hier
0: bis Donnerstag
1: euch berufen fühlt, dann meldet euch mal hier in der Goldgrube in Kassel.
0: Das kostet einen Eintritt?
1: Das weiß ich gerade nicht.
0: Das sollten wir aber mal sagen, weil es mich interessiert.
1: Gut, dann gucken wir mal, was das Eintritt kostet.
0: Bestimmt viel, weil diese aufwendigen Kostüme und so müssen bezahlt sein.
1: Gibt jedes Konzert ein neues Kostüm.
0: Mit vielen Strasssteinen hast du nicht gesehen. Würde mich ja natürlich auch interessieren. Mal gucken, ob ich es auch schaffe. So. Schreib schon mal Nummer 7 hier auf.
1: Ja, Burning Party steht noch mit Burning Helmet.
0: Ja.
1: Das Ganze kostet 17 Euro.
0: Okay, würde ja noch gehen.
1: Ist noch im aus Australien sind die, ja.
0: Ah ja.
1: Australian Psychedelic Rock'n'Roll Occultists steht hier.
0: Ich glaube, das wird lustig.
1: Ich glaube auch, dass das lustig wird.
0: Also gehe ich doch noch
1: mal. Und dann gleich am, jetzt will ich auch nichts Falsches sagen, ich glaube am Samstag, Moment, jetzt muss ich gucken.
0: Moment. Also Neptun irgendwas, ich schreibe schon mal auf.
1: Gut. Ja genau, wir gucken jetzt erstmal. Wir spielen jetzt erstmal die Neptun Power Federation und dann sage ich später nochmal, was ich jetzt hier recherchieren muss. Der Song Living in the Gutter. Die sind also die Neptun Power Federation.
0: Genau, lasst euch die Ratten nicht über den Kopf wachsen.

0: Ja, Danko Jones. I love it loud. Und Danko Jones könnt ihr zum Beispiel gucken in Wolfhagen, hier ganz an der Nähe von Kassel. Moment, hier steht es gar nicht mehr drin, das ist ja. Ja. Demnächst. Am Samstag.
1: Ah, diesen kommenden.
0: Kommenden Samstag, genau.
1: Ja,
0: Kulturzelt, glaube ich. Kulturzelt oder irgend sowas in der Richtung.
1: Ja, so ähnlich heißt das.
0: Warte mal, aber nee, es heißt aber anders da. Kulturzelt, Wolfgang, doch, war richtig. Genau.
1: Ja.
0: Und am 13. bis 18. auf dem Montreux Jazz Festival spielt er auch. Mit Deep Purple und Rival Sons.
1: Zusammen?
0: Nein, nicht zusammen, nacheinander wahrscheinlich.
1: Nee, haben wir gerade auf die Lippe gebissen.
0: So, ja, Neptune Power Federation klingt nett, ne?
1: Ich glaube, ich werde mich durchringen hinzugehen.
0: Gut.
1: Soll ich ja noch versuchen, ein bisschen Hup-Hup aufzutreiben?
0: Nee.
1: Doch.
0: Armored Saint haben neues Album raus.
1: Oh, ja,
0: Emotion Factory Reset heißt das. Und jetzt gibt's davon Every Man, Any Man heißt der Song. Und er ist so ein bisschen...
1: Medien wie früher?
0: Ja.
1: Nicht?
0: Doch, der ist gut, weil sonst würde ich ihn ja nicht spielen. Er ist ja, sehr groovig, pass mal auf, so auch vom Bass her und so.
1: Wie müssen denn erwartet von Ihnen, oder
0: so ein bisschen, ja.
1: Okay, dann mach los.

0: Ja, I'm a Saint, Rain of Fire vom gleichnamigen Album. Hier noch eine Live-Version und davor vom neuen Album. Wie hieß es? Moment, hier Every Man, Any Man, genau. Ja, auch eine der wenigen Bands, die es schon lange gibt, wo ich sagen muss, so ein richtig schlechtes Album haben die nie gemacht. Arme Zehnte.
1: Meine Klebefläche ist scheiße. Also die von meinem Plättchen. Auch wenn Armut 10 nie ein schlechtes Album gemacht haben. Auch
0: dann nimm dir ein neues Plättchen.
1: Ich habe schon mal drumherum gewickelt. Das ist so grauenhaft. Ich werd froh, dass ihr nicht raucht. So, ich muss mal hier was gucken.
0: So. Wie machen wir dann weiter? Wir gucken mal, wir hören mal rein ins neue Album vom Zach Wild von Black Label Society.
1: Oh ja, das können wir machen. Muss hier noch was checken.
0: Mhm. Engines of Demolition heißt das Ding. Und. Ach komm, dann machen wir auch mal zwei Songs. Machen wir mal einen ruhigen und einen typischen und einen ruhigen.
1: Na okay.
0: Und zwar einmal Name and Plot. Und dann gibt's noch Better Days and Wiser Times, der so ein bisschen akustischer ist.
1: Gut. Ohne Stromgitarren.
0: Ja, ich weiß gerade gar nicht.
1: Ja, jedenfalls leiser.
0: Aber
1: langsamer. Akustischer.
0: Auch mit akustischer auf jeden Fall.
1: Schöner gespielt.
0: Ich weiß nicht, ob er da ein Solo noch. Keine Ahnung. Wir werden es sehen.
1: Gut. Ja, jetzt aber.

0: Bei dem geht es um Diplomatie.
1: Sag, jetzt geht's auf jeden Fall um Death Angel.
0: Die waren gut damals,
1: genau.
0: Wo wir keine Energie mehr hatten.
1: Sie haben ihr vor 10 Jahren erschienenes Album The Evil Divide nochmal veröffentlicht. Und da ist ein Song mehr drauf, der heißt Wasteland.
0: Ah ja, ein Bonustrack.
1: Genau, und den hören wir jetzt.
0: Gut. Ich habe gar nicht mitgeschrieben. Seit Armor 10 habe ich nicht mitgeschrieben. Egal.
1: War ja nicht mehr so viel seitdem.
0: Wir hören das jetzt mal.
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0: Elite Cooper.
1: Alice Cooper, genau, vom aktuellen Album mit Originalband tatsächlich, Black Mamba.
0: Ja.
1: So, jetzt haben wir mal so ein bisschen Neo-Southern-Rock.
0: Neo?
1: Sozusagen, ja.
0: Aha. Also, ach so, du meinst Südhessen?
1: Nein, jetzt ist es komplett Blackberry Smoke.
0: Ach so, weil ich gerade Tank hatte.
1: Ja, die kommen später.
0: Das ist ja auch Southern-Rock im Prinzip für Hessen. Genau.
1: Blackberry Smoke, Up in Smoke heißt der Song.
0: Ja, okay, dann machen wir das jetzt.

0: jetzt?
1: Du bist wohl dran gekommen.
2: Ich bin wohl dran gekommen, anscheinend, ja.
0: Ja, gut, machen wir weiter, oder?
2: Ja, wir machen das jetzt gleich, oder? Geht gleich weiter.
0: Ja, gleich geht's weiter. Achtung, Achtung, gleich geht's weiter.
2: Ich bin hier beim Schreiben dran gekommen.
0: Ja.
2: Weil du ja die Liste nicht weiter...
0: Ja, ich du auch nicht.

0: Ja, das waren Vicious Rumors. Die könnt ihr am 11. Juni auch hier in Kassel in der Goldgrube zum Beispiel erleben.
1: Richtig, mit anderen Drummern.
0: War ja viel durcheinander im Vorfeld, weil nämlich der Originaldrummer Larry Ho ein Trump-Anhänger ist.
1: Ja, aber keine Ahnung.
0: Gab viel Kritik und Boykott der Konzerte, weshalb der Drummer dann für Europa-Dates sozusagen nicht dabei war, aber dann für Amerika-Dates wieder dazugeholt wurde. Und jetzt wollen viele das Konzert boykottieren, weil ja der Trump-Anhänger eigentlich doch vielleicht der Drummer ist. Ich finde es eigentlich vollkommen albern. Vicious Rumors ist eine geile Band und ich hätte sie mir mit dem oder mit dem anderen Drummer angeguckt.
1: Und auch mit der Vorband eigentlich. Aber die spielt ja auch nicht mit, ne?
0: Welche Vorband? Achso, ja, genau. Funeral Ecstasy. Die sind aus eben jedem Grund hier aus Kassel, die sind aus eben jedem Grund sind die abgesprungen, ja. Ich weiß nicht, ob es eine neue Vorband inzwischen gibt.
1: Aber Vicious Rumors ist trotzdem eine geile Band. Genau wie Iced Earth eine geile Band ist.
0: Ja.
1: Alles Weigel ist scheiße und die von Storch sieht noch beschissen aus.
0: Man muss ja auch nicht mit
1: jedem, mit der Meinung.
0: Einer Meinung sein. Das ist ja immer ein bisschen schwierig. So.
1: Die Sparks hättest du
0: aber
1: auch nicht hören.
0: Ich glaube, in einer Demokratie müsste man sowas eigentlich.
1: Man hätte auch die Sparks nicht hören dürfen, weil der Keyboarder ja wie Hitler aussah.
0: Ah, ja.
1: Weiß ich nicht mehr.
0: Weiß ich nicht mehr.
1: Ja, also, guck dir mal Bilder an.
0: Okay,
1: Sparks waren auch schon. Ja, aber ich meine,
0: eigentlich
1: Scheiß,
0: in der Demokratie müsste man sowas ja eigentlich hinkriegen, aber die Gräben sind tief.
1: Moment, es ist aber natürlich, der Trump ist natürlich ein absolut Irrer.
0: Ja, klar.
1: Und bei der AfD laufen auch absolut Irre rum.
0: Ja, trotzdem.
1: Selbst bei Devil's Kitchen laufen absolut Irre rum, aber das weiß nur keiner.
0: Ja, klar, aber ja.
1: Ja, so ist es.
0: Ist halt so. Tankard, Die with a Beer in Your Hand.
1: Das ist diesen Song. Need Money for Beer finde ich auch gut. Immer zutreffend. Los, spiel's.
0: Gut.

0: In extremo.
1: Genau, werd ich am Galgen hochgezogen.
0: Weiß ich, wie viel mein Arsch gewogen. Da waren sie noch richtig gut, fand ich.
1: Fand ich sie auch noch besser wie heute.
0: Richtig.
1: Wobei live waren sie ja auch ganz okay.
0: Sind immer, ich meine, Sternhagelvoll ist natürlich auch ein Hit, der mir sehr zusagt. Ja. Genau wie folgender, nämlich von Onkel Tom. Also Tom Angel Ripper von Sodom.
1: Ja.
0: Mit seinem Solo-Projekt. Und zwar, Prolligkeit ist keine Schande.
1: Na, dann los.
0: Dann bin ich dafür, dass wir jetzt den Regler hochziehen. Ist nämlich von CD.

0: Ja, das war ein Orange Goblin, The Ballad of Solomon Eagle.
1: Richtig.
0: So, jetzt kommen wir hier zu unseren Lokalmatadoren von Reaper.
1: Die dienstälteste Metalband aus Kassel, kann man sagen.
0: Ja, meines Wissens nach ja.
1: Nein, ist so.
0: Auf jeden Fall haben seit vielen, vielen Jahren jetzt mal wieder ein neues Album gemacht. Der Dead World Legacy heißt das. Und da hören wir jetzt mal rein. Eye in the Sky heißt der Song. Ja.

0: Reaper.
1: Ja, Reaper aus Kassel. Ja, und wir sind am Ende der Sendung. Jetzt gibt es nochmal hier einen kurzen Helikopters Riot on the Rocks. Gibt es jetzt nochmal und wir sagen Tschüss, bis zum nächsten Mal. Genau. Und hier sind jetzt die Helikopters.

0: Diese wundervolle Engelsstimme, die da am Ende stehen bleibt bei Gothic von Paradise Lost. Und damit begrüßen wir euch erstmal bei Welcome to Hell an diesem Sonntagabend hier noch im Mai.
1: Ja, Wahnsinn. Guten Abend. Das Jahr ist quasi schon fast zur Hälfte rum. Wo ist es geblieben, sage ich da? Aber jetzt schon jede Menge gute Musik und ich denke, es wird so weitergehen.
0: Wir machen so weiter, auf jeden Fall. Paradise Lost ist in zweifacher Hinsicht ganz interessant an dieser Stelle. Zum einen waren wir letztes Wochenende auf dem Rock Hard Festival, was sehr viel Spaß gemacht hat, was auch entgegengesetzt vieler anderer Rock Hard Festivals davor ausgesprochen warm war. Also tatsächlich eher heiß, sodass man nachmittags tatsächlich auch schon etwas Schwierigkeiten hatte, die ganze Zeit unten im Amphitheater zu sein, weil die Steine sich natürlich auch ordentlich aufheizen. Aber zum Review kommen wir erst in der kommenden Woche. Das heißt, wir haben den einfach jetzt mal so gespielt als kleiner Rückblick, weil uns Paradise Lost auch ziemlich begeistert haben.
1: Die haben einen sehr, sehr großartigen Set gespielt, fand ich. Also verglichen, also wann haben wir sie letztes Mal zusammen mit Primordial gesehen? 2 Jahre her?
0: 2 Jahre, dürfte ich auch sagen, ja.
1: Waren sie um Längen besser. Ja. Also ich persönlich habe sie live noch nie so gut erlebt.
0: Gut.
1: Ich gebe auch zu, Paradise Lost auch nicht 100 Mal gesehen.
0: Ja, ne? Okay, das habe ich auch nicht, aber in den 90er war das schon nochmal ein bisschen andere Qualität. Aber mit der Atmosphäre des Amphitheaters, mit der Düsternis, die dann auch über das Amphitheater gefallen ist am Abend und einem fantastischen Sound, war die Band wirklich super.
1: Ja, und tatsächlich der zweite Gitarrist, also nicht der McIntosh, sondern der andere, den habe ich noch nie so agil erlebt, dass der sich so auf der Bühne bewegt hat.
0: Der Aaron Eady, jawohl.
1: Unglaublich.
0: Der kann das auch. Ja, aber wie gesagt, das Review, da kommen wir dann in der nächsten Woche zu. Trotzdem ist Paradise Lost mit Gothic an dieser Stelle tatsächlich unsere erste Neuvorstellung. Vor 35 Jahren ist diese Platte erschienen und jetzt gibt es ein 35th Anniversary Reissue des Ganzen. Ihr habt eben schon gehört, man hat nicht so viel gemacht. Es ist so in einigen, unterschwelligen Momenten hat man das Ganze remastert. Aber tatsächlich nicht zum Schlechteren, sondern es ist wirklich so, dass es in den Tiefen ein bisschen druckvoller ist. Aber ansonsten war diese Scheibe ja schon von einem sehr, sehr tollen Sound gesegnet. Man hat allerdings etwas beigelegt für alle Freunde von Paradise Lost aus den frühen Tagen, nämlich eine besondere Bonus-Live-CD, Live in Ludwigsburg 1991. Das ist für mich leider nicht ganz so entscheidend, weil ich habe dieses Bootleg zu Hause. Das gab es nämlich damals tatsächlich auch in verschiedenen

Macht es auch Spaß, es zu hören. Es ist natürlich, ja, so klassisch, wie man das früher gemacht hat, ne? So mit einem Kassettenrekorder hat es irgendjemand aufgenommen, mitten in der Menge. Das heißt, zwischendurch latscht auch mal jemand offensichtlich an dem Aufnehmenden vorbei und man kann das gut hören. Trotzdem hört man die Band auch druckvoll und das wollen wir euch gleich auch nochmal im zweiten Song von diesem Reissue beweisen. Danach sagen wir euch, was es heute in der Sendung gibt. Das Ganze gibt es übrigens auch auf Vinyl in einem sehr schönen Corona-farbigen, also so irgendwie so was orange, gelb, splattermäßigen. Da ist eigentlich die Bonus-CD oder das Bonus-Album Live in Ludwigsburg nicht mit bei. Trotzdem ist der Release natürlich ganz schick und das kann man durchaus machen. Wenn ihr euch aber auf die CD fokussiert, da ist dann eben, wie gesagt, dieses Live-Bootleg mit dabei. Wir hören da mal rein. Live in Ludwigsburg, Paradise Lost von der Gothic 35th Anniversary Reissue. Und zwar habe ich mir ausgesucht den Song The Painless. Hier sind Paradise Lost 1991.

0: Ja, wie ihr merkt, man ist direkt mittendrin im Publikum. Paradise Lost waren das mit dem Song The Painless von Live in Ludwigsburg von 1991. Der Bonus-CD der Gothic 35th Anniversary Reissue-Geschichte. Ja, was haben wir in der Sendung heute? Wir wollen mal ein paar Namen um uns schmeißen. Wir haben Armored Saint in der Sendung heute. Wir haben Elegant Weapons in der Sendung. New Roses sind in der Sendung. Und verschiedene andere. Wir gucken natürlich nochmal auf letzte Woche, beziehungsweise vor 2 Wochen zurück, weil letzte Woche waren wir ja beide auf dem Rock Hard Festival. Das heißt, die Sendung wurde wiederholt. Aber wir hatten in dieser Sendung beide eine CD der Woche und mussten die beide um einen Song kürzen, damit das Partisan-Preview noch mit reinpasste. Das heißt, gibt es von Yoth Eria und von Darkthrone noch einen weiteren Song. Ja, und dann starten wir einfach mal mit etwas Speziellem.
1: Ja, Evil Crave, Death from Malta. Ja, das ist quasi ein Potpourri, eine EP, die auf dem Mist von Lee Dorian gewachsen ist. Der hat in seinem Malta-Urlaub hat er Kontakt zur hiesigen Szene dort aufgenommen und einfach gefragt, welche interessanten Band gab es denn bei euch oder gibt es bei euch? Und er ist auf diese Band gekommen, die in den Anfang der 70er bis 1977 irgendwie aktiv war und so klassischen, naja, Okkult-Hardrock 70s-Style logischerweise, leichte Black Sabbath-Einflüsse, viele Psychedelic-Einflüsse irgendwie verwurstet hat. Man stelle sich jetzt, also produktionstechnisch ist es eher, und da fügt es sich sehr gut zu Paradise Lost, eher so Bootleg-Charakter. Man darf da nicht zu viel erwarten. Ich finde es aber ganz interessant, also für Leute, die auf sowas stehen, wie meinetwegen Blood Ceremony oder meinetwegen, was gibt es denn noch so an diesen 70er-Jahre-Bands?
0: Ja, Devil's Blood halt.
1: Devil's Blood, genau. So Sachen. Die könnten hier tatsächlich auch Gefallen finden.
0: Für alle die übrigens, die mit Lee Dorian nichts anfangen können, das ist der Mastermind von Cathedral und hat auch ein eigenes Label
1: Rise
0: seit vielen
1: Above,
0: Jahren.
1: Der, genau. Der wirklich in der Doom-Szene schon so ein bisschen
0: ein Gott ist quasi.
1: Ja, war früher auch mal bei Napalm Death aktiv,
0: genau.
1: Was ich nicht ausschließe.
0: Zu sehr frühen Zeiten, genau.
1: Ja, genau. Ja, und er hat eine gewisse Affinität zu den 70er Jahren, denke ich. Das sieht man schon an seinen Klamotten.
0: Genau, das hat man an seinen Klamotten immer gesehen. Auch live immer diesen langen Schlaghosen und so. Das war immer sehr cool. Ja, hören wir mal rein, was der Lee Dorian von Cathedral da so rausgefiltert
1: hat. Evil Grave mit Death from Malta, der Song Optica.

So, das war ein sehr spezieller Blick in die 70er Jahre mit der Band Evil Grave vom Album Death from Malta mit dem Song Optica. Jetzt wollen wir euch aber endlich mal mit ein bisschen besserem Sound beglücken und da kommen wir zu einer All-Star-Hardrock-Band und zwar mit Robin McAuley am Gesang, Rap Beach, ehemalig Whitesnake und Winger. Dazu Jeff Pilsen, früher mal bei Dokken, jetzt aktuell bei Foreigner. Und Matt Starr, der aktuelle Schlagzeuger von Mr. Big, bilden Black Swan. Hat man vielleicht schon mal gehört, vielleicht aber auch nicht. Es ist das dritte Album bereits, was jetzt auf den Markt gekommen ist, und zwar schon Ende Februar. Also so ein paar Sachen sind wohl doch liegen geblieben hier. Die Platte heißt Paralyzed und musikalisch bewegen wir uns hier ganz klar im 80er-Jahre-Hardrock. Aber gut, das will man den Leuten auch anderes erwarten, weil das sind halt auch einfach alles gestandene Musiker dieser Zeit. Dennoch, es ist guter, sogar teilweise sehr guter, zeitloser Hardrock mit tollen Ohrwurm-Melodien. Und da wollen wir erstmal einsteigen. Ist ein Tipp geworden, deswegen gibt es zwei Songs. Und wir starten mit dem Opener. Der ist ja bei Hardrock-Scheiben eigentlich immer großartig. Und siehe da, auf Paralyzed ist er es auch. Black Swan mit When the Cold Wind Blows.

0: Jo, wo Rory McAuley mit draufsteht, da ist eigentlich auch immer Qualität da. Und mir gefällt Black Swan gut. Das ist jetzt nichts, wo ich sage, das hat noch nie jemand so gespielt oder das ist jetzt so brillant von den Gitarren her, dass man sagen muss, da würde ich niederknien vor. Aber es ist einfach gut gemachter, zeitloser Hardrock, super produziert und ja, da kann man einfach mitgehen. Und ich sage mal, das ist ja genau die Art von Musik, die man jetzt, ich sage mal, im kommenden Sommer, der ja letzte Woche jetzt quasi schon mehr oder weniger aktiv da war, auch wirklich genießen kann, ne? Verdeck hoch oder
1: Auf jeden Fall.
0: gegebenenfalls auch nur die Scheiben runter und dann einfach mal laut Black Swan durch die Friedrich-Ebert-Straße. Ist zumindest besser als irgend so ein Techno-Gedöns. Ja, wir hören noch einen zweiten Song von Black Swan vom Album Paralyzed. Wie gesagt, schon draußen seit Ende Februar, also ist direkt schon kaufbar. Different Kind of Woman. Ja, und wer kennt sie nicht? Die Different Kinds of Woman. Hier sind sie. Black Swan.

0: Black Swan mit Different Kind of Woman vom Album Paralyzed. Ja, könnt ihr schon kaufen, wenn ihr darauf Bock habt. Und wie immer bei Welcome to Hell changen wir jetzt ein bisschen den musikalischen Background und gehen in eine ganz andere Direktion.
1: Genau, nämlich in den deutschen Black Metal der 90er Jahre. Genau, es hat sich nämlich ein Re-Release ereignet. Und zwar die erste und die letzte EP des Solo-Projekts Isegrim erstmals jetzt auf Vinyl veröffentlicht. Die gab es früher wahrscheinlich nur als CD. 90er Jahre, ne, ist halt so eine vinyllose Zeit irgendwie gewesen. Ja, für alle die Isegrim jetzt nicht kennen, das ist das Solo-Projekt des deutschen, durchaus nicht unbekannten Musiker A. Blackwar, der bei Mystic Circle auch aktiv war, Schrägstrich ist.
0: Ist, ja.
1: Das Ganze ist am 22.05. rausgekommen. Ja, und man muss das halt schon auch so ein bisschen im Spirit der 90er sehen. Da war es, glaube ich, das, was das Genre so ausgezeichnet hat. Ziemlich viel Raserei, keine übermäßig geile Produktion, aber viel, naja, Spirit halt. Manche werden sicherlich auch innerlich zucken, ob der lyrischen Ergüsse, die auf dieser Platte sind, wo man denkt, uiuiui, ob ihn Satan da in die Hölle gebeten hat, um nochmal Korrektur zu lesen, die Lyrics. Ich weiß es nicht. Egal, das ist halt Black Metal, ne? Und da muss man einfach auch ein bisschen tolerant sein. Ja, aber es ist durchaus gut gemacht. Also ich finde, es steht den ganzen Norwegern in den 90er Jahren nicht so wahnsinnig viel nach. Also kann man auf jeden Fall mal machen. Ja. Und das hören wir jetzt. Isegrim von, heißt auch ebenfalls Isegrim, das Vinyl, den Song Seven Legions.

0: Ja, wie du immer schön so schön sagst, das würde man, glaube ich, als guten Genre-Standard der 90er betrachten.
1: Ja, genau.
0: Und Seven Legions von Isegrim, übrigens nicht zu verwechseln mit der Thrash-Metal-Band Isegrim, die schreiben sich nämlich mit Z, das hier schreibt sich mit S.
1: Genau.
0: Nur, dass das nochmal an der Stelle gesagt wurde. Wir kommen zu einer Band, die ich weiß, sehr, sehr, sehr viele Anhänger hat, die ich aber in meinem Leben noch nie verstanden habe, nämlich zur Band New Roses. Die sind mal geboren worden als Industrial Hardcore Lärm Band. Ich sag's mal einfach so, wie ich's empfinde. Die Band gibt's seit mittlerweile 41 Jahren und sind jetzt mit einem neuen Album am Start. Die erste Platte kam übrigens vor 38 Jahren, Pain of Mind. Also so lange quält man die Menschheit schon mit der Musik.
1: Hatten die sich nicht aufgelöst zwischenzeitlich,
0: Ja,
1: oder?
0: zwischendurch gab es die mal eine Zeit lang nicht, aber das ist halt auch so eine Pionierband, also die halt viele, die heutzutage sowas wie Post-Metal machen und mittlerweile wird New Roses darunter auch verkauft, sagen halt, das sind eine der Bands, zu denen wir früher mal aufgeschaut haben.
1: Ich verstehe es aber nicht.
0: Ja, man muss ja auch nicht immer alles
1: Nee.
0: verstehen. Also ich tue es auch nicht. Trotzdem gibt es 2026 eine neue Platte von New Roses, An Undying Love for a Burning World. Also eine sehr lyrische Antwort auf die Probleme der Welt an dieser Stelle vielleicht. Mit neuem Sänger übrigens. Die sind ja mal zwei Sänger in der Band. Aber Scott Kelly, das Gründungsmitglied, ist ja 2022 ausgeschieden. Und jetzt gibt es einen neuen Sänger, Aaron Turner, der jetzt zusammen mit dem Herrn von Till quasi aggressiv, wenig melodisch und leicht Gangshout-artig immer mal wieder seine Lyrics in die Welt rausschreit. Ansonsten hat sich bei New Roses, denke ich, nicht viel getan musikalisch. Es ist immer noch aggressiv, es ist melodisch, es ist hymnisch. Trotzdem ist das Ganze immer wieder auch ein Stück weit lärmig und krachig. Und ich glaube, so muss New Roses auch klingen. Ich habe es tatsächlich weniger schlimm empfunden, als ich es so in den 90er empfunden hätte, wenn ich da mal reingehört habe. Mittlerweile ist es tatsächlich auch teilweise mit so Soundlandschaften gesegnet und hat sogar einen gewissen Anspruch, den ich auch anerkennen kann. Wir hören mal rein. Es ist leider weder ein Tipp noch CD der Woche geworden. Da möge man mir an der Stelle verzeihen. Es ist einfach nicht meine Baustelle. Ich habe mich trotzdem durch die ganze Platte gewütet und habe mitgemacht, so gut es ging. Die 8 Tracks, ein Intro dabei, anderthalb Minuten. Und sonst haben wir 63 Minuten Musik hier bei New Roses. Das muss man auch wollen. Ihr wollt das vielleicht und wir wollen euch die Gelegenheit geben, von New Roses, vom neuen Album, An Undying Love for a Burning World. Here's Seething and Scattered.

0: Jawohl, ihr habt es überstanden. New Roses waren das von An Undying Love for a Burning World mit dem Song Seething and Scattered. Und von etwas, was uns nicht so begeistert hat, zu etwas, was zumindest meinen lieben Kollegen sehr begeistert hat. Und ich finde sie auch eigentlich ziemlich gut.
1: Ja, nämlich die Rede ist von der neuen Armor-Zehnt. Jawohl, es ist mal wieder soweit. Ein neues Album der Amis, Emotion Factory Reset heißt es und ist das mittlerweile 9. Album der Band, geschlagen ist 6 Jahre nach dem letzten. Ne? Sie lassen sich immer ganz gut Zeit mit ihren Werken. Auch hier 48 Minuten Musik und sie pendeln eigentlich wie fast immer so ein bisschen zwischen US-Metal und groovigem Hardrock. Wobei ich finde, auf diesem Album der groovige Hardrock durchaus des Öfteren mal mehr durchschimmert.
0: Das ist eine stärkere Komponente, definitiv, ja.
1: Finde ich auch nicht schlimm, weil die haben halt einfach auch eine geile Rhythmus-Section. Ganz besonders, finde ich, stand auch im Internet, mir war es gar nicht so bewusst, diese Band spielt seit 35 Jahren in derselben Besetzung. Und das ist auch nicht so total selbstverständlich.
0: Das stimmt.
1: In der heutigen
0: ja.
1: Zeit. Ja, natürlich ist es so, also wie bei allen Armored Saint-Platten, ich finde, die zünden bei mir beim ersten Durchhören eher nicht so. Man muss der Platte Zeit geben, aber sie wächst. Und dann fräst sie sich doch irgendwie ins Gehirn. Aber es ist halt nicht so easy listening. Das ist es nicht. Finde ich aber auch in Ordnung. Wir hören jetzt erstmal rein in einen Song, den wir beide auch gut finden. Every Man, Any Man.

0: Jawohl, Everyman, Anyman von Armored Saint vom neuen Studioalbum Emotion Factory Reset.
1: Jawohl, wie ihr gehört habt, es ist ziemlich groovig wieder. John Bushs Stimme dominiert sehr, im Prinzip alles wie gehabt. Ja, ich kann mich da
0: nur wiederholen.
1: Wiederholen, genau.
0: Und aber der Song ist wirklich stark, den mochte ich auch beim ersten Durchhören schon sehr gerne. Und ich bin jetzt nicht so der große Armored Saint-Supporter wie du, aber ich kann anerkennen, dass die Band wirklich qualitativ hochwertige Alben macht. Und wenn ich jetzt vorgreifen will auf nächste Woche auf unseren Rockhard-Festival-Bericht, auch live waren die wirklich stark. Ist eine gute Band, kann man auf jeden Fall supporten. Und das ist halt auch keine Band, die jetzt, sagen wir mal, jemals super groß werden wird. Aber die hat halt ihre Fans und die Leute, die sie unterstützen, die machen das mit Leidenschaft, genauso wie die Band selber.
1: Genau, und man muss nicht fürchten, dass die irgendwann, weiß ich nicht, Hip-Hop-Anteile in ihrem Song.
0: Nein, das ist eher.
1: Also, die haben ihren Stil und dabei bleiben die. Und das finde ich in Ordnung. Also, da, wo Armored Saint draufsteht, ist es auch drin. Genau, und da wollen wir euch natürlich gleich auch einen weiteren Song vorstellen, nämlich Hit a Moonshot.

0: Das war Armored Saint, Hit am Moonshot vom neuen Album Emotion Factory Reset. Ist übrigens draußen seit letztem Freitag schon, also jetzt nicht seit vor zwei Tagen, sondern eine Woche und zwei Tage schon draußen. Auch in schönen Vinylversionen wieder zu erhältlich. Das ist ja bei Metal Blade immer selbstverständlich, dass man da auch sehr drauf achtet.
1: Genau, es gab ein bisschen Aufschrei ob des Covers, ne, dass irgendwie KI generiert ist. Ich find's nicht schlimm.
0: Ja, ich meine, es ist der übliche Ritter drauf. Das Ganze genau. Halt ein bisschen, ich sag mal, moderner und weniger gezeichnet. Genau. Aber ja, ach, ich meine, natürlich ist es ein Problem mit KI. Da könnten wir wahrscheinlich eine ganze Sendung mitfüllen, mit dem Pro und Kontras dafür. Aber es ist mittlerweile so ein fester Bestandteil des Lebens geworden, dass Leute einfach auch darauf setzen. Ich sag mal, wenn es das Artwork betrifft, mag ich das noch akzeptieren. Wenn es anfängt, dass man Musik nur noch mit KI angeht, ich glaube, das ist meine persönliche Grenze an der Stelle und das muss dann wirklich nicht mehr sein.
1: Genau. Ja, die Musik ist weiterhin handgemacht bei Armored Saint und da werden wir euch, weil es meine CD der Woche ist, auch noch einen dritten Song vorstellen, der auch so ein bisschen speziell ist. Den hat John Bush seiner Tochter gewidmet und der ist sehr cool geworden, wie ich finde. Ja, da spielen wir jetzt noch Buckeye von Armored Saint.
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So, das war der dritte Song von Armozane von Emotion Factory Reset, nämlich Buckeye. Ja, wir bleiben mal musikalisch in einem ähnlichen Genre und kommen zu einer Band. Ja, ist im Prinzip auch so eine All-Star-Geschichte. Das Ganze geht aus von Richie Faulkner, seines Zeichens aktueller Gitarrist von Judas Priest. Am Gesang Ronnie Romero, dann haben wir noch Dave Rimmer von Uriah Heep am Bass und Christopher Williams von Accept am Schlagzeug. Und die Rede ist von Elegant Weapons. Die haben jetzt ihr zweites Album an den Start gebracht. Nach dem ersten Album Horns for a Halo aus dem Jahr 23 kommt nun das zweite Werk der Heavy Rocker. Es sind 11 Songs drauf, 54 Minuten. Und was hat sich verändert zur ersten Platte? Die erste Platte war ja ganz gefällig, sage ich mal. Ich habe sie damals vor Pantera gesehen. In Berlin, das Konzert war in Ordnung. Ronnie Romero ist ein fantastischer Sänger, aber wenn das Songmaterial eher in Ordnung ist, dann kann auch Ronnie Romero da nicht mehr so viel draus machen. Deswegen waren die Sachen damals so halbwegs eingängig. Ein paar Songs waren ein bisschen besser, ein paar Songs waren etwas schlechter. Ich war mal gespannt, was das neue Album jetzt so mit sich bringt. Das heißt Evolution und tatsächlich ist eine gewisse Entwicklung auch vonstatten gegangen, denn die Songs sind etwas runder geworden, etwas eingängiger und man hat ein bisschen mehr darauf geachtet, dass die Refrains passen. Deswegen ist ein Tipp geworden und wir möchten euch zwei Songs von der Platte vorstellen, die schon seit 24.04. auf dem Markt ist, also schon einen Monat. Und wir starten mit den Evil Eyes von Elegant Weapons vom Album Evolution.

Jawohl, Richie Faulkner und Ronnie Romero mit den Elegant Weapons. Und das war der Song Evil Eyes vom neuen Album Evolution. Wie gesagt, insgesamt ist die Platte etwas runder, natürlich trotzdem mit der Top-Sound-Qualität. Ich sag mal, das ist eine Band, die kann man mal machen, aber es ist jetzt noch nicht so, dass man sagen muss, das ist jetzt ein Solo-Projekt, wo man definitiv zuschlagen muss. Aber hört mal rein, ich glaube, es kann dem einen oder anderen Heavy Rocker durchaus gefallen. Die ist auch sehr vielseitig geworden. Diesmal sind wieder zwei, drei balladeskere Songs mit dabei, die aber auch super sind. Hoher Melodieanteil in den Songs auch. Und ja, wie gesagt, ich finde sie etwas besser als die erste. Es ist weder Qualität von Rainbow noch von Judas Priest, aber das ist auch gar nicht ihr Ziel und es ist ja auch gar nicht die Musik. Priest und selbst Rainbow klingen ja schon mal deutlich anders. Trotzdem gibt es noch einen zweiten Song von der Scheibe von Elegant Weapons von Evolution. Hier ist Thrown to the Wolves und es ist kein Death Angel Cover.

0: Prone to the Wolves. Das waren die Jungs von Elegant Weapons vom neuen Album Evolution. Ist bereits im Laden erhältlich. Ein weiterer Tipp dieser Sendung.
1: Ja, und wir machen weiter wieder mit etwas völlig anderem. Gehen wieder zurück nach Deutschland zu der deutschen Death-Metal-Band Arroganz, die mittlerweile auch ihr schon siebtes Album rausgebracht haben. Ist seit dem 15. Mai erhältlich. Death Doom Punks heißt es und umschreibt eigentlich so ganz gut, wofür die Band steht. Das heißt, durchaus recht räudiger Death Metal mit einem gewissen Oldschool-Hardcore-Faktor à la Discharge, Black Flag. Ja, ziemlich rotzig das Ganze.
0: Muss man wollen, habe ich
1: schon. Das muss man wollen.
0: Hör ich schon so.
1: Ja, das ist so. Ja, ja, na gut, ne?
0: Ist so, ne?
1: Das ist so, ja. Ist ja oft so. Was soll ich jetzt noch mehr dazu sagen? Gar nichts.
0: Wir hören mal rein. Die haben uns in der Goldgrube gespielt und wir waren nicht da.
1: Wir waren nicht da.
0: Zeigt ja warum? Zumindest ein bisschen, dass wir
1: bisschen
0: das
1: bisschen Arroganz.
0: Nicht, genau, es zeigt eine gewisse Arroganz.
1: Ja. Okay, wir hören den Song Pain Forged Armor.

0: Oh ja, das ist tatsächlich gar nicht meine Baustelle. Arroganz waren das von ihrem neuen Studioalbum Death Doom Punks mit dem Song Pain Forged Armor. Ja, ich glaube, das ist Zeit mal wieder für einen Richtungswechsel. Und wir kommen zu etwas, das haben wir vorhin schon mal so ein bisschen angerissen, nämlich Black Metal der 90er. Und da kommen wir zu einer Band namens Winter Eternal. Das ist ein Soloprojekt eines griechischen Musikers. Der junge Mann heißt Soul Reaper. Klar, Black Metal halt,
1: Natürlich,
0: ne? Also
1: ja.
0: man braucht ja auch so einen Künstlernamen. Ist die fünfte Platte von Winter Eternal seit 2011. Mir war die Band bisher noch nicht so untergekommen, deswegen, ich hatte erst gelesen, dass die Band Winter was Neues macht, aber das Schrift so ist falsch. Und dann habe ich gelesen, ah, das heißt ja Winter Eternal. Ja gut, dann ist es nicht, also Winter für alle die, die es nicht so gut wissen, so, ja, im Prinzip fast sowas wie Arroganz, also so eine Mischung aus Death Metal und halt irgendwie so
1: So
0: einer
1: doomiger Crust irgendwie.
0: Crust, genau.
1: Ja.
0: Aber das ist eine andere Geschichte. Also Winter Eternal, da kommen wir jetzt zu. Ist so hymnisch grimmiger Melo Black Death, der in den 90ern wurzelt. Also das scheinen die Einflüsse des jungen Mannes namens Soul Reaper zu sein. Und der hat wohl einen ausgesprochen großen Spleen für diese Art Musik der 90er. Ich sag mal so, als Bands würde ich jetzt an der Stelle mal Nagelfar und Dissection nennen. Tatsächlich auch in der Qualität. Also richtig gut. Und man fühlt sich so ein bisschen oldschool in die 90er Jahre zurückversetzt. Und deswegen, weil mir das damals auch musikalisch sehr gut gefiel, ist das ein Tipp geworden. Winter Eternal von einem Unveiled Night Sky. Fangen wir mal an mit dem Titeltrack. Hier sind Winter Eternal.

0: Jawohl, das waren sie. Winter Eternal vom Unveiled Night Sky mit dem Titeltrack. Also tief im Winter der 90er Jahre sind wir zurück mit dieser Band und hat mir wirklich echt Spaß gemacht. Der junge Mann aus Griechenland wohnt übrigens mittlerweile, wenn ich das richtig gelesen habe, in Schottland. Da ist natürlich auch ein bisschen trauriger, düsterer und dunkler, weniger ja. Schön. Also das kann man alles ganz gut verstehen. Ansonsten, ich finde den Sound auch gut. Der ist natürlich auch ein bisschen oldschool gewollt, aber eben nicht demomäßig. Also es ist nicht so, dass man das Gefühl hat, irgendjemand hat einen Kassettenrekorder hinten in der Ecke stehen und in der anderen Ecke spielt die Band. Nein, es ist wirklich auch qualitativ hochwertig. Wenn man es auch ein bisschen aufdreht, merkt man auch die Feinheiten. Aber es ist eben nicht so ein, ich sag mal, so ein Demoborgia-Sound, ne? Also der einen einfach
1: so Breitwand, ja.
0: überlappt. Also das ist schon noch so der Spirit der 90er gut eingefangen. Und beim nächsten Song gibt es sogar so ein bisschen Spoken-Word-Atmosphäre, was ja gerade Satyr früher auch immer sehr gut gemacht hat. Also gerade auf Shadow Throne mit den gesprochenen Passagen zwischendrin. Das ist ja, das hat natürlich Atmosphäre damals kreiert, die diese Band einfach immer ausgezeichnet hat. Ja, aber Winter Eternal können das auch. Bisschen anders, aber trotzdem auch mit dem gleichen Ergebnis. Platte ist schon draußen seit 4 Wochen. Wird wahrscheinlich ein bisschen schwieriger zu bekommen sein, weil es ein kleines Label ist. Da müsst ihr ein bisschen im Netz schauen. Winter Eternal heißt die Band. Unveiled Night Sky heißt das Album. Und hier ist Nurtured by the Night.

0: Das war ein Winter Eternal von Unveiled Night mit dem Song Nurtured by the Night. Eine letzte Anmerkung noch. Da sind 8 Songs drauf, 30 Minuten Musik, also auch nicht so furchtbar viel. Liegt aber vor allem daran, dass der letzte Song ein 1,5-minütiges Instrumental ist. Und das haben andere Bands, nämlich The Section zum Beispiel, auch schon gemacht. Als letzten Song ein Instrumental, um die Platte ausfaden zu lassen. Finde ich geil, ist eine super Hommage. Also für alle 90er Jahre Black Metal Maniacs, da hört mal rein.
1: Okay, für die 80er Jahre Thrash Metal Maniacs ist das nächste jetzt was. Aus Washington DC kommen eine Band namens Desolus, die ihr zweites Album veröffentlicht hat, Dwellers of the Twilight Void. Klingt jetzt eigentlich gar nicht so trashig, sondern eher so nach, weiß ich nicht, Death oder Black Metal.
0: Mhm. Habe ich auch vermutet eben.
1: Ist aber tatsächlich so early German Thrash Style. Also tatsächlich scheinen die Amis sehr viel Destruction früher gehört zu haben. Und zwar ganz, ganz frühe Destruction. Denn so, an die hat es mich total erinnert. Von daher hat es mir gefallen und es ist tatsächlich auch ein Tipp geworden.
0: Mir steht schon eine Schweiß auf der Stirn.
1: Ich weiß.
0: Und zwar nicht nur wegen der Hitze.
1: Ja, dann hör mal rein. Vielleicht findest du es ja doch gar nicht so schlecht. Dwellers of the Twilight Void, den Titeltrack hören wir jetzt von Desolus.

0: Ja, das ist ja mal eine sehr nette Hommage an die 80er Jahre des Thrash Metals im schönen deutschen Lande. Das hat mich auch ein bisschen an Creator erinnert. Also Creator, so, ja, so die Demos vor Endless Pain. Oder eben Destruction, weil er eben mehr hochgeht
1: Diesen
0: am Schluss
1: diese
0: halt.
1: hohen
0: Genau, das
1: Schreie
0: ist mehr
1: halt, ne?
0: Destruction, ja, stimmt. Aber es ist ja wirklich ein schönes Tribute an deutschen Thrash Metal.
1: Ne, finde ich auch. Und das aus den USA kommt auch nicht alle Tage vor. Ja, und weil es so schön war, spielen wir euch noch einen zweiten Song von Desolus vom Album Dwellers of the Twilight Void, den Song Treading the Atom.

0: Ja, der Amerikaner ist doch ein Fan des deutschen Thrash Metals. Hätte man auch nicht unbedingt so direkt vermuten wollen. Dwellers of the Twilight Void von Desolus und das war Threading the Atom. So, jetzt haben wir noch genau 10 Minuten, na 11 Minuten und jetzt wollen wir euch noch das geben, was wir eigentlich versprochen haben. Nämlich, wir haben letzte Woche zwei CDs der Woche gehabt und haben entgegen unseren normalen Gepflogenheiten von den beiden CDs nur zwei Songs gespielt, statt der üblichen drei, weil wir keinen Platz mehr hatten. Weil wir das Partisan-Review-Preview noch machen wollten. Und deswegen hast du noch mal eine halbe Minute Zeit, die Joth Eria zu loben.
1: Ja, Joth Eria Gone with the Devil, großartiges Album, großartige Atmosphäre, wie ich finde. Deshalb zu Recht einfach, also eine typisch griechische Atmosphäre, ich weiß gar nicht, wie ich es anders beschreiben soll. Jeder, der Rotting Christ gut findet, würde die auch gut finden. Da spielen wir noch einen Song, der
0: Heißt Once
1: aus
0: in a
1: dem
0: Blue
1: Blue
0: Moon,
1: Moon, so sieht's
0: genau.
1: aus.
0: Das war's schon?
1: Ja,
0: Okay.
1: und dann wärst du jetzt dran mit Dark Throne. Jetzt kannst du noch ein bisschen,
0: Den Dark Thrones huldigen. Ja, Prehistoric Metal ist ja, wie ich vor 2 Wochen schon sagte, das 22. Studioalbum der Band und ja, hat mich wieder ein bisschen mehr gepackt, im Gegenteil zu den beiden letzteren Alben, weil es wieder ein bisschen runderes Songwriting hat. Und natürlich wird das keine Band sein, die jemals Strophe, Refrain, Solo, Strophe, Refrain machen wird. Aber das verlangt man von Dark Throne ja auch gar nicht. Das haben sie früher nicht gehabt, als sie noch finsteren Black Metal gemacht haben. Das waren sie heute nicht, wo sie kauzigen Oldschool Metal mit mitunter witzig, besonders performten Vocals darbieten und dabei trotzdem immer noch eine ganz gehörige Portion Underground Metal in sich tragen. Ja, Prehistoric Metal ist auch schon draußen und von der Scheibe hören wir dann gleich noch den Song Eat, Eat, Eat Your Pride. Und damit schicken wir euch in die Nacht mit Joth Eria und Dark Throne. Nächste Woche gibt's Rock Hard Festival Review und ein paar Neuvorstellungen. Freut euch drauf. Wir sehen uns.
1: Tschüss.

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1: Genau so ist es, liebe Freundinnen und Freunde. Hier ist das Freie Radio Kassel mit dem Nachtprogramm und heute Nacht eine weitere Folge unserer Feierlichkeiten zum 100. Geburtstag von Miles Davis. Er ist am 26. Mai 1926 geboren, wird also oder würde im Jahr 2026 genau 100 Jahre alt und deswegen wird er überall gefeiert, so auch bei uns hier im Freien Radio Kassel. Und wir feiern ihn richtig ganz groß mit mehreren langen Nächten. Jeweils von 0 Uhr bis morgens um 6 Uhr gibt's hier Musik von Miles Davis und Informationen zu ihm, jeweils aus einem bestimmten Bereich seiner Karriere, ein bestimmter Aspekt oder eine bestimmte Phase seiner Karriere werden hier abgedeckt, jeweils in den Nächten. 5 Nächte insgesamt, die ganze Woche über oder fast die ganze Woche, bis auf 2 Tage. Da gibt's dann andere Nächte, aber ansonsten von 0 Uhr bis 6 Uhr Miles Davis satt hier im Freien Radio Kassel. Und das wird es auch in den nächsten Wochen noch geben. Die Sendungen werden jeweils in den Nächten dann wiederholt. Heute Nacht gibt es die großen klassischen LPs von Miles Davis, die Klassiker. Unter anderem Alben wie Kind of Blue oder Sketches of Spain oder On the Corner oder Bitches Brew und noch einige andere, die klassischen Original-LPs, die der große Meister hinterlassen hat. Also sozusagen das Grundprogramm, der Grundstock für jede Miles Davis Sammlung. Die Sendung, die Lange Nacht, die wir hier jetzt hören, ist schon ein paar Jahre alt. Die lief hier schon mal vor einigen Jahren, aber sie ist immer noch gültig und die Platten sind ja immer noch großartig, das ist völlig klar. Und natürlich gehören die großen Klassiker in ein Feierprogramm, in ein Jubiläumsprogramm für Miles Davis mit dazu. Also denn hier in den nächsten 6 Stunden Musik von Miles Davis im Freien Radio Kassel. Ich wünsche viel Spaß.

Selten hat ein Musikstück so gut zur Tageszeit gepasst, zu der es ausgestrahlt wird, hier im Freien Radio Kassel. Das war eben Round Midnight, geschrieben von Thelonious Monk und gespielt hier von Miles Davis aus dem Jahr 1955, stammt diese Aufnahme aus der ersten Session, die Miles Davis damals für Columbia Records gemacht hat. Legendäre Aufnahme. Und damit begrüße ich euch, liebe Freundinnen und Freunde, zu einer langen Nacht hier im Freien Radio Kassel, zum Nachtprogramm. Heute ausnahmsweise mal tatsächlich Jazzmusik, kein Rock oder kein Blues, kein Pop, kein Country, sondern Jazzmusik. Und ich glaube aber, dass es einige gibt, insbesondere Jazzpuristen, die vielleicht einen Großteil von dem, was wir heute Nacht hier hören, nicht unbedingt als Jazz bezeichnen würden. Aber egal, es geht um einen der ganz, ganz Großen der Musikgeschichte der letzten 50, 60, 70 Jahre. Es geht genau um den, den wir gehört haben, um Miles Davis. Er eben mit seiner Trompete und in seiner Band hat damals auch schon John Coltrane gespielt. Er hat das Saxophon bedient, aber damals noch relativ gesittet und gepflegt und jazzig. Später hat ja John Coltrane mit seinem Saxophon ganz andere Dinge angestellt. Aber das ist vielleicht ein Thema für eine andere Nacht. Heute Nacht also Miles Davis. Und natürlich ist es völlig wahnwitzig, in einer einzigen Nacht von 6 Stunden das gewaltige Werk dieses Mannes hier auch nur halbwegs würdigen zu wollen. Über 40 Jahre lang ist Miles Davis aktiv gewesen,

wichtigsten Werke von ihm spielen, zumindest was die Phase in den 60er und frühen 70er Jahren angeht. Das heißt, wir werden uns heute also auf die Musik beschränken, die er zwischen ungefähr 1960 und 1971, 72 ungefähr gemacht hat. Aus dieser Ära stammen seine bedeutendsten und heute auch noch bekanntesten Platten. Und einige von denen werden wir heute Nacht hier hören. Also, es wird legendäre Werke geben wie Bitches Brew oder natürlich auch das berühmte Kind of Blue und noch einige andere große Klassiker von Miles Davis, die auch die Spannbreite zeigen, die dieser Mann abgedeckt hat mit seiner Musik und auch die Entwicklung, die er genommen hat. Wie gesagt, eben die Aufnahme aus dem Jahr 55 fällt so ein bisschen aus dem zeitlichen Rahmen. Jetzt bewegen wir uns mal gleich in der Zeit, die wir heute hier abdecken wollen. Wir gehen ins Jahr 1968 und da ist die LP In a Silent Way erschienen. Damals eine Platte, die den Wechsel oder den Wandel markierte von klassischen, traditionellen Jazzformen hin zum Jazzrock oder zu stärker improvisierten Sachen auch. Miles Davis ist mit seiner Band, mit seinem damaligen Quintett ins Studio gegangen für, ich glaube, ein oder zwei Tage und die haben da gejammt, haben also über bestimmte Harmoniefolgen oder über kleine Tonfolgen haben sie improvisiert und aus diesen Jam-Sessions ist dann später am Schneidetisch das Album In a Silent Way entstanden und man hat dann quasi verschiedene Stücke genommen, verschiedene Passagen und die zusammengeschnitten und daraus das Album In a Silent Way gemacht, das zu den großen Klassikern zählt. Hier also Miles Davis mit seinen Mitmusikanten Wayne Shorter, John McLaughlin, Herbie Hancock, Chick Corea, Dave Holland, Joe Zawinul und Tony Williams, also allein schon diese Namen, jeder von denen ist ein Gigant der Jazzmusikszene und der Rockmusikszene. Und da kann man schon mal sehen, wie Miles Davis damals vom Status her schon anzusiedeln war, wenn er es geschafft hat, diese Leute in seine Begleitband unterzubringen. Hier also das Album In a Silent Way, Miles Davis in der langen Miles Davis Nacht hier im Freien Radio Kassel.

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1: Hier ist das Nachtprogramm im Freien Radio Kassel. Heute eine Nacht mit Musik von Miles Davis. Eben gehört ganz wunderschöne Musik, passend wirklich zur Tages- bzw. Nachtzeit. Die LP In a Silent Way von Miles Davis aus dem Jahre 1969, glaube ich, 68 oder 69 ist sie erschienen. Und das war eine von den ersten Platten, bei der er dann elektrische Instrumente verwendet hat. Wir haben es ja gehört, dieses E-Piano und elektrischer Bass und so weiter. Und das war schon sehr ungewöhnlich für einen Jazzmusiker, wo man normalerweise gewöhnt ist, dass Jazz mit Saxophon und Trompete und Kontrabass und Klavier gespielt wird, also mit weitgehend akustischen Instrumenten. Und Miles Davis hat es damals gewagt, und das haben ihm auch viele Traditionsjazzer übel genommen, hat es gewagt, dann elektrische Instrumente zu benutzen. Und das hat sich in den nächsten Jahren dann auch noch verstärkt. Wir werden das in nächster Zeit, in den nächsten Stunden hier im Freien Radio auch noch hören. Wir gehen dann richtig in den Bereich des Jazz-Rock, wo er dann wirklich mit Rockmusikern gespielt hat und da eben auch wirklich sich sehr weit vom normalen, in Anführungsstrichen traditionellen Jazz entfernt hat. Ja, Miles Davis hat im Laufe seiner Karriere sehr oft sein Publikum verwirrt bis entsetzt. Er hat einige Wendungen vorgenommen im Laufe der 40 oder über 40 Jahre, in denen er Musik gemacht hat, professionell. Und er hat in vielen dieser Wendungen auch ganze Trends gesetzt und Trends vorweggenommen und hat wirklich großen Einfluss ausgeübt, auch auf das, was dann nach ihm kam. Und er hat eigentlich bis heute Einfluss auf die verschiedenen Spielarten der Jazzmusik, zumindest auf einige Spielarten der Jazzmusik. Und viele von den jungen Musikern heute beziehen sich auch immer wieder auf Miles Davis, auf seinen ganz bestimmten Trompetenstil, auch diese ansatzlose, völlig vibratofreie Trompete, diese ganz coole Art, Trompete zu spielen. Das ist ziemlich typisch für ihn gewesen, und das hat damals auch die Musik revolutioniert. Miles Davis ist 1926 geboren, und zwar als ein Vertreter eines verbürgerlichten schwarzen Mittelstandes. Sein Vater war Zahnarzt, also er kam nicht wie die meisten anderen Jazz- und Blues-Musiker der frühen Jahre aus armen Verhältnissen aus ländlichen Gebieten, sondern er kam aus Illinois. Sein Vater war, wie gesagt, Zahnarzt in der Großstadt. Und das hat er auch sein Leben lang immer so ein bisschen mit dokumentiert auch, dass er eben nicht unbedingt so dieser arme alte Blueser ist, den man normalerweise kennt, sondern er hat einem eher selbstbewussten Bürgertum angehört. Und das hat man auch dann gemerkt in seiner ganzen Art und Weise, wie er sich gegeben hat und auch wie er musiziert hat. Er hat sich nie irgendetwas sagen lassen und hat sich auch nie von Weißen beeinflussen lassen. Er war ein stolzer Schwarzer. Er war sehr stark auch den schwarzen Bewegungen, den Bürgerrechtsbewegungen verbunden und hat auch immer wieder dann darauf hingewiesen, dass es ihm auch als Schwarzen darauf ankommt, eben auch Erfolg zu haben und nicht sozusagen als der arme Mann da auf der Veranda, wie die im alten Blueser quasi, dieses Klischee, was man von denen hat, oder auch von Jazzleuten, dass er dieses Klischee nicht bedienen wollte. Und er hat auch seinen Wohlstand, den er im Laufe der Zeit sich erarbeitet hat, den hat er auch präsentiert und hat den auch ganz offen zur Schau gestellt. Also er hat ein anderes Rollenmodell sozusagen verkörpert als viele von den Musikern und gerade aus dem Jazz und auch aus dem Bluesbereich, von den schwarzen Musikern der damaligen Zeit. Ja, wir machen weiter mit Musik von Miles Davis, und zwar gehen wir zurück zu einem weiteren interessanten Schwenk in seiner Karriere. Er hat ja angefangen in den 40er Jahren eigentlich mit normalen Jazzbands, mit den üblichen Kombos, also wie gesagt mit Saxophon, Trompete, Schlagzeug, Klavier und so weiter. Und er hat da einigen Erfolg gehabt, hat auch einige erfolgreiche Platten schon veröffentlicht in den 50er Jahren. Und im Jahre 1960 hat er dann eine Platte aufgenommen namens Sketches of Spain. Und das ist auch was ziemlich Besonderes gewesen. Er ist damals von einem Orchester begleitet worden. Er hat eine ganze Reihe von Platten damals mit dem berühmten Komponisten, Arrangeur, Orchesterleiter Gil Evans produziert. Und dieser Gil Evans hatte schon vorher mit ihm einige Aufnahmen gemacht, beispielsweise die LP Porgy and Bess, ist schon vorher erschienen. Und im Jahr 60 hat man dann sozusagen das klassische Werk aus dieser Ära geschaffen, Sketches of Spain, mit einigen Einflüssen von spanischer Musik. Es gab da eine Komposition von einem spanischen Musiker, die man bearbeitet hat und die dann auch ziemlich ungewöhnlich klang für die damaligen Verhältnisse. Und Miles Davis wurde eben nicht hier von seiner üblichen Band begleitet, von seinem Quartett oder von seinem Quintett, sondern von einem ganzen Orchester, von einem Jazzorchester, also von Bläsern, Holzbläsern, Blechbläsern und so weiter. Gil Evans hat die Songs größtenteils komponiert und arrangiert. zusammen mit Miles Davis, und herausgekommen ist eine der fantastischsten Platten aus dem Jazzbereich überhaupt, wobei das weit über den Jazz, den man damals kannte, hinausgeht. Also hier im Freien Radio Kassel in der langen Nacht, Sketches of Spain, Miles Davis mit großer Begleitung. Viel Spaß.

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1: Liebe Freundinnen und Freunde, hier ist das Freie Radio Kassel mit der aktuellen Nachtsendung, mit unserem Nachtprogramm Heute Nacht Musik von Miles Davis, dem großen Trompetenvirtuose und dem Erneuerer des Jazz. Jedenfalls wird er von vielen so bezeichnet, vielleicht der einflussreichste und wichtigste Jazzmusiker der Jazzgeschichte überhaupt. Eben gehört aus dem Jahr 1960 das berühmte Album Sketches of Spain, das er mit dem Arrangeur und Orchesterleiter Gil Evans zusammen produziert hat. Damals Miles Davis Trompete, umgeben von einem großen Orchester, einem Jazzorchester, Swingorchester. Ganz wunderbare Sounds, natürlich mit leichten spanischen Touch, deswegen auch Sketches of Spain, wir haben es gehört. Ganz witzig ist übrigens das Cover von dieser Platte, wenn man da drauf guckt aus der Entfernung, da sieht das aus wie die deutsche Fahne, also schwarz-rot-gold, aber ich glaube nicht, dass das absichtlich gewesen ist damals. Wir machen weiter hier in der langen Miles Davis Nacht und wir kommen jetzt zu dem zentralen Werk. Für viele jedenfalls ist das zentrale Werk in der Diskografie von Miles Davis. Andere sagen, es ist der Anfang vom Ende gewesen. Die Traditionalisten sind nicht begeistert und die Fans, die etwas auf etwas modernere Jazzmusik stehen und vor allem auch auf Jazzrock stehen, die feiern diese Platte als eines der großen Meisterwerke überhaupt in der Musikgeschichte. Bitches Brew heißt das Album. Ein Doppelalbum erschienen im Jahre 1970. Damals ein kommerzieller Erfolg, eine goldene Platte, was relativ ungewöhnlich war für eine Jazzplatte damals. Aber ob das überhaupt noch Jazz ist, da gibt es wie gesagt einige etwas konservative Jazzfans, die der Ansicht sind, das ist eigentlich gar kein Jazz mehr, das ist eigentlich eher Rockmusik mit Jazz-Einflüssen. Und wenn man sich die Platte anhört, dann stellt man zunächst mal fest, das Instrumentarium ist eindeutig aus der Rockmusik damals entliehen worden sozusagen, mit elektrischer Gitarre, elektrischem Klavier, E-Bass und so weiter. Also quasi mit einer richtigen Rockband, nichts mehr mit nur lediglich akustischen Instrumenten, wie das im Jazz üblich war, sondern hier wurde richtig gerockt. Und auch die Art und Weise, wie die Platte aufgenommen wurde, entsprach eher dem typischen der Arbeitsweise von damaligen Rockbands, von Psychedelik-Rockbands. Da wurde improvisiert und gejammt und aus den Ergebnissen wurde dann das Album zusammengestellt, zusammengeschnitten sozusagen. Also vieles ist sozusagen in der Improvisation entstanden. Vieles ist aber auch komponiert. Die Motive, Melodieverbindungen, Harmonien und so weiter sind teilweise auskomponiert. Aber darüber wurde dann eben, wie gesagt, frei improvisiert und später wurde das dann zusammenmontiert. Bitches Brew ist damals, wie gesagt, ein kommerzieller Erfolg gewesen und war der Startschuss sozusagen des Jazzrock. Wobei, wir haben das ja vorhin gehört, Miles Davis und auch andere vorher auch schon mit elektrischen Instrumenten experimentiert hatten. Wir haben ja vorhin schon In a Silent Way gehört und auch davor gab es schon elektrische Instrumente in der Besetzung von Miles Davis. Jetzt bei Bitches Brew fallen insbesondere die drei Pianisten oder Keyboarder auf, drei der ganz, ganz Großen der Musikszene, Herbie Hancock, Chick Corea und Joe Zawinul, alle drei selber große Stars. Und dazu kommen noch der Gitarrist John McLaughlin, einer der wirklich virtuosesten Gitarristen überhaupt. Jack DeJohnette ist noch mit dabei gewesen am Schlagzeug. Ich glaube Dave Holland am Bass und noch einige andere, die dann Percussion und verschiedenes andere bedient haben. Wayne Shorter hat Saxophon gespielt. Das ist einer der wenigen übrig gebliebenen aus der alten Miles Davis Band damals. Und natürlich der Meister persönlich, Miles Davis, der die Trompete bedient hat und diese Trompete, wie auch viele andere Instrumente, durch verschiedene Effektgeräte geschickt hat, durch Verzerrer und Wah-Wah und so weiter. Also es klang schon sehr rockorientiert und hat damit auch ein neues, jüngeres Publikum angesprochen. Nicht nur die Jazzfreunde, sondern eben auch die Rockfreunde. Doppelalbum heißt ungefähr 80 Minuten und ich wünsche viel Spaß mit Bitches Brew, dem legendären Album von Miles Davis, hier in der langen Miles Davis Nacht im Freien Radio Kassel.